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2: Gleich geht's los.
3: Diesmal geht es nach Marbella. Freuen Sie sich auf die Costa del Sol, auf Sonne, Strand und Meer. Und bei uns eben noch viel mehr. Denn wir laufen durch die Gassen von Marbella, bildschön mit diesen kleinen Restaurants, mit gepflegten Geschäften, mit einer ganz besonderen Atmosphäre. Freuen Sie sich auf eine Rooftop-Bar über den Dächern der Stadt mit Blick aufs Meer, mit coolen Drinks und mit Musik. Genießen Sie Tapas, Meeresfrüchte und guten Wein und viele spannende Geschichten wird uns ein richtiges Temperamentbündel erzählen und sein Marbella zeigen.
4: Mein Name ist Juan Millán. Ich bin ja ein echter Spanier, also das können Sie merken. Sie können mich nicht sehen, aber Sie können mich hören. Und ich möchte Sie einladen, hier alle nach Marbella zu kommen. Also haben Sie sehr viel Spaß mit Alexander, hier Radio Reise, also aus Marbella. Viele Grüße an alle.
3: Die Grüße sind angekommen und Sie bleiben doch bei uns. Arriva und bis gleich.

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1: Ich bin Florian Klaus. Er kam, sah und siegte. Dennis Undaff hat die deutsche Fußballnationalmannschaft in die K.O.-Phase der WM geschossen. Gegen die Elfenbeinküste holte das deutsche Team im zweiten Gruppenspiel einen Rückstand auf. 2:1 hieß es in Toronto durch 2 Tore von Undaff. Der Matchwinner bei Magenta TV.
2: Für mich selber war es klar, wenn ich reinkomme, ich werde einen Ball wahrscheinlich bekommen. Den muss ich halt direkt nutzen. Und dass es direkt mit der ersten Aktion geklappt hat, hat, glaube ich, das Momentum gedreht nochmal auf unsere Seite. Und dann, ja, wie gesagt, haben ein paar Mal vielleicht Glück gehabt, dass sie den Ball nicht richtig getroffen haben. Und am Ende das 2:1, ich glaube, hat perfekt gepasst.
1: Im anderen Spiel der Gruppe steht es zwischen Ecuador und Curaçao zur Halbzeit 0:0. Die Menschen in Deutschland sollen länger arbeiten. Das ist einer der Vorschläge, mit dem die Rentenkommission der Bundesregierung die Rente stabilisieren will. Das Rentenalter soll demnach ab 2042 schrittweise weiter steigen. Die frühere Rente mit 63 soll außerdem wegfallen. Noch sind die Vorschläge aber nicht final. Am Montag trifft sich die Kommission nochmal, bevor sie ihre Ergebnisse am Dienstag vorstellt. Die Hitze trifft uns nicht nur in Deutschland, sondern auch unsere Nachbarn in Frankreich. Wegen einer extremen Hitzewelle soll es bei einem landesweiten Musikfest heute darum keinen Alkohol geben. Bei erwarteten maximal 41 Grad befürchtet die französische Regierung zu große Gesundheitsrisiken. Darum sollen die stärker betroffenen Regionen Verbote erlassen, um die Rettungsdienste zu entlasten. Mehr als 6,5 Tonnen Kokain im Wert von geschätzt 167 Millionen Dollar. So viel hat die Marine von El Salvador bei 2 Einsätzen im Pazifik beschlagnahmt. Die Rede ist vom schwersten Schlag gegen den Drogenhandel in der Geschichte des Landes. El Salvador gehört nicht zu den wichtigsten Anbauländern von Kokain. Schmuggler kommen auf dem Weg von Süd nach Nordamerika aber vorbei.
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3: Das ist die Radioreise, die Sie zu neuen Horizonten bringt und damit Reiselust wecken soll. Im Studio Alexander Tauscher. Herzlich willkommen hier bei uns in dieser Show. Heute geht es an einen Ort, da klingt der Name schon nach Traum, nach Urlaub. Einfach Marbella, ein Hotspot für die Schönen und Reichen, früher wie heute. Aber eben auch Urlaub für den Otto-Normal-Touristen, so wie wir heute. Wir reden heute auch über die tollen Lounges und Clubs, die es da gibt, über den Yachthafen und alles, was eben Marbella zu bieten hat. Vor allem aber erkunden wir das Herz von Marbella und das ist die Altstadt. Bin mir ganz sicher, Sie werden unseren heutigen Guide Juan Millán ziemlich lustig finden mit seinem überschäumenden Temperament. Sie hören es gleich und er wird uns zunächst sehr, sehr ausführlich durch sein Marbella führen.

Bienvenidos a Marbella. Wir sind hier an der Costa del Sol. Die Costa del Sol ist ja sehr lang. Das umfasst ungefähr 450 Kilometer. Das geht ja vom Almeria bis Cádiz. Malaga ist im Zentrum und deswegen ist Malaga angesehen als die Hauptstadt der ganzen Costa del Sol. Und Marbella natürlich ist ja das bekannteste Touristenzentrum in der Provinz Malaga und an der Costa del Sol. Nicht nur das Zentrum der ganzen Costa del Sol, sondern auch das Zentrum der internationalen Jet Set hier an der Costa del Sol. In Marbella haben ja gewohnt sehr viele bekannte Persönlichkeiten, so als der Prinz Alfons von Hohenlohe, die Prinzessin Ira von Fürstenberg und dann Gunilla von Bismarck. Sophia von Habsburg, Prinzessin Soraya, als sie lebte, hat ja jahrelang hier in Marbella Urlaub gemacht. Und dann später die Filmschauspieler Sean Connery, der legendäre 007, Deborah Kerr, Lily Palmer, Antonio Banderas, Melanie Griffith, die haben Häuser hier in Marbella gehabt und haben heutzutage immer noch Julio Iglesias, die haben alle beigetragen, um Marbella bekannt zu machen, überall auf der ganzen Welt. Mama.

Jetzt können wir ja hier das Denkmal sehen. Das wurde gewidmet an die Schöne des Meeres. Sie wissen ja, Marbella bedeutet, auf Spanisch ist Marbella, aber auf Deutsch bedeutet das schönes Meer.

0: Mar ist Meer und Bella ist schön. Aber der ursprüngliche Name von Marbella war Salduba. So wurde Marbella unter den Römern genannt. Später, als die katholischen Könige Isabel und Ferdinand hier nach Marbella kamen, für die Rückeroberung der Stadt, die Königin exklamierte von oben vom Berg aus, nicht wahr, konnte man die ganze Stadt sehen, und sie sagte, was ein schönes Meer, auf Spanisch natürlich, que bello mar, und seitdem heißt Marbella Marbella. Die Frau, die Sie da sehen auf dem Pferd, das ist die Schöne des Meeres. Das wurde gewidmet an alle diejenigen, die beigetragen haben, um Marbella bekannt zu machen, überall auf der ganzen Welt. Dieses Denkmal gerade hier beim Eingang der Stadt Marbella, gerade hier neben der Altstadt. Denn viele Leute denken, Marbella ist nicht mehr, was Marbella war. Marbella wird immer Marbella sein. Denn wir haben ja ein sehr schönes Klima, sehr mildes Klima, das ganze Jahr hindurch. Wir sind ja sehr gut beschützt von dem Gebirge. Wir haben ja hinter Marbella das Weiße Gebirge. Das sind ja Gebirgszüge von Sierra Nevada hinter Granada. Und Granada liegt ja kaum 175 Kilometer von hier. Nicht wahr?
1: Da ist ja Schnee dann
0: ja,
1: auch.
0: Ja, wir haben ja Schnee das ganze Jahr hindurch oben auf dem Berg. Beim Mulhacén, das ist ja der höchste Punkt hier in Spanien auf Festland. 3500 Meter über dem Meeresspiegel.
1: Wir laufen jetzt aus der lauten Stadt in die leise hinein.
0: Ja, ja. Und schauen Sie mal, das ist der Eingang hier der Altstadt. Wunderschön. Also ich lade alle Deutsche ein, hier am Marbella zu kommen und die Altstadt zu besuchen. Nicht wahr? Denn das ist wunderschön. Schauen Sie mal, wie sauber das ist. Das können Sie feststellen. Sagen Sie Ihren...
1: Es ist so.
0: Ja, es ist so.
1: Es sind hier vier Tische frisch gedeckt,
0: die Leute,
1: ganz sauber.
0: Wenn Sie hier am Marbella kommen, also Sie sind ja überrascht. Also die Sauberkeit überall, in jeder Stadtecke, nicht nur hier im Zentrum.
1: Man ist etwas überrascht, wenn man reinfährt, die laute Straße und die Hochhäuser. Aber wenn man jetzt hier abbiegt, ist es anders.
0: Ah, selbstverständlich. Das ist, was ich immer sage. Denn viele Leute sagen, ja, Marbella ist nicht mehr, was es war. Die haben so viel gebaut. Natürlich, die Spekulation existiert überall auf der ganzen Welt. Aber das Schöne dabei ist, in Marbella wurde die Altstadt überhaupt nicht berührt. Und das können Sie feststellen. Schauen Sie mal, die weißen Häuser, überall die Balkone, die Blumen, die Bougainvillen, die darunter hängen. Überall, Sie können ja gucken, in jede Stadtecke. Schauen Sie mal da.
1: Wie man sich es vorstellt, Spanien.
0: Ja, selbstverständlich, so muss das auch sein. Also nicht ganz Spanien, Andalusien.
1: Wir laufen durch die historische Altstadt von Marbella, das absolute Highlight dieses Badeortes. Wir laufen über enge Kopfsteinpflastergassen entlang von Häusern, die an die arabischen Zeiten erinnern. Und wir laufen über malerische Plätze. Wir sehen links und rechts typische Tapas-Bars, Restaurants und Cafés. Und an vielen Ecken wird frisch gepresster Orangensaft angeboten. Wir laufen an vielen Geschäften vorbei. Normalerweise kommen da ja die Frauen ins Schwärmen. Bei uns ist es vor allem ein Mann, nämlich unser Guide Juan.
0: Die schönen Geschäfte, die Sie hier in der Altstadt haben, die sind ja fast den ganzen Tag auf. Also in Spanien fängt das Leben immer sehr spät an und endet auch immer sehr spät an, aber wegen des Klimas, nicht wahr? Das ist ja so. Also viele Leute denken, in Andalusien wird ja nicht gearbeitet. Diese Mittagspause muss gemacht werden, vor allen Dingen im Sommer.
1: Siesta,
0: denn es ist ja,
1: ja
0: sehr, sehr heiß. Also wenn Sie hier in Spanien leben würden, würden Sie genau dasselbe machen. Ich kenne ja sehr viele Ausländer, sogar meine Nachbarn, die machen ja auch Siesta heutzutage. Die sind Engländer und die sagen, ja, am Anfang haben wir das nicht gemacht, aber jetzt sind wir daran gewöhnt und das müssen wir machen. Also es ist normal, die Hitze im Sommer ist unerträglich, nicht wahr? Aber sonst, September, Oktober, November, Dezember, Januar, Februar, März, April, Sie haben ja wunderschöne Monate, um Ferien hier in Marbella zu verbringen, nicht wahr?
1: Das heißt, im Sommer die Geschäfte öffnen dann vormittags bis mittags?
0: Die Geschäfte, die machen erst um 10 Uhr auf und das geht dann durchgehend bis 2 Uhr. Dann machen Sie die Pause bis 5 Uhr. Um 5 Uhr wird das wieder aufgemacht und das geht dann durchgehend bis 9 Uhr, sogar 10 Uhr abends. Wir haben ja neben Marbella einen sehr schönen Hafen, genannt Puerto Banús. Das wurde gebaut von dem Architekten Don José Banús am Ende des 60er Jahre. Ich wurde das eröffnet. Für die Eröffnung wurde eingeladen die Sängerin Liza Minnelli zu jener Zeit.
1: Wow,
0: ich war
1: Liza.
0: Nach Marbella. Da waren ja eingeladen sehr viele Persönlichkeiten von überall auf der ganzen Welt. Und das ist ein wunderschöner Hafen. Das ist der fünfte

0: Hafen auf der Welt mit wunderschönen Yachten von vielen Arabern und vielen unbekannten Millionären, die ihre Yachten da in Marbella sind. Im Hafen von Marbella, kaum 5 Kilometer von hier, vom Marbella-Zentrum. Schauen Sie sich mal an, hier die Boutiques, die Mode, die Sie da zeigen. Ich war in den Schaufenstern, ne? Das ist natürlich sehr anständig, würde ich sagen. Das sind ja keine billigen Geschäfte.
1: Die spanische Mode ist ja sehr, sehr trendig.
0: Selbstverständlich, ja. Schauen Sie mal, wie das von hier aussieht. Die Straße da, die schmale Straße, ne? Mit den Balkonen, die Blumentöpfen, das war die Dekoration, alles typisch andalusisch. Diese Art und Weise zu bauen, haben die Araber eingeführt. Denn als die kamen, haben sie gesehen, Andalusien ist ja auch sehr warm. Die haben eine schmale Straße gebaut, so dass die Sonne nicht gerade rund da fehlt, vor allen Dingen da in den Stunden nachmittags, wenn es so heiß ist. Da haben wir ja immer Schatten. 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

0: schauen Sie mal, manchmal kann man das nicht beschreiben. So die Schönheit dieser Straße, die Blumen, die darunter hängen. Schauen Sie mal, da müssen Sie nach Marbella kommen, um das festzustellen, um das zu erleben.
1: Das sieht aus wie ein Riesenbaum, der von einem Balkon wechselt, aber im Prinzip Blumen, die...
0: Ja, gerade. Und das ist eine einfache Bougainvillea. Und dann die Petunien, die Sie da so links sehen können, überall, in jedem Haus. Schauen Sie mal die Balkone und alles weiß gestrichen. Das ist ja die typische Farbe von hier, von Andalusien. Das haben auch die Araber eingeführt, denn Sie wissen ja, hier ist es sehr, sehr warm. Ne? Und die weiße Farbe widerspiegelt die Hitze. Deswegen. Schauen Sie mal die Straße. Also alles wunderschön, der Fußboden. Schauen Sie mal, alles.
1: Man könnte von essen, ja.
0: Also ich bin ja auch begeistert. Schauen Sie mal, und die Dame, die hier, die sind alles sehr nette.
1: Wie heißt sie, die Dame?
0: Ja, die Dame. Como se llama usted? Paloma. Die Dame heißt Paloma,
1: genau. Die Taube.
0: Wie Paloma Picasso, nicht wahr? Sie wissen ja so dazu. Paloma ist auf Deutsch Taube. Und Sie wissen ja, Picasso wurde beauftragt im 1949, als Paloma Picasso geboren wurde, wurde er beauftragt, etwas also zu malen für den Friedenskongress in Paris. Und weil Paloma geboren wurde, im selben Jahr, gab er seine Tochter den Namen von Paloma. Und die Dame hier zufälligerweise heißt auch Paloma, genauso wie die Künstlerin Paloma Picasso.
1: Will sie was sagen? Hallo sagen?
0: Ja, ja bitte. Usted decir hola.
2: Hola, ¿qué tal? Invito a todos los alemanes a que vengan al pueblo de Marbella, que es maravilloso.
0: Also die Dame hat gesagt, sie lädt alle Deutsche ein, nach Marbella zu kommen, denn die Stadt ist wunderschön.
1: Und vor allem lädt sie auch die Frauen hier zum Kaufen ein,
0: ja,
1: denn sie hat wunderbare Sachen.
0: Und schöne Geschäfte für die Frauen, aber bringen Sie viel Geld mit.
1: Bei Paloma.
0: Ja, bei Paloma.
2: Dankeschön.
0: Gracias. Hasta luego.
1: Hasta luego. Bis bald.
0: Ja.
1: Der Paloma sagen wir zum Abschied. Hasta luego. Bis bald. Wir laufen weiter durch die Altstadt von Marbella. Sie entstand während der maurischen Herrschaft, also 7 Jahrhunderte lang, ab dem Jahr 771. Im Kern von Marbella kommen sie sich ein wenig vor wie in einer arabischen Medina. Verwinkelte, enge Gassen und weiß gestrichene Häuserfassaden. Und auch die vielen bunten Kacheln und Mosaike an den Fassaden stammen noch aus dieser Zeit. Nachdem aber der spanische König im 15. Jahrhundert Marbella zurückerobert hatte, wurde die Altstadt umgebaut. Das heißt, viele arabische Häuser und Straßen wurden niedergerissen. Mit unserem Guide Juan stehen wir jetzt an so einem Ort, der jetzt ein wenig anders aussieht wie früher.
0: Die Kirche, die Sie hier, das ist ja die Hauptkirche. Die wurde gebaut aus den Ruinen der alten arabischen Moschee, die hier existierte. Sie wissen ja, die Araber waren lange Zeit hier bei uns in Andalusien, 800 Jahre. Die haben ja nicht nur die Sprache beeinflusst, denn wir haben sehr viele arabische Vokabeln in unserer Sprache, die wir heutzutage immer noch gebrauchen. Aber natürlich, die haben sehr viel die Architektur und die Lebensart hier bei uns in Andalusien beeinflusst, nicht wahr? Denn der Name Andalusien stammt aus dem arabischen Wort Al-Andalus. Die Kirche ist einmalig, schauen Sie mal, im barocken Stil, der diese wunderschöne Altaraufsatz. Die Kirche wurde gewidmet an die Heilige Maria der unbefleckten Empfängnis. Auf Spanisch Santa Maria de la Encarnación. Und vor der Kirche können Sie dann diese Apfelsinenbäume sehen. Das sind ja die sogenannten Pomeranzen. Diejenigen, die wir nach England exportieren, und die Engländer, die machen dann die gute Marmelade mit den spanischen Apfelsinen. Der Altaraufsatz ist gerade beleuchtet und wir haben jetzt gerade eine Hochzeit, aber es ist wunderschön.
1: Ein idealer Platz zum Heiraten.
0: Ja, selbstverständlich. Marbella, schauen Sie mal hier. Viele bekannte Leute haben hier geheiratet.
1: Wer unter anderem?
0: Viele spanische Filmschauspielerinnen. Darunter die Tochter einer sehr bekannten spanischen Tänzerin, genannt Lola Flores. Und da kamen ja Leute von überall her. Da war ja die Kirche überfüllt. Und da kamen Leute von überall her, die wurden eingeladen. Sehr viele Flamenco-Tänzer, Tänzerinnen, Sänger, Sängerinnen von allen Provinzen Spaniens.
1: Der Flamenco spielt eine große Rolle, nicht nur in Sevilla. Auch hier.
0: Ja, gerade hier. Hier dieses schöne Bild, das Sie da sehen können, das ist gewidmet an die Heilige Maria del Rocío. Rocío heißt auf Deutsch Morgentau. Und diese Heilige Maria del Rosio ist angesehen als die heilige Schutzpatronin von ganz Andalusien. Wahrscheinlich haben Sie das gesehen im Fernsehen oder Sie haben darüber gelesen. Oder diejenigen, die in Spanien gewesen sind, in der Provinz von Huelva, im Westen von Andalusien, haben das erlebt. Also diese Wallfahrt, die wir immer über die Felder Andalusien Richtung die Stadt El Rocío machen. Das wird da immer nach Pfingsten gemacht. Und da machen wir eine Prozession und alle gehen beten zu dieser heiligen Basilika, der Heilige Maria del Rocío. Das ist sehr, sehr bekannt in Spanien. Und natürlich Marbella nimmt auch teil daran und deswegen haben wir hier auf der Fassade der Hauptkirche auch das Bild der Heilige Maria del Rocío. Und deswegen gibt es auch sehr viele Frauen hier in Spanien, die Rocío heißen, nach dem Namen der heiligen Patronin Andalusien.

0: Ein paar Meter weiter neben der Hauptkirche sind wir.
1: Ja, wir sind jetzt gerade hier in einer kleinen Kapelle, in einer kleinen schmalen Gasse. Und da haben wir ja die Heilige Maria im Hauptaltar und nebenan haben wir ja den Christ auf dem Esel. Beide Bildnisse werden gebraucht für die Heilige Prozession, die wir immer am Palmensonntag veranstalten. Denn Sie wissen ja, in Spanien, die Karwoche, also die Osterwoche, wird sehr viel gefeiert. Das ist auch eine gute Zeit. Wenn Sie nach Marbella kommen wollen, die Osterwoche ist einmalig, da haben wir schönes Wetter, da ist sehr viel Atmosphäre unterwegs wegen den Prozessionen. Wir haben sie täglich durch die Straßen, die Tragbühne, die werden getragen auf unseren Schultern durch die Straße Marbella. Das ist ja wunderschön. Nicht nur hier in Marbella, sondern natürlich auch in Malaga. Die ganze Woche. Da werden dann Prozessionen veranstaltet. Und die sind ja wunderschön.
0: Glaube ich.
1: Spreche ja immer so laut. Also die Leute, die halten und...
0: Ja, alle Leute schauen auf Sie hier. Aber Sie haben ja auch ein feuriges Temperament.
1: Ja, das ist Andalusien. Das ist die Sonne.
0: Die macht einen so feurig.
1: Ja, selbstverständlich. Das ist das Blut.
0: Kommen Sie also gerne in der Sementa Santa, in der Karwoche nach Marbella. Sie können dann sagen, Sie sind ganz fromm und wollen Ostern begehen und dabei doch die ersten warmen Frühlingssonnenstrahlen des Jahres genießen und Sonne tanken. Unser Guide Juan Milan ist, wie Sie hörten, eine absolute Plaudertasche. Also geben wir direkt weiter an ihn, jetzt eingeleitet von den feurigen Jungs der Contores de Spales.

0: sind wir vor einem Stand, wo Melonen geschnitten
1: werden. Ja, also schauen Sie mal, ne? Das ist Wassermelone und dann den Schinken hier dabei. Schauen Sie mal, das muss ja sehr, sehr schmal geschnitten werden, damit das Gute schmeckt. Mit einem Glas Malaga-Wein, das schmeckt ausgezeichnet. Malaga-Wein oder Sherry aus Jerez de la Frontera. All wichtige Marken sind ja hier zu sehen. Wir haben ja lauter Geschäfte überall hier in Marbella. Wenn Sie spazieren gehen, können Sie ja einkaufen gehen. Sie können ja hier und da halten. Also es gibt ja immer die Möglichkeit, also die verschiedenen Produkte des Landes zu probieren, zu genießen. In jeder Stadtecke. Schauen Sie mal, Käse, Schinken, Wein, Wassermelone, Früchte. Alles ist hier ausgestellt. Wunderschön. Que dice que nos salude, porque es para la radio alemana.
2: Hola, buenas tardes desde Marbella.
1: Er hat gesagt, guten Tag.

0: von Marbella aus.
1: Sí, danke schön.
0: Das Geschäft befindet sich in der Nähe der Hauptkirche, gerade hier in einer kleinen Gasse. Und das Geschäft heißt Las Delicias.
2: Das Delikate, ja?
0: Ja, das.
2: In der DDR hieß es Delikate.
0: Wir haben Propaganda, fíjate.
2: Propaganda, genau.

0: abends, da kommen sie alle raus, dann gehen sie hier spazieren, dann gehen sie in alle diese Kneipen ein Bier trinken, ein Glas Wein und dann sitzen sie hier in den verschiedenen Restaurants. Sie haben ja Terrassen überall und die sind ja auch nicht so teuer, wie die Leute denken. Also je nachdem, also sie können dann bestellen auch ein Menü, ne? Die haben ja natürlich also sehr viele Möglichkeiten, ne? Und es wird jetzt alles vorbereitet.
1: Es wird geputzt, ne? die Tische werden schön lang geputzt.
0: Schauen Sie mal, eine Terrasse schöner als die andere. Und so viele, sie haben ja also eine große Auswahl in der Altstadt Marbellas.
1: Wie spät sollte man dann idealerweise zum Abendessen kommen?
0: Zum Abendessen kommen, also vielleicht, wenn Sie gegen Spanier essen, ja immer später, nicht wahr? Aber ich weiß,
1: Die Deutschen fangen ja jetzt schon an,
0: ja,
1: so halb
0: oder
1: sechs.
0: Die Engländer, die gehen schon um 6:30. Das ist ja ein bisschen übertrieben, also gegenüber den spanischen Sitten. Aber je nachdem, also die Restaurants, die machen schon sehr früh auf. Okay. Also ab 19 Uhr, 20 Uhr sind sie alle geöffnet.
1: Und man bekommt um 10 noch warmes Essen hier?
0: Natürlich, selbstverständlich. Also bis 12 Uhr ist die Küche hier geöffnet. Sehr, sehr spät. Ich werde mal hier fragen, damit Sie das feststellen können. Un momento, perdona. Perdona un momento, che ti va a preguntare. A che ora apren? Ah, ma voi parlate italiano? Io non lo sapevo. Allora, va bene. Aprite alle...
2: 6:30
0: fino a cora?
2: A mezzanotte.
0: A mezzanotte, grazie, molto gentile. Non
1: mezzanotte, Mitternacht.
0: Mitternacht.
1: Das war l'Italiener jetzt auch.
0: Sì, questo è per la televisione tedesca. Sto facendo un po' di stage. Ah, così, perché il ristorante è molto nuovo, no?
2: Sì, quanti anni?
0: Sei anni, sì. È un italiano con specialità italiana solo. Cucina italiana 100%. Un italiano contemporaneo, va bene. Ciao, grazie, molto gentile.
1: Wow, Sie sprechen ja auch perfekt Italienisch.
0: Adio, ciao, arrivederci.
3: Ciao, arrivederci.
1: Ciao, ragazzi.
0: Allora, parlo bene del vostro ristorante per la televisione tedesca. Ciao, a presto.
1: Also Spanisch-Italienisch ist ja sehr nah verwandt, ja, aber Sie sprechen es so gut.
0: Ja, weil ich in Italien gelebt habe auch.
1: Auch noch?
0: Ja, selbstverständlich. Schauen Sie mal hier, die ganze Altstadt, egal wo Sie gehen, da werden Sie dann schöne Gassen und schöne Terrassen. Schauen Sie mal. The Irish Man.
1: Selbst wenn die Iren kommen, also die mit einem R, die kriegen auch noch ihren Papier. Sehr schön. Kleine, enge Gassen.
0: Ich bin jetzt gerade vorbereitet. Schauen Sie mal hier. Lina. Das ist ja sehr schwer zu beschreiben, meine Damen und Herren. Da müssen Sie kommen, um das zu sehen.
4: La Fiesta Nacional forma un revuelo.
1: Sie sprechen ja so perfekt Deutsch. Sie haben lange in Deutschland gelebt, gearbeitet.
0: Ja, ich bin 2 Jahre in Deutschland gewesen. Ich war ja Gastarbeiter bei Ihnen in Deutschland in den 60er Jahren. Ich habe gearbeitet als Kellner und ich habe auch gearbeitet in der Lampenabteilung damals.
1: Als Verkäufer?
0: Auf der Zeile, als Verkäufer, ja.
1: Sie waren sicher ein ganz charmanter Kellner.
0: Ja, ich habe sehr viel verkauft, das muss ich sagen. Und ich war sehr jung damals. Bin ja immer noch.
1: Immer noch. Also, und im Herzen ohnehin. Ja. Aber in diesen 2 Jahren so gut Deutsch gelernt.
0: Ja, ich war sehr fleißig. Also ich muss meine Lehrerin danken. Also jetzt muss ich ja die Gelegenheit ausnützen. Also Frau Binzeil werde ich nie vergessen. Also sie war eine gute Lehrerin, aber ich war ja auch ein guter Schüler.
1: Natürlich. Und wir hoffen, sie hört uns noch ganz gesund.
0: Ja, selbstverständlich.
1: Und dann
0: das liegt an mir und mir gefällt ja auch also die Sprachen. Also das ist ja nicht die einzige Sprache, die ich spreche. Ich beherrsche ja 7 insgesamt.
1: Was sprechen Sie alles?
0: Und ich spreche auch Italienisch, Holländisch, Arabisch, Französisch.
1: Arabisch
0: ja,
1: auch?
0: Arabisch auch. Ja, die Araber waren ja so lange hier in Andalusien. Also irgendwie muss man das gelernt haben. Wir haben ja auch sehr viele arabische Gäste, die im Sommer kommen, also alle diese Sheikh, die wollen ja auch natürlich also in Arabisch angesprochen werden. Und deswegen habe ich das gelernt, schon vor Jahren. Also ich habe klassisch Arabisch gelernt in Tunesien und in Ägypten. Und außerdem bin ich ja öfters gewesen im arabischen Golf, also Kuwait, Bahrain. Also ich habe ja viele von den großen Sheikh begleitet, aber die Namen möchte ich ja nicht erwähnen.
1: Weil das natürlich ganz prominente Menschen ja sind, aber es war eine schöne Zeit, ja?
0: Ja, ja. Die wollen alle die Alhambra von Granada besuchen. Ich kenne mich sehr gut aus hier in Marbella, denn ich habe sehr viel Beziehung hier überall und die Leute kennen mich auch.
1: Das merkt man. Und wir schwärmen ja davon, wir sehen zum ersten Mal, für Sie immer noch sehr schön durchzulaufen, obwohl ja Sie es gewohnt sind, tausende Male gesehen
0: ja
1: zu haben.
0: Aber ich tue das gerne und deswegen mache ich das mit sehr viel Begeisterung, also damit Sie alle Deutsche hier nach Marbella kommen. Also Sie werden richtig eingeladen, einmal hier nach Marbella oder nach Malaga zu kommen. Also die Costa del Sol ist ja sehr, sehr groß. Also nicht nur in Marbella, Sie können ja auch nach

0: Malaga kommen und dann nach Marbella ein Nachmittag kommen oder ein Vormittag. Also je nachdem, wie es Ihnen passt.
1: Dann hat man so feurige Menschen wie Sie hier.
0: Selbstverständlich. Also die Spanier sind sehr nett.
1: Die Spanier sind sehr nett. Ja, denen können wir nicht widersprechen. Gleich geht's ins Hotel. Es geht um eine tolle Lounge, um Massagen, gutes Essen. Also wir sind voller Vorfreude, ohne zu überstürzen. Denn wie lehrt uns eine spanische Weisheit? Sei geduldig mit der ganzen Welt, vor allem mit dir selbst. Wie immer an dieser Stelle. Auf Weiterhören.

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2: Richtet auf eure Lauscher, denn hier spricht der Tauscher, der Alexander. Grüßt sie alle miteinander und wünscht auf diese Weise eine schöne Radioreise. Bei uns steht heute ein Name auf dem Urlaubsprogramm, der klingt wie ein Sommerversprechen. Marbella. Dem unwiderstehlichen Klang konnten sich viele Promis nicht entziehen. Adel und auch viele Showstars, die machten die Stadt an der Costa del Sol zum hippen Hotspot. Und auch heute lockt und fasziniert die Schöne des Meeres, aber nicht nur die Promis, jedermann. Wir haben jetzt einen Tipp für den Urlaub, und zwar nur für Erwachsene. Ein Haus direkt an der Küste, dessen Motto Adults Only ist. Nur ein paar Minuten hinter der alten maurischen Stadtmauer gelegen, das Amal Marbella Beach. Unterlegt von trendigen Marbella-Klängen sprechen wir mit Hoteldirektor Oliver Kramer.

0: wenn der Gast jetzt ankommt, welche Ausflüge würden Sie empfehlen, mal abgesehen von der Altstadt-Tour?
1: Es hängt eigentlich wirklich ab, was so die Vorlieben von unseren Gästen. Zum Beispiel Leute, die gerne Kultur suchen würden, würde ich das Picasso-Museum in Malaga anbieten. Leute, die Geschichte vorziehen, vielleicht Städte wie Granada oder Ronda. Oder Leute, die ein bisschen mehr Spaß suchen, zum Beispiel Puerto Banús oder die Beachclubs, die wir hier in der Nähe haben.
0: Gut ist Malaga angebunden mit den öffentlichen Verkehrsmitteln?
1: Mit Taxi sind es 35 Minuten vielleicht, kosten wahrscheinlich 60 Euro ungefähr. Mit einem Bus sind ungefähr 8 Euro und dann Busfahrt wahrscheinlich so eine Stunde oder eine Stunde 15 Minuten. Also auch leicht zu erreichen.

0: Züge haben wir leider nicht.
1: Dafür Fahrräder zum Beispiel, um zum Hafen zu fahren. Yachthafen auch empfehlenswert.
0: Ganz genau, das haben wir auch. Wir haben besondere Fahrräder hier im Hotel. Das ist so ein Vintage-Stil. Die bieten wir hier an für unsere Gäste. Wir haben bemerkt eigentlich, dass die Gäste dann auch ein bisschen Sport machen möchten. Und eigentlich unsere Lage ist hier sehr gut. Wir sind hier direkt am Strand. Dann können Sie von hier bis nach Puerto Banús fahren. Das sind so ungefähr 4-5 Kilometer, wo eigentlich mehrere der größten Vermögen weltweit auch ihre Yachten haben. Wie zum Beispiel der König von Saudi-Arabien. Der hat auch sein Palast hier in der Gegend.
1: Sieht man ihn mit unter Umständen auch?
0: Nein, eigentlich nicht. Man merkt das schon, wenn der König von Saudi-Arabien immer wer ist, weil er reist ja mit seiner ganzen Truppe an. Das sind ja manchmal bis zu 2000, 3000 Leute, die mit ihm anreisen. Und dann buchen sie eigentlich fast alle Luxuscars von Europa für seine Gäste, auch von Deutschland.
1: Ansonsten fällt es ja auf, es sind sehr, sehr sportliche Menschen hier bei Ihnen im Hotel, vor allem natürlich die Paare so mittleren Alters, jung, dynamisch.
0: Wir sehen das schon eigentlich, entweder sie gehen ja auch gerne joggen, es gibt auch Sportaktivitäten, die sie hier machen können. Wir selber bieten auch dann so was für den Körper so an, so Yoga. Aber es gibt auch Klettermöglichkeiten in der Gegend, also schon, wer ein bisschen Sport machen möchte, der hat hier schon eine ganze Menge zu tun.
1: Die Joggingpromenade ist ja im Prinzip die Hotelpromenade hier.
0: Ganz genau, das ist die Hotelpromenade und wie gesagt, bis nach Puerto Banús, dann sind diese 4-5 Kilometer, also Spitze.

0: kommen immer wieder Gäste hierher, also prominente Gäste, Künstler, Sänger, die auftreten. Wo treten die auf und was sind das für Künstler?
1: Also Marbella hat eigentlich ein Event, das eigentlich schon weltweit berühmt ist. Das ist die Starlight. Das sind dann 40 Tage, wo sie dann Konzerte anbieten, 40 Tage hintereinander. Das sind nationale, internationale Sänger und auch internationale DJs. Und das ist dann so von so Mitte, Ende Juli bis Ende August. Wir bieten auch dann von Dienstag bis Sonntags DJ jeden Nachmittag am Strand an. Musik ist wichtig für uns, deswegen dann auch Live-Musik. Und dann freitags bieten wir DJ mit Gitarre oder Samstag DJ mit einem Saxo an. Also eigentlich sehr nett, unser Restaurant da am Strand. Die zwei Ereignisse, die eigentlich sehr viel Erfolg haben, sind zum Beispiel Flamenco-Nacht und die kubanische Nacht. Das machen wir dann in Lounge und in Beach. Und hier in der Lounge machen wir zum Beispiel das Come Fly With Us. Das ist ein Tribut an Frank Sinatra und Michael Bublé. Come.

0: Welchen Drink würden Sie empfehlen, der landestypisch ist? Natürlich, Mojito passt immer und im Süden sowieso in Spanien, aber...
1: Ja, aber ich würde eine Sangria anbieten. Das ist typisch hier von Spanien. Was wir gerne anbieten hier, wir sind eigentlich sehr für Wellness eingestellt. Dann würde ich dann unsere Detox-Cocktails anbieten.
0: Klingt sehr gesund. Ist es ohne Alkohol?
1: Es ist ohne Alkohol, ja. Sehr gesund eigentlich. Also wir haben hier einen, das ist mit Ingwer und das ist so eine Art Reiszucker und so, eigentlich spitze.

0: wann beginnt die Badesaison? Also ab wann kann man sicher sein, dass man auch wirklich Badewetter hat hier in Marbella?
1: Also in Marbella ungefähr so ein Durchschnitt von 300 Sonntagen im Jahr. Also fast das ganze Jahr lang ist es angenehm zu baden. Das Einzige, was man berücksichtigen muss, ist, wir sind sehr dicht am Atlantik. Also die Wassertemperatur ist dann etwas niedriger als im Rest des Mittelmeers.
0: Weil das kalte Wasser über die Straße von Gibraltar reinschwappt schon, das Atlantikwasser?
1: Meeresmäßig sind es vielleicht nur 40 Kilometer oder 35 Kilometer von hier bis nach Gibraltar. Also merkt man ja schon, dass die Wassertemperatur hier niedriger ist. Ja.
2: Vamos a la Playa in der neueren Version. Bei gutem Wetter sehen Sie von der Rooftop-Bar schon die Silhouette von Gibraltar. Wir sind also sehr nah an der Grenze zwischen Europa und Afrika. Hätten Sie vielleicht auch nicht gedacht. Jetzt wissen wir es und freuen uns, denn eine spanische Weisheit sagt, Wissen nimmt keinen Raum ein. Der Name Marbella ist untrennbar mit Alfonso von Hohenlohe verbunden. Anfang der 50er Jahre kaufte er große Landflächen und eröffnete das legendäre Marbella Club Hotel. Dieses Haus wurde zum Hotspot des internationalen Jetsets. Ein paar Namen hat ja unser Guide schon genannt, Juan. Ich kann noch ein paar weitere Promis hinzufügen, die gern nach Marbella kamen. Unter anderem waren das Aristoteles Onassis, Gina Lollobrigida, Gunther Sachs oder auch Brigitte Bardot, die feierten hier heiße Partynächte. Juan erzählt uns gleich die Geschichte eines weiteren Promi-Paares, wenn wir durch die Altstadt gleich laufen werden, vom heiligen Bernabé, nämlich zu den Obamas.

sind gerade hier vor dem Denkmal gewidmet an den heiligen Bernabé. Der heilige Bernabé ist der heilige Schutzpatron der Stadt Marbella. Das lokale Fest Marbella wird immer gefeiert zu Ehren des heiligen Bernabés am 5. Juni jedes Jahres. Und da haben wir ja eine ganze Woche Feste hier in Marbella. Das ist die sogenannte Feria, wie wir das auf Spanisch nennen. Immer zu Ehren des heiligen Patrones eine Stadt, sei es in Marbella, in Malaga oder woanders. Und da haben wir ja auch jeden Tag Flamenco auf den Straßen, Musik. Und außerdem haben wir dann Stierkämpfe auch. Marbella hat auch eine sehr schöne, große Stierkampfarena außerhalb. Und da werden dann Stierkämpfer für diese Gelegenheit organisiert. Matador.

0: Arena.
1: In diesem Restaurant, das muss ich Ihnen zeigen, kommen Sie hier rüber. Also hier war ja damals eingeladen nach Marbella die Mrs. Obama, also die
2: Michelle Obama.
1: Ja, Michelle Obama. Schauen Sie mal, wir haben ja hier das Bild, nicht wahr, in diesem Geschäft, nicht wahr? Also die war ja hier drinnen, die war ja hier einkaufen. Die war, der Präsident ist ja nicht hier gewesen, nur ja. Sie allein mit ihren Töchtern. Die Töchter sind ja da hinten zu sehen, nicht? Auf dem Bild.
2: Das war noch Zeit.
1: Und die haben gegessen gerade hier um die Ecke in diesem Restaurant. Buenaventura heißt das Restaurant, gegenüber von der Hauptkirche hier gerade in Marbella. Wenn Sie nach Marbella kommen wollen und essen wollen, da wo Michelle Obama gegessen hat, da können Sie hier zu diesem Restaurant gehen.
2: Waren Sie zu dem Zeitpunkt hier, als Sie da waren?
1: Ja.
2: War viel Security? Oder?
1: Ja, natürlich. Das war alles gesperrt. Ne? Und sie war ja natürlich begleitet. Also von allen diesen Leuten, das ist ja normal. Die hat ja hier außerhalb Marbella gewohnt, in einem Hotel genannt Villa Padierna.
2: War sie auch shoppen, weiß man das?
1: Ja, selbstverständlich. Die war ja hier, die war auch in Granada, die war auch in Ronda. Also wenn Sie nach Marbella kommen, Sie haben ja so viele Möglichkeiten, meine Damen und Herren. Also Sie können dann Ihren Sitz hier in Marbella machen und dann von hier aus haben Sie die Möglichkeit, Ronda zu besuchen, eine wunderschöne alte Stadt, nicht wahr? Dann Granada zu besuchen, kaum 2 Stunden mit einem Auto. Sind Sie in Granada und da können Sie den Palast der Alhambra besuchen.
2: Das ja, Musik Arabische. In den Ohren, Granada.
1: Ja, Granada. Und dann von hier aus nach Córdoba. Dann können Sie die heilige Moschee in Córdoba also besuchen. Also heutzutage heilige Kathedrale der Stadt. Damals Moschee der Stadt Córdoba unter der arabischen Herrschaft. Sevilla. Sie haben ja so viele Möglichkeiten in Andalusien.
2: Das Herz Andalusiens.
1: Ja. Ich zeige gerade hier ein altes Haus, hier gerade im Zentrum der Altstadt von Marbella, damit Sie sehen können, also wie die Häuser hier in Andalusien sind. Ne? Die haben ja diesen Eingang und dann einen Vorraum und dann haben Sie in der Mitte haben Sie diesen Innenhof und dann die Treppe rauf, das geht ja rauf zu den Zimmern. Unten haben wir ja normalerweise Wohnzimmer, Küchen und Innenhof und dann oben sind die Schlafzimmer. Ne? Das ist das typische andalusische arabische Haus.
2: Weil der Hof auch schattig ist, damit auch kühl?
1: Ja, selbstverständlich. Und außerdem, schauen Sie mal, das ist ja typisch arabisch. Wenn Sie hier das Haus betreten, also haben Sie immer einen Vorraum, damit Sie nicht das Innere sehen können, direkt, wenn Sie das Haus betreten. Sehen Sie? Das ist ein Schuss. Das ist überall in arabischen Ländern auch. Sei es in Marokko, Tunesien, Ägypten, die Häuser sind ja immer so gebaut.
2: Wohnen hier noch die alten Einheimischen in diesen alten Häusern?
1: Ja, in vielen wohnen immer noch hier ein. Die Besitzer natürlich, also die immer das Haus besessen haben, aber heutzutage natürlich, also solche Häuser kosten eine ganze Menge Geld. Also die kriegen auch eine ganze Menge Geld für die Miete, denn sie sehen ja die vielen Restaurants und die vielen Geschäfte hier. Und mit der Miete können sie dann woanders leben. Ruhiger als hier im Zentrum natürlich. Wir sind gerade jetzt in einem Restaurant, also wieder so ein altes, typisches andalusisches Haus hier in der Altstadt von Marbella. Und drinnen im Innenhof haben sie schon ein Restaurant aufgebaut. Die Treppe rauf, das Dach da oben, also das Licht, das hier reinkommt. Und gerade im Zentrum der Altstadt, wunderschön eingerichtet. Sehr typisches Spanisch, würde ich sagen.
2: Also wie ein Innenhof jetzt, ja, aber als Restaurant hier.
1: Als Restaurant. Und schauen Sie mal hier die Blumentöpfe. Wunderschön. Überall Blumen.
3: Wunderschön. Dieses Wort hat Juan unzählige Male gesagt. Ich habe aufgehört zu zählen, wie oft. Aber klar, für die Innenstadt von Marbella gibt es kaum ein besseres Wort als wunderschön. Sie werden in Marbella viele wunderschöne, hübsche Menschen

0: manche sehr hübsch gemacht, scheinbar ewig jung. Denn eine spanische Weisheit, die lehrt uns, das Haar täuscht, der Zahn lügt, aber die Falte lässt keinen Zweifel. Sie müssen die Altstadt von Marbella mindestens zweimal erleben. Einmal tagsüber, so am besten am späteren Nachmittag wegen der Fotos so im Sonnenlicht, und einmal abends wegen der vielen Menschen in den Restaurants und der gesamten Abendstimmung da. Doch schon tagsüber haben Restaurants ihre Tische und Stühle unter Sonnenschirme und Bäume aufgestellt. Bäume, Sträucher, die alle schmücken diese Gassen. Fast wie ein Miniaturpark, kann man sagen. Unser Guide Juan, der führt uns mal in dieses Abend- und Nachtleben und dann weiter in Richtung Strand. Und das im Rhythmus des Flamenco.
1: So, jetzt sind wir wieder hier vor einer Kirche. Santo Cristo heißt das, der heilige Christ. Und dann hier nebenan haben sie ein Tablao Flamenco. Tablao Flamenco sind ja Lokale, wo nur Flamenco getanzt wird. Tablao Ana María Los Chatos. Hier haben ja sehr bekannte Künstlerinnen von Spanien getanzt und gesungen. Und hier sind ja auch gekommen, zu Besuch, sehr viele bekannte Leute. Also alle Araber, die Sheikh, die hier in Marbella Häuser haben, die ab und zu hier zu Ferien kommen. Und dann die Filmschauspieler, alle wichtigen Besuche Marbella kommen dann hierher, um sich den Flamenco anzuschauen.
0: Ich habe das mal in Sevilla erlebt, das ist ja Wahnsinn, so
1: Sevilla
0: Flamenco.
1: Sevilla ist ja die Wiege des Flamencos. Jerez de la Frontera, in der Provinz von Cádiz, da wo der Sherry Wein hergestellt wird. Und Sevilla, das sind Plätze, also wir bezeichnen da die Wiege des Flamencos.
0: Ich habe damals in der ersten Reihe gesessen, der Tänzer war so schweißnass, als er die Haare schüttete und sich drehte. Da schwappten die Schweißtropfen, also es ist so anstrengend,
1: das
0: Flamenco.
1: Ist, ja, die Art und Weise, das ist eine Mischung von arabischem Gesang und Spanisch von hier, von Andalusien, und eine gewisse Einmischung auch von den Tänzen von Zentralamerika und Südamerika und die damals diejenigen, die hierher gebracht haben, die Amerika entdeckten.
0: Wird das jungen Menschen noch gelehrt, der Flamenco-Tanz?
1: Ja,
0: können das viele Junge hier?
1: Ah, ja, selbstverständlich. Das liegt ja an den Spaniern hier unten. Das muss man ja irgendwie im Blut haben. Aber das können sie ja auch lernen, nicht wahr? Das hat eine Metrik. Ne? Sie können dann die Pässe lernen. 1, 2, 3, 4. Und am Ende können sie auch tanzen. Also dafür müssen sie ja natürlich in Andalusien geboren sein.
0: Sonst wirkt es zu steif.
1: So ist das. Wir sind gerade hier in Plaza de los Naranjos. Das ist ja der Hauptplatz Marbellas. Das heißt Plaza de los Naranjos auf Spanisch. Auf Deutsch der Platz der Apfelsinenbäume. Sehen Sie, das ist ja umgeben von Apfelsinenbäumen. Und unten haben Sie ein sehr schönes Restaurant und Cafeteria, genannt Casa del Corregidor, also das Haus des Bürgermeisters.
0: Hier sitzt man als Gast dann unter diesen Pomeranzenbäumen im Restaurant.
1: Ja, ist wunderschön. Also, Sie können ja sehen, also, das kann man ja kaum beschreiben, aber schauen Sie mal. Also, der ganze Platz ist voll Terrassen, wunderschöne Tische unter den Bäumen. Und hier wird gegessen, getrunken.
0: Wenn ich jetzt hier abends essen gehe, typisch andalusisch, was würden Sie empfehlen?
1: Ja, also Sie haben ja die typischen Gazpacho, die sogenannten Ensaladas Andalusa, also die typischen andalusischen Salate. Sie haben ja die Tintenfische mit den kleinen Sardinen frittiert, nicht wahr? Das schmeckt ja ausgezeichnet, mit einem Glas Wein. Die Weine von Spanien sind ja weltbekannt heutzutage. Die Ribera del Duero, die Riojas, die Malaga-Weine. Also die sind sehr kompetitiv mit den italienischen und mit den französischen Weinen.
0: Jetzt sind wir aus der Altstadt rausgegangen.
1: Jetzt befinden wir uns hier auf einer großen Allee. Das führt uns von hier, von der Parkanlage von Marbella bis zum Meer. Und jetzt wollte ich Ihnen jetzt zeigen, hier gerade die Skulpturen. Das sind ja originale Skulpturen von Salvador Dalí, der bekannte spanische Maler und Bildhauer. Das ist ja hier gerade auf der Avenida del Mar. Das ist ja ein Museum im Freien. Salvador Dalí war ja ein sehr großer Exponent des Surrealismus.
0: Er hat ja viele Küstenstädte gemalt.
1: Er war ja ein bisschen, ich würde sagen, außergewöhnlich, also als Künstler. Mit seinem großen Schnurrbart, ne? Er ist begraben in seinem Museum in Figueras, in Katalonien, in der Provinz von Gerona.
0: Wie oft war er hier gewesen?
1: Er ist in Marbella, ich glaube, einmal gewesen. Aber das Rathaus von Marbella, damals hatte viel Geld und hat alle diese Skulpturen gekauft und hat sie natürlich hier ausgestellt, gerade auf diese Allee.

0: Also das kann jeder besuchen. Die sind ja hier im Freien.
1: Ohne Eintritt. Damit sind wir schon am Strand von Marbella, da, wo der Champagner in Strömen fließen soll. Nicht bei mir, nein. Ich habe mir ganz bescheiden zum Frühstück ein kleines Glas Prosecco auf der Sonnenterrasse gegönnt. Aber es heißt, der Ocean Club im Yachthafen von Marbella, der habe den weltweit höchsten Verbrauch an Champagner. Da lobe ich diese spanische Weisheit, die feststellt, Ethik ist für die Katz. Wenn Sie diese Stimme hören, dann haben Sie Ferien, denn Alexander Tauscher bringt Sie zu den schönsten Orten dieser Welt. Heute nach Marbella. Schön, dass Sie an Bord der Radioreise sind. Nach dem langen Stadtrundgang laufen wir an den Strand und haben uns eine Verschnaufpause jetzt mal verdient. Denn wenn Sie in Marbella am Strand liegen, dann können Sie sich richtig gut gehen lassen. Sie werden recht dezent, aber doch eindeutig von Verkäuferinnen und Verkäufern angesprochen. Menschen vor allem auch aus Zentralafrika, die verkaufen Ihnen gern ihre Ketten und andere schöne Dinge. Asiatische Damen vor allem, die bieten Massagen auch direkt im Sand an, also kann auch sehr angenehm sein, aber Sie können es auch lieber von Profis machen lassen. Snežana Hristova leitet hier das Spa.
2: Entre nuestros tratamientos los más populares son el masaje de aromas de Andalucía.
3: Zu unseren beliebtesten Behandlungen gehören die Aromas, Massage von Andalusien mit aromatischen heißer Kerzeöl und Vitamin C Gesichtsbehandlung.
2: Y un tratamiento facial que se llama la vitamina C.
1: Eine Massage am Strand hat sicher was, wenn es gute Hände machen. Und dann direkt im Strandrestaurant einen Cocktail trinken, frischen Fisch essen. Juan Domingo Flores ist der Chefkoch im Haus. Er hatte alle Hände voll zu tun, deshalb gibt uns Oliver Kramer einen Einblick in seine Arbeit.
4: Wir sind ja in Spanien, nah an Afrika auch. Ist die Küche dann auch eine Mischung aus spanischer, afrikanischer, nordafrikanischer, generell arabischer Küche?
5: Nee, machen wir eine gesunde mediterranische Küche mit multikulturellen Fusionskontakten, vor allem aus lateinamerikanischer Küche und asiatischer Küche.
4: Als Tourist, wenn man hierher kommt, man kennt natürlich Paella. Was würden Sie empfehlen, kulinarisch zu testen hier?
5: Salmorejo, das ist eine kalte spanische Tomatensuppe, etwas dicker. Das ist eigentlich eine spanische Spezialität, sehr gesund auch.
4: Gazpacho kennt man, Salmorejo, der Unterschied?
5: Also Gazpacho, das ist in ganz Spanien bekannt. Salmorejo, das ist eher von Córdoba, also aus einer Provinz aus Andalusien hier. Dies ist eine kalte Tomatensuppe, die eigentlich etwas fester ist. Es hat ein bisschen mehr Öl, wird auch mit Ei serviert und ein bisschen mehr Brot.
4: Auch Knoblauch gerieben etwas?
5: Knoblauch, leicht, obwohl die Deutschen gerne sagen, dass Spanien nach Knoblauch riecht. Es ist dann etwas leicht mit Knoblauch dann geschmeckt.
4: Ja. Und die Paella kennt man ja auch natürlich von den Balearen auch. Unterscheidet sich es nochmal hier?
5: Also Paella, eigentlich ist es vom Mittelmeer von Valencia eigentlich, das Originalrezept. Aber in den verschiedenen spanischen Provinzen, überall macht man das etwas anders. Die meisten Paellas, die hier angeboten werden, sind eigentlich dann mit Meeresfrüchten. Alles, was mit Gemüse und Salat hier würde ich anbieten, aber auf jeden Fall Fisch. Es gibt unheimlich viel Fisch hier an der Küste.
4: Und beim Fisch, Dorsch nehme ich an, was alles?
5: Es gibt eine ganze Menge hier eigentlich Fisch. Es sind Doraden, Dorsch,
4: Krabben.
5: Also im deutschen Vokabular gibt es eigentlich nur zwei Wörter dafür. Das sind dann die Garnelen oder Hummer. In Spanien gibt es ungefähr 15 oder 20 dafür Wörter. Alles verschiedene Größen, Farben und es hängt ab vom Wasser, Tiefe, wo sie dann leben. Also es ist ganz weit ausreichend, dass man hier angeboten wird. Tapas, das sind so eigentlich kleine Gerichte, so kleine spanische Spezialitäten, die eigentlich zum Teilen, dass man dann die Gäste so teilen.
4: Der Spanier ja an sich, bevor er zum Abendessen geht, sich zum Tapas trifft, aber auch bevor er zum Mittag erlebt.
5: Ganz genau, der Spanier normalerweise vor dem Mittagessen, dann treffen sie sich in der Bar, trinken ein Bierchen oder zwei und dann essen eine kleine Tapa dazu. Und fürs Abendessen eigentlich das Gleiche. Treffen sie sich zuerst für ein, zwei Bierchen und dann genießen sie eine Tapa dazu.
1: Tapas sind verführerisch. Ihre Gewichtswaage zu Hause wird sie gern an diese kulinarischen Highlights in Marbella erinnern. Die Strandpromenade von Marbella, sie ist ein Parcours zum Spazieren oder auch zum Joggen. Frühmorgens ist das sehr gut zu beobachten. Während Sie vielleicht genüsslich auf der Restaurantterrasse sitzen, laufen die Jogger in ihren durchschwitzten Running Shorts, also wirklich schwitzend, keuchend an Ihnen vorbei. Ist ein angenehmes Bild. Im Laufe des Tages, da füllen sich die Restaurants an der Strandpromenade so langsam. Es riecht nach gegrillten Sardinen und abends, da flanieren die Liebespaare und die Schönen, um gesehen zu werden. Hier am Strand stehe ich nun noch mit Juan Millán.
0: Marbella hat wunderschöne Strände außerhalb und gerade hier im Zentrum haben wir ja hier vor der Parkanlage einen sehr schönen Strand. Das geht ja von hier unten, da wo das Hotel Amare ist und dann geht es weiter hier

0: rüber bis zum Yachthafen Puerto Banús. Puerto Banús wurde gebaut im 1969 von einem sehr bekannten spanischen Architekten. Er war ursprünglich von Barcelona. Der hieß Don José Banús. Sie können ja ein Auto mieten und dann von hier aus überall fahren. Und außerdem, die Straßen sind sehr, sehr schön.
1: Ein Ausflug nach Sevilla oder Granada ist möglich oder gleich nach Afrika. Das empfiehlt unter anderem Oliver Kramer.
2: Marokko ist eigentlich ein sehr schönes Land und es ist ein Zielort, was wir eigentlich gerne unsere Gäste anbieten. Also die Gäste, die ein bisschen Abenteuer suchen. Und das ist die ganz andere Mentalität, arabische Mentalität, aber auch sehr europäisch eingestellt. Und so einen Tagesausflug können wir von hier aus organisieren, aber persönlich biete ich dann gerne lieber zwei Nächte an. Dass sie dann immer eine Nacht dann in Marokko oder in Tanger verbringen.
3: Was lohnt sich, in Tanger sich anzuschauen? Es ist nicht so bekannt. Man kennt natürlich Casablanca, Rabat. Was ist in Tanger sehenswert?
2: Besonders dieser marokkanische Markt und eigentlich eine sehr schöne Stadt mit sehr schönen Gassen und so. Ich versuche das immer zu machen, dann mehrere Tage dann in Marokko zu verbringen mit Frau und Kindern.
3: In Gibraltar selbst lohnt sich auch anzuschauen?
2: Gibraltar ist eigentlich sehr attraktiv, weil es wie ein anderes Land ist. Es gehört ja den Engländern von der Kolonisation schon. Steuermäßig ist auch sehr günstig, also gehen auch viele Spanier hin. Alles was Schmuck, Zigaretten, Alkohol oder Benzin ist sehr preiswert da. Empfehlen wir auch gerne.
3: Sie sprechen ja so hervorragend Deutsch. Man könnte denken, Sie sind Deutscher. Also Wurzeln in Deutschland auch. Wie kommt's?
2: Na, ich bin Europäer. In Deutschland geboren, aber mit 2 Jahren nach Spanien gezogen. Hier aufgewachsen. Mein Vater ist Deutscher, meine Mutter Französin, aber wie gesagt, hier in Spanien auch gewachsen.
3: In Frankreich nicht gelebt?
2: Weil meine Mutter wollte ja unbedingt, dass ihre Kinder dann auch Französisch sprechen. Meine Mutter war eigentlich eher sprachbegabter. Meine Mutter spricht 4 Sprachen, das hat sie uns dann beigebracht.
3: Kommt natürlich Ihnen zugute im Job, gerade mit den vielen deutschen Touristen hier auch?
2: Also alle Sprachen sind wichtig hier an der Küste. Es ist eine sehr populäre Küste und wir haben eigentlich sehr viel Tourismus hier. Englisch und Deutsch sehr wichtig, ja. Französisch eigentlich nicht so sehr, weil wir haben ja eigentlich nicht so viele französische Gäste.
3: Und Sie selbst fühlen sich als Spanier oder noch ein bisschen als Deutscher?
2: Eigentlich teils ein bisschen Deutsch, teils ein bisschen Französisch, aber ich lebe eigentlich sehr lange in Spanien.
3: Wenn man einmal hier lebt, möchte man auch nicht zurück nach Deutschland da leben?
2: Also in 2001, wo ich dann studiert habe, bin ich dann nach Deutschland gezogen für eigentlich 1 Jahr, aber nach 6 Monaten war es mir dann zu kalt, dann bin ich wieder zurückgekommen.
1: Wenn Sie nach Ihrem Marbella-Urlaub aus dem Flieger zu Hause aussteigen, dann sind Sie auch andere Temperaturen gewohnt, das verspreche ich Ihnen. Wir sind schon fast am Ende dieser Radioreise nach Marbella. 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Ich verabschiede mich in den Sprachen der Welt, die Sie in Marbella hören und auch verstehen werden. Denn die ganze Welt macht gerne Urlaub hier an der Costa del Sol. Goodbye, au revoir, ciao, dar. Auf Wiedersehen, Servus, bis wiedania, hey, güle gül, marhaba und shalom und auf jeden Fall, adios. Jetzt nochmal zusammengefasst von unseren netten Gastgebern.
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0: Das war ja die Radioreise, also ich habe natürlich sehr viel Spaß gehabt, Alexander Tauscher zu begleiten und ich hoffe, dass Sie ja alle hier nach Marbella kommen.
3: Dann verabschieden wir uns gleich in den Sprachen der Welt. Was ich sonst im Studio sage, können Sie ja in Ihren Sprachen sagen.
0: Ja, hola, buenas tardes desde Marbella. Les deseo a todos que vengan a esta bella ciudad, que le van a gustar muchísimo. Serán muy felices en Marbella.
1: Und die Araber sagen:
0: Ahlan wa sahlan fi Medina Marbella, Medina Jamila Jid.

0: Dann erholen wir viel Januar Spanier.
1: Wenn wir nicht weltoffen sind, na wer denn dann? Deswegen möchte ich schließen mit dem spanischen Lyriker Antonio Machado, der einmal feststellte: Reisender, es gibt keine Wege. Wege entstehen im Gehen. Also bleiben Sie schön reisefreudig, meine Damen und Herren, denn es gibt noch mindestens 1000 Orte in dieser Welt zu entdecken. In diesem Sinn, wie immer, bis bald.

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1: Ich bin Florian Klaus. Deutschland ist bei der Fußball-WM in Nordamerika sicher in der K.O.-Runde. Das DFB-Team hat gegen die Elfenbeinküste einen Rückstand gedreht und mit 2:1 gewonnen. Justin Hamm aus der Sportredaktion. Wie waren die Reaktionen nach dem Spiel?
2: Also dieser Sieg, auch in dieser Art und Weise, hat schon etwas ausgelöst. Die Mannschaft hat Moral bewiesen und das fand auch Nadim Amiri bei Magenta TV.
3: Ich glaube, das hatte Deutschland lange nicht mehr. So ein Zusammenhalt der Mannschaft, dass wir so füreinander auf dem Platz ans Limit gehen, für jeden anderen kämpfen und so Spiele noch drehen. Und wir können alle stolz auf uns sein.
2: Der Bundestrainer war auch zufrieden mit dem Comeback seiner Mannschaft. Diesen Schwung, den gilt es jetzt mitzunehmen.
1: Danke, Justin. 13 Fachleute arbeiten im Auftrag der Bundesregierung an Vorschlägen für eine Rentenreform. Kurz bevor sie ihre Ergebnisse vorstellen, ist schon einiges bekannt geworden. So soll das Rentenalter ab 2042 weiter steigen und die Rente mit 63 wegfallen. Außerdem sollen künftig auch Politiker und Selbstständige in die Rentenkasse einzahlen müssen. Die Kommission kommt morgen nochmal zusammen und geht dann am Dienstag an die Öffentlichkeit. Eine bleibt, einer kommt neu dazu. Die Linke hat ihre neue Doppelspitze gewählt. Die bisherige Co-Vorsitzende Schwertner ist klar im Amt bestätigt worden. Neu dabei ist der Bundestagsabgeordnete Pantisano. Mit nur gut 53% ohne Gegenkandidaten gab es für ihn aber nur ein schwaches Ergebnis. Sein Vorgänger Van Aken hatte nicht noch einmal kandidiert. Zum Abschied gab er der Linken mit, dass sie Volkspartei werden soll. Mit 20% Ziel bei Wahlen. Das Spieleunternehmen Ubisoft steht hinter weltbekannten Reihen wie Assassin's Creed oder Far Cry. Einer der Gründer, Claude Guillemot, ist bei einem Flugzeugabsturz ums Leben gekommen. Das hat das französische Unternehmen mitgeteilt. Der 69-Jährige hatte Ubisoft 1986 mit seinen Brüdern gegründet.

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1: Ich bin Florian Klaus. Guten Morgen. Die deutsche Fußballnationalmannschaft steht vorzeitig im 16. Finale der Weltmeisterschaft. Gegen die Elfenbeinküste feierte das DFB-Team einen 2:1 Last-Minute-Sieg. Justin Hamm berichtet.
2: Viele tausende deutsche Fans in Toronto sahen ein deutsches Team, das sich lange schwer tat. Zwei aberkannte eigene Tore und dann der Treffer für die Elfenbeinküste in der ersten Halbzeit durch Franck Kessié. Erst als nach einer Stunde Stürmer Dennis Undaff eingewechselt wurde, ging es so richtig los. Der Stuttgarter erst mit dem 1:1 und in der Nachspielzeit noch mit dem entscheidenden 2:1 Siegtreffer. Letzter Gruppengegner ist jetzt Ecuador am Donnerstag.
1: Nach einem torlosen Unentschieden zwischen Ecuador und Curaçao ist Deutschland jetzt auch sicher Gruppensieger. Die Lebenserwartung steigt und das Renteneintrittsalter soll es damit auch. Das ist ein Vorschlag der Rentenkommission der Bundesregierung, der bekannt geworden ist. Sie hat aber noch mehr Empfehlungen, so sollen demnach auch Politiker und Selbstständige in die Rentenkasse einzahlen. Am Montag trifft sich die Kommission nochmal, bevor sie ihre Ergebnisse am Dienstag offiziell vorstellt. Wir bleiben grob beim Thema. Mit Sparbuch oder Aktien privat fürs Alter vorsorgen, das macht einer Umfrage zufolge etwa die Hälfte der Menschen in Deutschland. Viele sind davon überzeugt, dass die gesetzliche Rente zu knapp ausfallen wird. Im vergangenen Jahr haben 80% in einer Umfrage angegeben, dass sie sich sicher sind, mit den staatlichen Leistungen ihren Lebensstandard nicht halten zu können. Mit einer großen Abschlussfeier sind in Saarbrücken die nationalen Sommerspiele der Special Olympics für Menschen mit geistiger Behinderung zu Ende gegangen. Mehr als 4000 Athletinnen und Athleten waren seit Montag in 27 Sportarten angetreten. Darunter waren 5 neue Disziplinen mit 3x3 Basketball, Geräteturnen, Hockey, Segeln und Rudern. Nach Angaben der Veranstalter kamen 110.000 Besucher.
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6: Ich bin Fabian Schaffer. Guten Morgen. Dennis Undaff hat die deutsche Fußballnationalmannschaft in die K.O.-Phase der WM geschossen. Gegen die Elfenbeinküste holte das deutsche Team im zweiten Gruppenspiel einen Rückstand auf. 2:1 hieß es in Toronto durch 2 Tore von Undaff, der Matchwinner bei Magenta TV.
7: Für mich selber war es klar, wenn ich reinkomme, ich werde einen Ball wahrscheinlich bekommen. Den muss ich halt direkt nutzen. Und dass es direkt mit der ersten Aktion geklappt hat, hat, glaube ich, das Momentum gedreht nochmal auf unsere Seite und dann, ja, wie gesagt, haben ein paar Mal vielleicht Glück gehabt, dass sie den Ball nicht richtig getroffen haben und am Ende das 2:1, ich glaube, hat perfekt gepasst.
6: Und nachdem Ecuador gegen Curaçao nur ein torloses Unentschieden geholt hat, ist Deutschland Gruppensieger. Die schon bekannt gewordenen Vorschläge der Rentenkommission kommen bei der Linken nicht gut an. Die linken Politikerin Vollert hat bei der Rheinischen Post von massiven Kürzungen gesprochen, die vor allem Menschen mit niedrigen Einkommen hart treffen würden. Das Renteneintrittsalter, wie vorgeschlagen, weiter nach hinten zu schieben, sei ein absolutes Unding.

0: Die von der Bundesregierung beauftragte Expertengruppe will ihre Vorschläge am Dienstag vorstellen. Die CSU macht beim Bürgergeld weiter Druck. Parteichef Söder hat in der Bild am Sonntag gefordert, die Regelsätze bis auf das absolute verfassungsrechtliche Minimum zu reduzieren. Alleinstehende erhalten derzeit 563 Euro Bürgergeld im Monat. Ab Anfang Juli gelten für Bürgergeldempfänger schärfere Regeln. Die Höhe ist davon aber nicht betroffen. Für viele Landwirte in Deutschland beginnt bald die Erntezeit. Aktuell machen ihnen aber weiterhin hohe Kosten und gesunkene Preise für viele wichtige Produkte zu schaffen. Bauernpräsident Ruckwied zufolge ist die Preissituation zum Beispiel für alle Getreidearten außer Raps miserabel. Auch die Preise für Schweinefleisch und Milch seien zu niedrig.
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1: 21. Juni 1984. Wham! Steigen mit Wake Me Up Before You Go Go in die Charts ein. Wham-Gitarrist Andrew Ridgeley kommt mal wieder zu spät nach Hause. Der Auftritt ging doch länger als gedacht und die ganzen Autogramme danach, seine Eltern schlafen schon. Er überlegt, ob er sie nochmal wecken soll. Nee, er schreibt ihnen einfach einen Zettel und legt ihn auf den Küchentisch. Den werden sie schon lesen. Wo ist denn hier nochmal der Stift? Mann, oh Mann, Mensch. Andrew ist auch ganz schön müde inzwischen. Es wird wirklich Zeit, dass er ins Bett kommt. Nur noch schnell diese eine Nachricht schreiben, schnell hinkritzeln. In Gedanken, ja, da ist er fast schon am nächsten Tag. Da steht nämlich was Großes an. Er darf auf gar keinen Fall verschlafen. Wake me up, up. Ach Mist, verschrieben, zweimal abgeschrieben. Naja, egal. Wenn man seinen Fehler verschleiern will, dann lässt man ihn so aussehen, als sei es Absicht. Und er schreibt weiter, before you go, go. So oder so ähnlich muss das wohl abgelaufen sein, als Andrew die Nachricht an seine Eltern schreibt, die später zu diesem großen Hit werden soll. Sicher ist, diese Nachricht findet ihren Weg zu George Michael und der kriegt sich kaum ein vor Lachen. Fast augenblicklich hat er den kompletten Song im Kopf. Zu Hause nimmt er eine Demo-Version auf. Nur die Gesangsmelodie und eine einfache Bassline. Bei der nächsten Bandprobe will er den neuen Song direkt mit allen üben. Aber der Schlagzeuger verspätet sich. Also benutzen sie einfach einen Drumcomputer, der den Beat produziert. Und das gefällt ihnen so gut, dass sie den Computer am Ende drin lassen und der Schlagzeuger Pech gehabt hat. Ja, vielleicht hätte der Schlagzeuger einfach seinen Eltern mal einen Zettel schreiben sollen, damit sie ihn wecken. Dann wäre er auch nicht zu spät zu den Proben gekommen.

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9: Ich bin Fabian Schaffer. Guten Morgen. Die deutsche Fußballnationalmannschaft steht vorzeitig im 16. Finale der Weltmeisterschaft. Gegen die Elfenbeinküste feierte das DFB-Team einen 2:1 Last-Minute-Sieg. Justin Hamm berichtet.
10: Viele tausende deutsche Fans in Toronto sahen ein deutsches Team, das sich lange schwer tat. Zwei aberkannte eigene Tore und dann der Treffer für die Elfenbeinküste in der ersten Halbzeit durch Franck Kessié. Erst als nach einer Stunde Stürmer Dennis Undaff eingewechselt wurde, ging es so richtig los. Der Stuttgarter erst mit dem 1:1 und in der Nachspielzeit noch mit dem entscheidenden 2:1 Siegtreffer. Letzter Gruppengegner ist jetzt Ecuador am Donnerstag.
9: Und nach einem torlosen Unentschieden zwischen Ecuador und Curaçao ist Deutschland jetzt auch sicher Gruppensieger. Die Lebenserwartung steigt und das Renteneintrittsalter soll es damit auch. Das ist ein Vorschlag der Rentenkommission der Bundesregierung, der bekannt geworden ist. Sie hat aber noch mehr Empfehlungen. So sollen demnach auch Politiker und Selbstständige in die Rentenkasse einzahlen. Am Montag trifft sich die Kommission nochmal, bevor sie ihre Ergebnisse am Dienstag offiziell vorstellt. Und wir bleiben grob beim Thema: mit Sparbuch oder Aktien privat fürs Alter vorsorgen. Das macht einer Umfrage zufolge etwa die Hälfte der Menschen in Deutschland. Viele sind davon überzeugt, dass die gesetzliche Rente zu knapp ausfallen wird. Im vergangenen Jahr haben 80% in einer Umfrage angegeben, dass sie sich sicher sind, mit den staatlichen Leistungen ihren Lebensstandard nicht halten zu können. Das Spielunternehmen Ubisoft steht hinter weltbekannten Reihen wie Assassin's Creed oder Far Cry. Einer der Gründer, Claude Guillemot, ist bei einem Flugzeugabsturz ums Leben gekommen. Das hat das französische Unternehmen mitgeteilt. Der 69-Jährige hatte Ubisoft 1986 mit seinen Brüdern gegründet.
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7: Ich bin Fabian Schaffer. Guten Morgen. Die deutsche Fußballnationalmannschaft hat bei der WM in Nordamerika auch ihr zweites Spiel gewonnen und sich vorzeitig für die K.O.-Runde qualifiziert. Gegen die Elfenbeinküste setzte sich die DFB-Auswahl in Toronto dank eines Doppelpacks von Dennis Undav mit 2:1 durch. Bundestrainer Julian Nagelsmann bei Magenta TV.
8: Wir brauchen nicht von Weltspitze sprechen. Vor 3 Wochen war ja noch alles in Schutt und Asche. Nächster Step jetzt ist Ecuador, das Spiel gewinnen.
7: Und weil sich Ecuador und Curaçao torlos getrennt haben, steht Deutschland auch vorzeitig als Gruppensieger fest. Mit höheren Beiträgen, mehr Einzahlenden und steigendem Rentenalter sollen künftig höhere Renten möglich werden. Das sind Vorschläge der Rentenkommission, die das Gremium nach monatelangen Beratungen am Dienstag an Kanzler Merz und Arbeitsministerin Baas übergeben will. Demnach könnten Beschäftigte 2041 erst mit 67,5 Jahren und 2051 mit 68 in Rente gehen. CSU-Chef Söder forderte eine Kürzung der Regelsätze beim Bürgergeld. Es müsse bis auf das absolut verfassungsrechtliche Minimum reduziert werden, sagte er der Bild am Sonntag. Die generellen Regelsätze müssten verringert werden. Ab Juli gelten für Bezieher schärfere Regeln. Die Höhe der Sozialleistungen ändert sich aber nicht. Die durchschnittliche Zahl der Hitzetage in Deutschland mit Spitzenwerten über 30 Grad hat zugenommen. Das geht aus Daten des Deutschen Wetterdienstes hervor. Jahre mit deutlich mehr als 10 Hitzetagen waren bis vor rund 10 Jahren seltenere Ausreißer. Sie kommen nun immer häufiger vor. So gab es 2018 mehr als 20 Hitzetage, sowie 2019 und 2022 je 17 Hitzetage. Mit der Erderwärmung verschiebe sich die Spanne möglicher Temperaturen nach oben, hieß es.
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5: Ich bin Fabian Schaffer. Guten Morgen. Deutschland steht bei der WM in Nordamerika vorzeitig in der K.O.-Runde. Die DFB-Auswahl gewann ihr zweites Gruppenspiel gegen die Elfenbeinküste mit 2:1. Beide deutschen Treffer erzielte der eingewechselte Dennis Undaf. Bei Magenta TV sagte er:
6: Ja, es klappt gerade vieles. Wie gesagt, ich nehme den Flow mit, ich nehme den Lauf mit und versuche es einfach nur zu genießen. Und wie gesagt, durch die Rückendeckung, die ich von der Mannschaft habe, vom Trainerteam, macht es mir auch einfach.
5: Weil zwischen Ecuador und Curaçao keine Tore fielen, steht Deutschland zudem als Gruppensieger fest. Und am Morgen hat noch Japan gewonnen. 4:0 stand es am Ende gegen Tunesien. Die Vorschläge der Rentenkommission gehen laut einem Wirtschaftsexperten nicht weit genug. Die IW-Chef Fratscher sagte der Rheinischen Post, die Pläne seien zu vorsichtig und änderten nichts an den drei größten Problemen. Hohe Altersarmut, zu starke Belastung junger Menschen und Ungerechtigkeiten im System. Er fordert von der Regierung Nachbesserungen. Nahezu jeder Zweite in Deutschland legt privat Geld für das Alter zurück. Das geht aus einer Umfrage für die Bild am Sonntag hervor. Demnach bestätigten 49% der Befragten, beispielsweise mit einem Sparbuch oder Aktien privat vorzusorgen. 42% gaben hingegen an, nicht privat für ihren Lebensabend zu sparen. Der Onlinehandel leidet immer stärker unter Betrug. Laut einer Analyse des Cybersicherheitsdienstleisters LexisNexis sind inzwischen fast 40% aller Betrugsfälle auf normale Kunden zurückzuführen, die die Konjunkturflaute ausnutzen. Den Rest verantworten kriminelle Banden, die Menschen gezielt zum Betrug anwerben.
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0: 1978, die zweite. Da ist so viel passiert in diesem Jahr, dass ich gedacht habe, da mache ich noch eine zweite Zeitmaschine draus mit Hits und Ereignissen, die vergangenes Mal gar nicht reingepasst haben. Wir sprachen damals über drei Päpste, ja, in diesem Jahr oder Sigmund Jähn, den ersten Deutschen im All. Aber da gab es zum Beispiel einen Sprengstoffanschlag mitten in der Nacht auf das wunderschöne Schloss Versailles. Und es rollte in Deutschland der letzte VW Käfer vom Band. Nicht mal mehr in Wolfsburg, die haben 74 schon aufgehört, im Werk Emden. Danach wurde er nur noch in Mexiko und Brasilien gebaut.
1: Ich muss sagen, der Käfer war vom ganzen Handling damals ein wirklich sportliches Auto. So ein bisschen Porsche steckte in dieser frühen

0: halt auch noch drin, also sehr straff in der Federung. Eine sehr direkte Schaltung übrigens, regelrecht knochig. Und vom ganzen Handling irgendwie zünftig.
1: Das Witzige ist ja, diese Autoform, die wurde zwar bei uns mit dem Käfer in Verbindung gebracht, mit dem Tier. Andere Länder hatten da andere Tiere, die ihnen in den Sinn kamen. Deshalb hatte der Käfer in verschiedenen Ländern verschiedene Spitznamen. In Bulgarien oder der Türkei zum Beispiel heißt das Ding Schildkröte. In Indonesien und Rumänien Frosch. Oder in Honduras und Guatemala Küchenschabe. Aber Volkswagen eröffnet in diesem Jahr übrigens als erster Autobauer aus dem Ausland ein eigenes Werk in den USA, und zwar in Pennsylvania.

1978, da wurde das Hollywood-Schild renoviert. Die berühmten Buchstaben auf dem Hügel. Da hat man dann prominente Sponsoren gefunden. Der Playboy-Chef Hugh Hefner zum Beispiel, der hat die Kosten für das Y übernommen. Und Rockstar Alice Cooper hat ein O bezahlt. Dazu passend gab es in Los Angeles eine filmreife Geschichte. Ja, ein kleiner Junge buddelte im Garten seines Hauses und was er dabei fand, das machte ihn sprachlos und ging in den Zeitungen um die Welt. Einen grünen Ferrari Dino. Also nicht von Matchbox, sondern in echt. Ja, das Auto war 4 Jahre alt und auch fahrtauglich. Die Ermittlungen haben ergeben, ein Mann hatte das Auto als Geschenk für seine Frau gekauft. Aber es war ihm im Unterhalt zu teuer und er machte daraus einen Versicherungsbetrug, ließ die Karre verschwinden und behauptete, das Auto sei geklaut. Die nächste Straftat dann am 1.3.78, da haben 2 Männer den Sarg von Charlie Chaplin gestohlen und von seiner Witwe Lösegeld erpresst. Die wurden geschnappt und die Überreste von Charlie Chaplin, die liegen seither unter einer einbruchssicheren Betonhaube.

0: Das ist die Zeitmaschine. Natürlich gab es 78 musikalisch kein Vorbeikommen am Thema Disco. Auch Franz Beckenbauer wurde als Fußballer von New York Cosmos mal im Studio 54 gesehen, des Öfteren beim Schnackseln. Boney M., ABBA, Bee Gees, Amanda Lear, wirklich Dauerrotation im Radio für die ganzen Disco-Stars. Eines der besten Musikprojekte des Jahres kam aus Österreich, Supermax.
1: Ja, und ich habe damals alle Verkaufszahlen, was bis dato waren, gebrochen, und wir waren damals 14 Mann, also ein Deutscher getrissen und lauter Amerikaner, Schwarze natürlich, und wir haben ungefähr 200-300 Konzerte im Jahr gespielt und sind einmal durch Europa gegast.
0: Die Band des Exzentrikers Kurt Hauenstein kommt ebenso auf die Playlist, jetzt bei Schwarzwaldradio, wie der wichtigste Bestandteil im Nachtleben des Studio 54.

Die Franzosen handelten ab 78 erstmals nicht mehr kopflos. Ende 77 gab es die letzte Hinrichtung durch die Guillotine. Das ist die Zeitmaschine im Jahr 78 und wer auf diese brutale Tour stand, musste zum FC Bayern München gehen. Ja, die hatten 78 wirklich den härtesten Trainer der Bundesliga-Geschichte. Gyula Lorand, der verlor als Spieler 54 beim Wunder von Bern gegen die Deutschen. Und man hatte das Gefühl, er wolle es der Nation als Trainer heimzahlen. Als Verletzung ging nur ein glatter Bruch durch. Ja? Und auch nur die, die man gesehen hat. Bei einem Spieler mit einem gebrochenen Zeh, da ließ er den Gips wegmachen und stellte ihn auf den Platz. Ein anderer Profi spielte 8 Wochen mit einem Bänderriss im Knöchel, weil er sich nicht getraut hat, Lorand was zu sagen. Er selbst hat sich zeitlebens nie operieren lassen. Und wenn ein Spieler irgendwie humpelnd vom Platz lief, dann spuckte er auf die Stelle, hat es verrieben und hat ihn wieder zurück ins Spiel geschickt. Bayern-Arzt Müller-Wohlfahrt hätte fast seinen Job gekündigt damals. Trotz aller Härte, Köln wurde deutscher Meister in diesem Jahr und es blieb die einzige Saison von Lorand als Bayern-Trainer. Die Handballer übrigens, die Nationalmannschaft, wurde in Dänemark in diesem Jahr zum ersten Mal Weltmeister.

0: Zum gewählten Wort des Jahres 78 wurde der Begriff konspirative Wohnung. Ich musste eben kurz googeln. Gemeint sind Wohnungen, die nur zum Schein privat gemietet werden, aber in Wirklichkeit einem anderen, einem illegalen Zweck gedient haben. Meist geheimdienstlich, gerade im Zusammenhang mit der RAF. Terroristen, die irgendwelchen Unfug treiben und am Klingelschild steht Familie Müller. Auch das ist eine konspirative Wohnung. Dicht gefolgt übrigens auf Platz 2 der Wörter des Jahres, die Grünen. Ja, das waren so komische Langhaarige mit Strickzeug und Turnschuhen. Die Parteigründung war dann erst 2 Jahre später. Im September 78 erscheint die erste Ausgabe des Computermagazins Chip. Und wir sind noch lange davon entfernt, dass jeder so eine Kiste zu Hause hat. Immerhin kommen die ersten Videorekorder von Betamax in den Handel. Ein sperriger Apparat von Sony. Gewicht 20 Kilogramm.
1: Das Zauberwort heißt Video. Werden Sie Ihr eigener Intendant. Sie möchten Ihre Dame nicht warten lassen, aber auch nicht aufs Sportstudio Dallas verzichten. Ein paar Tasten drücken und Sie haben vorgesorgt. So macht man das.
0: 20 Kilo, ja, die Betamax-Kisten. Damit könnte man folgende neue Serien aufzeichnen, die 78 ihren Sendestart hatten. Starsky & Hutch. Western von gestern.

Oder auch Sindbad der Seefahrer. Oder erinnert sich noch jemand an die Klamauk-Serie Zwei himmlische Töchter mit Iris Berben und Ingrid Steger? Das alles war

0: Die Fußball-WM 78 ist in Argentinien, die gewinnen sie auch. Und Kalle Rummenigge schießt die meisten Tore für Deutschland. Aber es bleibt die Schmach von Córdoba.
1: Da kommt Kranke vorbei, diesmal ist er neben die Wacker. Ist im Strafraum, ist im Schuss. Da, da, da, Ivan Naris, Kranke schießt ein. 3-2 für Österreich.
0: Deutschland verliert gegen Österreich. Und es wird nach 14 Jahren ein glanzloses Abschiedsspiel des sehr liberalen und beliebten Trainers Helmut Schön. Fans machten ihm zum Vorwurf, dass Größen wie Breitner und Beckenbauer nicht mehr in der Nationalmannschaft gespielt haben. Skurrile Panne bei Frankreich gegen Ungarn. Das Spiel wird mit 41 Minuten Verspätung angepfiffen. Die FIFA bestimmt ja im Vorfeld, wer mit welchen Trikots spielt. Weil viele Menschen noch Schwarz-Weiß-Fernsehen haben, muss das farblich unterschieden werden. Und da gab es einen Kommunikationsfehler im Vorfeld mit der FIFA. Beide Mannschaften standen in weißen Trikots da. Keiner hatte was anderes dabei. Da mussten schnell irgendwelche neuen Trikots her. Ein argentinischer lokaler Fußballclub hat ausgeholfen mit grün-weiß gestreiften Trikots. Allerdings von der Jugendmannschaft und ohne Rückennummer. In zu engen Trikots, die überhaupt nicht zu den blauen Hosen passten, haben die Franzosen dann aber tapfer gewonnen. Allöle, grün-weiß gestreift.

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7: Schönen Sonntagmorgen. Es ist heiß und schwül. In der Mitte und im Süden teils kräftige Gewitter. Lokal mit Unwettergefahr. Zuvor gebietsweise Regen, sonst Sonne und Wolken. Höchstwerte 30 bis 37 Grad. Im Norden meist trocken bei 24 bis 29 Grad. Wie sieht er denn morgen aus, der Montag? Ja, Sonne und Wolken im Tagesverlauf, vor allem in der Südhälfte. Kräftige Schauer und Gewitter. Lokal mit Unwettergefahr. Im Norden und Osten 24 bis 30 Grad. Sonst heiß und schwül mit 30 bis 38 Grad. Wie schaut's denn aus in Deutschland? Unsere Wetterwächter sagen uns das. Vielen herzlichen Dank dafür. Malva aus Hamburg meldet 22 Grad sonnig und Leo aus Winterlingen in Baden-Württemberg 29 Grad und sonnig.
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8: Ich bin Fabian Schaffer. Dennis Undorf hat die deutsche Fußballnationalmannschaft in die K.O.-Phase der WM geschossen. Gegen die Elfenbeinküste gewann das deutsche Team im zweiten Gruppenspiel mit 2:1. Beide Treffer erzielte Undorf. Der sagte bei Magenta TV:
9: Für mich selber war es klar, wenn ich reinkomme, ich werde einen Ball wahrscheinlich bekommen. Den muss ich halt direkt nutzen. Und dass es direkt mit der ersten Aktion geklappt hat, hat, glaube ich, das Momentum gedreht nochmal auf unsere Seite und dann, ja, wie gesagt, haben ein paar Mal vielleicht Glück gehabt, dass sie den Ball nicht richtig getroffen haben und am Ende das 2:1, ich glaube, hat perfekt gepasst.
8: Und nachdem Ecuador gegen Curaçao nur ein torloses Unentschieden geholt hat, ist Deutschland Gruppensieger. Den Bauern machen hohe Kosten und gesunkene Preise für viele wichtige Produkte zu schaffen. Wenn die Branche keine Preiserholungen bekomme, dann werde die Landwirtschaft in eine echte Liquiditätskrise hineinlaufen, sagte Bauernpräsident Ruckwied. Die Preissituation sei aktuell für alle Getreidearten miserabel, bis auf Raps. Mit höheren Beiträgen, mehr Einzahlenden und steigendem Rentenalter sollen künftig höhere Renten möglich werden. Das sind Vorschläge der Rentenkommission, die das Gremium nach monatelangen Beratungen am Dienstag an Kanzler Merz und Arbeitsministerin Baas übergeben will. Demnach könnten Beschäftigte 2041 erst mit 67,5 Jahren und 2051 mit 68 in Rente gehen. US-Vizepräsident Vance ist in der Schweiz eingetroffen, um mit dem Iran über ein Friedensabkommen zu verhandeln. In Luzern treffen sich heute beide Delegationen. Ein zentrales Thema ist das iranische Atomprogramm. Der Iran hatte einen Stopp der israelischen Angriffe im Libanon zur Bedingung für ein Abkommen erklärt.
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7: Schönen Sonntagmorgen und da haben wir noch eine 100-Taler-Frage zur Zeitmaschine aus dem Jahre 1978. Welcher Kinofilm brachte 1978 Lederjacke, Petticoat, Highschool-Liebe

und den Hit You Are The One That I Want auf die Leinwand. Kleine Hilfe, John Travolta, Olivia Newton-John waren mittendrin. Unsere heutige Frage zur Zeitmaschine aus dem Jahre 1978. Wie heißt der Kinofilm 1978 mit dem Hit You Are The One That I Want? Ganz flink 100 Schwarzwaldtaler gewinnen und jetzt eine Sprachnachricht schicken ins Studio 0173 104 33 33.

Schönen Sonntagmorgen mit The Supremes. You keep me hanging on. Ja, und heute feiern die Schweden Midsommar. Und das ist in Skandinavien fast schon ein heiliger Sommerzustand. Da kommen Heringe, neue Kartoffeln mit Dill und ein kleiner Schnaps auf den Tisch. Es wird draußen gefeiert, getanzt und der längste Teil des Jahres ordentlich begrüßt. Und wenn wir musikalisch nach Schweden reisen, dann natürlich auch standesgemäß zum Jahre 1978. Da schicken wir noch eine nach, denn die Zeitmaschine war im Jahr 1978 heute und da habe ich Summer Night City von ABBA gefunden. Damals ungewöhnlich, ein bisschen Disco und ein bisschen Nachtleben, mehr Großstadtpuls als Lagerfeuerromantik. Und die Schweden, ja, die feiern Midsommar und wir drehen dazu die passende Sommernacht auf. Und ich habe sogar eine Live-Version gefunden von ABBA, Summer Night City.

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1: Also gesucht habe ich zur Zeitmaschine, die war im Jahr 1978 mit Uwe Carsten heute Morgen. Ja, einen Kinofilm, wo John Travolta, Olivia Newton-John mitgespielt hat aus dem Jahre 1978. Mit dem Hit You Are The One That I Want war es ja relativ klar. Der Hans-Peter, der hat die Lösung. Guten Morgen.
2: Ja, guten Morgen, lieber Jochen. Hier ist mal wieder der Hans-Peter aus Eßweiler. Ich versuche, das schwierige Ding mal zu lösen. Das war Grease mit John Travolta und Olivia Newton. John, einen schönen Sonntag wünsche ich.
1: Ja, und das ist natürlich richtig, lieber Hans-Peter. 100 Schwarzwaldtaler werden gut geschrieben. Und dann hören wir doch jetzt auch You Are The One That I Want und John Travolta, Olivia Newton-John. Grease war also die richtige Lösung heute bei unserem Rätsel zur Zeitmaschine aus dem Jahre 1978.

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Sonntagmorgen hier mit Schwarzwald Radio. Und da setzen wir uns doch mal heute Morgen an den Küchentisch von Lionel Richie. Gestern hatten wir noch in unseren Social Media Beiträgen hier bei Schwarzwald Radio zu seinem 77. Wie wird der wohl gefeiert haben? Naja, ich habe mal nachgesehen in seinen Social Media Beiträgen, ganz privat im Kreis der Familie. Also kein rauschendes Fest. Denen geht's gut heute Morgen. Da wird wahrscheinlich auch ganz viel Frisches auf dem Frühstückstisch liegen. Viele Früchte, vielleicht ein Spiegelei oder ein Rührei, denn er bereitet sich gerade auf seine anstehende Tournee vor. Gestern habe ich Hello gespielt und heute spiele ich von The Commodores Three Times a Lady und Lionel Richie mit The Commodores.

Lionel Richie mit The Commodore, Three Times a Lady. Gestern hatte er seinen 77. Geburtstag. Das war gestern auch ja ein Thema bei uns bei Social Media, bei Schwarzwald Radio. Heute habe ich was ganz anderes in Social Media. Sie können ja mal schon, wenn Sie ein bisschen neugierig sind, mal nachschauen. Aber das ist ein Thema in der nächsten Stunde. Da geht es gleich auch um Aerosmith. Jo, also jetzt haben wir hier Baby Come Back und The Equals. Und gleich habe ich noch eine tolle Story zu Genesis, die liegen nämlich auch auf. Und dann können wir uns mal gedanklich schon ein bisschen mit Deutschlands größter Jukebox befassen. Ja, machen.

Es ist Sonntag, hier ist Schwarzwaldradio und wir verschönern uns jetzt den Sonntag so ein bisschen. Ja, ich suche Sie als Co-Moderator oder Co-Moderatorin mit Ihren Musikwünschen. 0173 104 33 33. Sprachnachrichten mit Ihren Wünschen in Deutschlands größter Jukebox. Auf geht's, 0173 104 33 33. Ich und Sie, wir zwei in einem Schuh, gestalten die Playlist hier bei Schwarzwaldradio. Einen schönen Sonntag Ihnen allen.

bei Schwarzwaldradio. Ein bisschen geheimnisvoll bei Genesis. Abacab klingt ja erstmal wie ein Codewort aus einem Musiklabor. Und genauso ähnlich war es auch. Der Titel hat eigentlich keine tiefere Bedeutung. Genesis nannten den Song so, weil eine frühere Version aus Songteilen in der Reihenfolge A, B, A, C, A, B bestand. Der Name blieb einfach hängen. 1981 war das für Genesis ein echter Neustart. Weniger verspielter Prog-Rock, mehr Druck, mehr Kante, mehr 80er-Sound. Phil Collins, Tony Banks und Mike Rutherford wollten bewusst anders klingen als früher. Ja, und das hört man auch. Genesis mit neuer Frisur. Abacab.

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5: Ja, Wetterwächter Franz Georg aus Weiden in der Oberpfalz in Bayern. Der meldet 25 Grad, die Sonne scheint. Und Inga aus Hamm in Nordrhein-Westfalen. 21 Grad und leicht bewölkt. Heute ist es heiß und schwül. In der Mitte und im Süden teils kräftige Gewitter, lokal mit Unwettergefahr. Zuvor gebietsweise Regen, sonst Sonne und Wolken. Höchstwerte 24 bis 37 Grad. Morgen dann der Sonntag. Viele Wolken, Sonne im Tagesverlauf, vor allem in der Südhälfte kräftige Schauer. Gewitter lokal mit Unwettergefahr im Norden und Osten 24 bis 30, sonst heiß und schwül mit 30 bis 38 Grad.
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6: Ich bin Fabian Schaffer. Die durchschnittliche Zahl der Hitzetage in Deutschland mit Spitzenwerten über 30 Grad hat zugenommen. Das geht aus Daten des Deutschen Wetterdienstes hervor. Jahre mit deutlich mehr als 10 Hitzetagen waren bis vor rund 10 Jahren seltenere Ausreißer. Thomas Thonfeld berichtet.
7: Seit 8 Jahren geht der Trend klar nach oben, heißt es auch vom Umweltbundesamt. Denn seitdem kommen die starken Hitzeperioden fast jeden Sommer, teils mit 17 oder sogar 20 Hitzetagen pro Jahr. Die Luftmassen aus Südwesteuropa, die auch aktuell für die Hitze sorgen, sind heute deutlich heißer als noch in den 60er bis 80er Jahren, sagen Experten.
6: Die Rentenkommission will das Renteneintrittsalter auf bis zu 68 Jahre anheben. Das geht aus 30 Vorschlägen hervor, die das Gremium am Dienstag an Kanzler Merz und Arbeitsministerin Bass übergeben will. Außerdem soll die sogenannte Rente mit 63 wegfallen, also der abschlagsfreie Renteneintritt nach 45 Beitragsjahren. In der Schweiz haben hochrangige Gespräche zwischen den USA und dem Iran begonnen. Ziel ist es, das vergangene Woche unterzeichnete Rahmenabkommen zu konkretisieren. Für die USA ist Vizepräsident Vance angereist. Er zeigte sich vorsichtig optimistisch. Überschattet werden die Gespräche von anhaltenden Kämpfen zwischen israelischem Militär und der Hisbollah im Libanon. Das Deutsche Rote Kreuz warnt vor mangelhaftem Zivilschutz in Deutschland. DRK-Präsident Gröhe sagte T-Online, Deutschland sei bei weitem nicht gut genug vorbereitet. Er kritisiert, dass Hilfsorganisationen wie das DRK nicht in Verteidigungsplanungen einbezogen werden und fordert bessere Bedingungen für Ehrenamtliche im Bevölkerungsschutz.
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5: Ja, guten Morgen an diesem Sonntag. Social Media werden wir gleich aufgreifen. Da haben wir heute ja das Thema Aerosmith. Gleich mehr dazu. Sie können natürlich auch schon mal gerne ein bisschen zappen, ein bisschen daddeln in unseren Social Media Kanälen. Dann habe ich in dieser Stunde mit dabei Elton John und auch natürlich Barry White. Oh, ich liebe Barry White. The Kings sind mit am Start. Und Prince of the Revolution habe ich auch mit dabei. Das ist doch richtig cool. Und The Carpenters mit Top of the World. Und ein bisschen Jamiroquai an diesem Sonntag darf natürlich auch nicht fehlen. Aber wir starten jetzt erstmal rein mit Billy Ocean und Caribbean Queen. No more.

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Na, wie schaut's aus? Haben Sie sich schon umgesehen auf Social Media? Um was es heute geht? Ja, es geht um einen Mann, der bei Aerosmith nicht vorne am Mikro stand, aber den Puls der Band geprägt hat. Joey Kramer. Er war 1970 dabei, als Aerosmith gegründet wurden. Zusammen mit Steve Tyler, Joe Perry, Tom Hamilton und sogar der Name Aerosmith geht auf ihn zurück. Und während andere Bandmitglieder zwischendurch ausstiegen und wieder kamen, blieb Kramer über Jahrzehnte ein fester Teil dieser Rockgeschichte. 2001 wurde er mit Aerosmith in die Rock'n'Roll Hall of Fame aufgenommen. Ein Platz, der ja zeigt, diese Band war ja nicht nur laut, wild und erfolgreich, sondern ja ein echtes Kapitel amerikanischer Rockmusik. Heute feiert Joey Kramer seinen 76. Geburtstag und weil Sonntag ist, drehen wir die Gitarren nicht ganz bis Anschlag auf. Wir nehmen einen Aerosmith-Titel, der groß klingt, aber nicht so heftig ist. Amazing. Aerosmith mit Gefühl, Druck und dieser typischen Stadiongröße. Genau richtig für so einen Sonntag hier bei Schwarzwaldradio. Und mehr dazu erfahren Sie auf Social Media. Klicken Sie sich mal rein auf Instagram, Facebook. Das Ganze liken, teilen, kommentieren und nicht vergessen zu abonnieren. Das ist ganz wichtig. Da habt ihr uns immer auf dem Schirm. Also hier sind Aerosmith und Amazing Schwarzwaldradio. 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

Also gleich werde ich Deutschlands größte Jukebox eröffnen, mit Ihnen gemeinsam. Aber jetzt haben wir erstmal Elton John aufliegen. Sad Song, Say So Much. Und dann Baby, We Better Try To Get It Together, Barry White. Schwarzwaldradio am Sonntag hier. Allen ein schönes Wochenende.

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0: wissen Sie was, weil Sonntag ist, nehme ich Sie mal ganz kurz mit zu uns in den Schwarzwald. Es geht ganz kurz nach Grafenhausen und diesmal wird der Schwarzwald mit allen Sinnen erlebt. Im Schwarzwaldhaus der Sinne. Da wird nicht nur geschaut, sondern gefühlt, gerochen, gehört und gestaunt. Dort gibt es unter anderem einen Barfußpfad, einen Dunkelgang und kleine Experimente, die zeigen, wie leicht sich unsere Wahrnehmung austricksen lässt. Also jetzt Augen auf oder auch mal zu und rein in ein besonderes Schwarzwalderlebnis. Jetzt mit Tobias Siegwart.
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2: In den meisten Museen gibt es ja nur eine Regel. Bitte nichts berühren. Im Schwarzwaldhaus der Sinne in Grafenhausen läuft das genau andersrum. Hier soll man genau anfassen, hören, riechen, ausprobieren und staunen. Ich war auch schon dort und es macht richtig viel Spaß. Man kann Schallwellen im Bauch spüren, optische Täuschung testen, barfuß durch besondere Bereiche laufen und sogar durch einen komplett dunklen Gang sich tasten. Besonders lustig, manche Besucher merken erst dort, wie leicht sich ihre Sinne austricksen lassen. Das Ganze fühlt sich weniger wie ein Museum an und eher wie so ein riesiger Indoor-Spielplatz für neugierige Erwachsene und Kinder. Wer denkt, er kann seinen Augen immer vertrauen, der wird hier ziemlich schnell eines Besseren belehrt.

0: Hier ist Schwarzwaldradio mit Jochen Kneifeld. Schönen guten Tag.
1: Einen schönen guten Tag. Ich bin Rainer aus Rastatt.
0: Lieber Rainer, einen wunderbaren Sonntag wünsche ich dir. Wie kann ich dir weiterhelfen?
1: Amapola von den Sputniks.
0: Amapola von den Sputniks. Das ist das, was du gerne hättest. Hast du da besondere Erinnerungen an diesen Song?
1: Oh ja. Das war so meine Schallplattenzeit.
0: Aha, die Schallplattenzeit. Und hast du leider nicht mehr. Hast du nicht mehr? Wie ist die abhanden gekommen? Irgendwo beim Umzug oder so?
1: Nicht nur das, ich habe damals keinen Plattenspieler mehr bekommen.
0: Ach so.
1: Und heutzutage kriegt man es. Bin ich nachgekommen und habe sie alle hergegeben.
0: Oh, das ist aber schade. Das bedauerst du jetzt wahrscheinlich, ne?
1: Ich habe Gott sei Dank noch manches auf Kassetten.
0: Ah, wunderbar. Aber weißt du was, dafür gibt's ja auch, lieber Rainer, Schwarzwaldradio, denn wir sind ja auch die Jukebox und deswegen danke für deinen Musikwunsch. Und den hau ich jetzt natürlich raus hier. Ganz Deutschland wird das jetzt hören. Ist das in Ordnung?
1: Das ist in Ordnung.
0: Dann wünsche ich dir einen schönen Sonntag, hab eine schöne Zeit und danke für den Anruf.
1: Und ich sag immer, cool bleiben.
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1: Und dann gehen wir kurz mal ins Saarland nach Saarwellingen. Wetterwächter Peter meldet 28 Grad Sonnenschein und Eva aus Krefeld 24 Grad und sonnig. Heute heiß und schwül, in der Mitte und im Süden teils kräftige Gewitter, lokal mit Unwettergefahr. Zuvor gebietsweise Regen, sonst Sonne und Wolken, Höchstwerte 24 bis 37 Grad. Morgen blicken wir auf den Montag, Sonne und Wolken im Wechsel, im Tagesverlauf vor allem in der Südhälfte kräftige Schauer und Gewitter, lokal mit Unwettergefahr. Im Norden und Osten 24 bis 30 Grad, sonst heiß und schwül mit 30 bis 38 Grad. 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
2: Ich bin Fabian Schaffer. Die Rentenkommission der Bundesregierung hat ihre Vorschläge vorgelegt. Die Kernpunkte: höhere Beiträge, mehr Einzahlende und ein steigendes Renteneintrittsalter. Die Kommission will am Dienstag 30 Vorschläge an Kanzler Merz und Arbeitsministerin Baas übergeben. Uli Reitinger berichtet.
3: Das Renteneintrittsalter soll schrittweise steigen. Im Jahr 2051 sollen Menschen erst mit 68 Jahren in Rente gehen. Ein früherer Renteneintritt ohne Abschläge nach 45 Beitragsjahren soll nicht mehr möglich sein. Die Rentenkommission schlägt aber Sonderregelungen vor für Menschen mit belastenden Arbeitsbiografien, wie es heißt.
2: Laut einer YouGov-Umfrage befürworten 60% der Menschen in Deutschland den weiteren Ausbau von Rechenzentren. Allerdings sehen 43% den hohen Stromverbrauch der Anlagen kritisch. Die Umfrage wurde im Auftrag der Allianz zur Stärkung digitaler Infrastrukturen durchgeführt. Griechenland baut seinen Katastrophenschutz jetzt auch für Tiere aus. Ministerpräsident Mitsotakis hat heute ein staatliches Tierhilfezentrum in der Nähe von Athen besucht. Die Einrichtung koordiniert Einsätze und Evakuierungen bei Naturkatastrophen wie Waldbränden und bringt verletzte oder verirrte Tiere vorübergehend unter. Beim zweiten Auftritt der deutschen Nationalmannschaft bei der Fußball-WM haben deutlich weniger Zuschauer eingeschaltet als beim Auftaktspiel. Die ZDF-Übertragung aus Toronto mit dem 2:1-Sieg gegen die Elfenbeinküste sahen im Schnitt rund 18,3 Millionen Menschen. Das 7:1 gegen Curaçao hatten am vergangenen Sonntag im Schnitt 23,4 Millionen verfolgt.
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1: Und wir bekommen Besuch, da steht jemand vor der Haustür und wenn Sie es erraten, gibt es 100 Schwarzwaldtaler. Also, wer steht da vor der Tür? Die ersten Hinweise gibt's gleich

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1: Boah, also unser Gast, der heute vor der Haustür steht, der hat heute Geburtstag. Wird 54 Jahre alt, er kommt aus Nordrhein-Westfalen. Klingt erstmal gemütlich, aber ausgerechnet von dort hat er eine ziemlich eigene Form von Bühnenunruhe in die deutsche Comedy gebracht. Und bevor er Komiker wurde, machte er sogar eine Ausbildung zum Krankenpfleger und studierte später auch an der Deutschen Sporthochschule in Köln. Also eigentlich beste Voraussetzungen für Disziplin, Bewegung und Struktur. Und dann kam die Comedy und plötzlich wurde aus Struktur Pause. Sehr lange Pause. Also

Wer steht heute vor der Studiotür? Vielleicht erraten Sie es ja. Und wenn Sie es wissen, dann gibt es von mir 100 Schwarzwaldtaler Sprachnachrichten ins Studio 0173 104 33 33. Schönes Wochenende und einen schönen Sonntag.

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1: Boah, da legen wir noch ein paar Hinweise nach. Ich dachte, heute an diesem Sonntag ist es ein bisschen leichter für Sie. Aber gut, hier kommen noch ein paar Hinweise. Also, er ist heute 54 Jahre alt und ist einer der Top-Comedian in Deutschland und er hat sogar ein Namensspiel, also er heißt ja mit Vornamen Johann und sein Humor, der ist ziemlich trocken, schräg, leicht, verhuscht und dann plötzlich messerscharf. Und sein Markenzeichen ist diese brüchige Stimme, dieses scheinbar unsichere Auftreten und die Kunst, aus einem halben Satz mehr Spannung zu machen als andere aus einer ganzen Pointe. Es ist Johann. Wie heißt er mit vollem Namen? Und wenn Sie es wissen, dann können Sie 100 Schwarzwaldtaler gewinnen und hier per Sprachnachricht ja Ihre Lösung schicken. 0173 104 33 33. 100 Schwarzwaldtaler gibt es zu gewinnen für die richtige Lösung. Wer steht heute vor der Studiotür?
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0: Wer steht vor der Haustür?
1: Boah. Also Geburtstag hat er. Ja, es ist Johann, der vor der Tür steht. Komiker, Bühnenpoet, Meister der bedeutungsvollen

0: Hause. Und heute wird er 54 Jahre alt. Alles Gute, mein lieber Johann. Aber was ist denn nun die richtige Lösung gewesen? Und da hören wir doch mal ganz kurz rein. Die Monika, die hat es richtig geraten.
1: Hallo, hier ist die Moni aus Neusses. Suchst du vielleicht heute Johann König?
0: Ja. Ja, Moni, das ist richtig. Und du bekommst 100 Schwarzwaldtaler gut geschrieben. Und wenn wir den mal schon vor der Tür stehen haben, dann soll der auch mal ganz kurz auf die Bühne, der Johann König.
2: Ich bin wirklich in Topform gerade. Ich bin sehr, sehr gut in Form. Also nicht nur mental, sondern auch körperlich. Ich habe in den letzten Monaten sehr viel getan für meinen Körper. Ich habe viel Zeit im Fitnessstudio verbracht. Ich habe viel Ausdauer trainiert, viel Muskelaufbau, viel Krafttraining, viel, ja, das auch. Ich bin extrem muskulös geworden. Glaubt ihr, ich höre das nicht, oder was soll das? Wie in Landrup hier.

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1: Naja, heute sind wir ein bisschen später dran, weil wir ja unser Quiz noch gemacht haben. Aber jetzt wird's ganz klassisch Sommer. Manchmal braucht's gar nicht viel, so ein leichter Schritt, ein bisschen Urlaubsgefühl im Kopf und ein Song, der klingt, als hätte jemand die Ferien auf Vinyl gepresst. Cliff Richard mit Summer Holiday. Der Titel stammt aus dem gleichnamigen Film von 1963. Darin fährt Cliff Richard mit einem umgebauten Londoner Doppeldeckerbus quer durch Europa. Also im Grunde ein Roadmovie, Musikfilm und Ferienkatalog in einem. Und der Song wurde damals ein riesiger Hit. Ja, und jetzt am besten mal die Schuhe ausziehen und in Flipflops weiterlaufen. Hier ist der musikalische Urlaub im Kopf mit Cliff Richard. Summer Holiday, unser Flipflop-Flair bei Schwarzwaldradio.

0: machen.
1: Ja, ihr müsst auf jeden Fall ins Zweitälerland kommen, hier den Zweitälersteig laufen. Das ist eine 5-Tages-Etappe und da werdet ihr ganz viel Spaß haben und viele schöne Dinge am Schwarzwald entdecken. Ja.

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2: Vielen Dank an Wetterwächter Lutz aus Berlin-Pankow. Der meldet 26 Grad wolkig. Und Silke aus Transke, Mecklenburg-Vorpommern, 19 Grad und sonnig. Heute der Sonntag heiß und schwül, in der Mitte und im Süden teils kräftige Gewitter. Lokal mit Unwettergefahr. Zuvor gebietsweise Regen, sonst Sonne und Wolken. Höchstwerte 30 bis 37 Grad. Im Norden meist trocken, 24 bis 29 Grad. Morgen dann der Montag, Sonne und Wolken im Wechsel. Im Tagesverlauf vor allem in der Südhälfte kräftige Schauer und Gewitter. Lokal auch da mit Unwettergefahr. Im Norden und Osten 24 bis 30, sonst heiß und schwül mit 30 bis 38 Grad.
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3: Ich bin Fabian Schaffer. Bundesinnenminister Dobrindt will Abschiebungen nach Afghanistan deutlich ausweiten. Künftig sollen 3 Charterflüge pro Monat möglich sein, dazu Einzelabschiebungen über Linienflüge. Grundlage sind Gespräche zwischen dem Innenministerium und den Taliban. Erst vor kurzem hat Deutschland 32 Afghanen abgeschoben, darunter Straftäter, die wegen Vergewaltigung und Tötungsdelikten verurteilt worden waren. Die durchschnittliche Zahl der Hitzetage in Deutschland mit Spitzenwerten über 30 Grad hat zugenommen. Das geht aus Daten des Deutschen Wetterdienstes hervor. Jahre mit deutlich mehr als 10 Hitzetagen waren bis vor rund 10 Jahren seltenere Ausreißer. Thomas Thonfeld berichtet.
4: Seit 8 Jahren geht der Trend klar nach oben, heißt es auch vom Umweltbundesamt. Denn seitdem kommen die starken Hitzeperioden fast jeden Sommer, teils mit 17 oder sogar 20 Hitzetagen pro Jahr. Die Luftmassen aus Südwesteuropa, die auch aktuell für die Hitze sorgen, sind heute deutlich heißer als noch in den 60er bis 80er Jahren, sagen Experten.
3: Laut einer YouGov-Umfrage befürworten 60% der Menschen in Deutschland den weiteren Ausbau von Rechenzentren. Allerdings sehen 43% den hohen Stromverbrauch der Anlagen kritisch. Die Umfrage wurde im Auftrag der Allianz zur Stärkung digitaler Infrastrukturen durchgeführt. Nach dem Triumph der deutschen Mannschaft gestern stehen auch heute einige Partien bei der WM in Nordamerika an. Den Anfang macht Europameister Spanien. Ab 18 Uhr geht's gegen Saudi-Arabien. Um 21 Uhr folgt dann die Partie Belgien gegen Iran. Und in der Nacht ab 0 Uhr spielt Uruguay gegen Kap Verde und ab 3 Uhr Neuseeland gegen Ägypten.
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2: Ja, hallo, sagen der Kuckuck und ich an diesem Sonntag. In dieser Stunde habe ich einen Hit aus dem Jahre 1993. 9 Wochen lang stand der oben in den Charts in Deutschland. Culture Beat und Mr. Vain. Gleich komplett dazu noch ein bisschen mehr. Außerdem arbeite ich noch ein paar Musikwünsche ab in Deutschlands größter Jukebox. Und was habe ich noch hier mit dabei? Oh ja, wir haben hier Love Hurts mit dabei. Großartig, wie ich finde. Dann auch Terence Trent D'Arby, Wishing Well. Und die Dire Straits kommen auch mit dazu, Walk of Life. Und wir haben Bananarama, das ist doch auch wunderbar.

0: So, jetzt kommt der Deutschlands größter Jukeboxen-Hörerwunsch mit ordentlich Druck auf den Kessel. Blue Cheer mit Summertime Blues. Das Original stammt von Eddie Cochran aus dem Jahre 1958. Aber Blue Cheer haben den Song 1968 einmal komplett durch den Verstärker gejagt. Und ihre Version gilt für viele als einer der frühen Vorboten des Heavy Metal. Laut, roh, verzerrt. Das war damals nicht einfach nur ein Cover, das war fast schon ein kleiner Erdrutsch im Radio. Blue Cheer kamen aus San Francisco, aber statt Hippie-Blumenduft gab's hier eher Gitarrenlärm, Bassdruck und Schlagzeuggewitter. Und das ist ein Musikwunsch. Und von wem ist das Ganze hier?
1: Hallo Jochen, ich grüße dich. Auch wenn ich mich lange nicht gemeldet habe, war ich trotzdem weiterhin ein treuer Schwarzwald-Radiohörer. Und bei der Hitze heute glaube ich, dass du mir doch mal den Gefallen tun könntest und die Blue Cheer mit dem Summertime Blues spielen könntest. Danke.
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Sonntag hier mit Schwarzwaldradio. Ja, das war gestern Abend ja dann doch eine Zitterpartie zwischen Deutschland und der Elfenbeinküste. 2-1 haben wir gewonnen. Und heute im Übrigen spielt dann auch heute Abend also Belgien gegen Iran und 18 Uhr Spanien gegen Saudi-Arabien. Ja, und vielleicht mal noch ganz kurz gehen wir zurück. 56 Jahre. Es war der 21. Juni 1970. Brasilien wird Fußball-Weltmeister gegen Italien. Das war so eine ganz kleine Historie im Fußball. Also, jetzt geht's gleich hier mit Musikwünschen weiter und Deutschlands größter Jukebox. Und ich habe auch gleich noch den Hit des Tages dabei. Was ist das denn eigentlich für ein Hit des Tages? Oh ja, da geht's ab. Es ist aus dem Jahre 1993. Ich sag nur Culture Beat.

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1: Und wir drehen auf volle 90er Power jetzt, denn heute vor 33 Jahren, 21. Juni 1993, übernahm ein Song die Spitze der deutschen Charts. Der klang wie Neonlicht, Clubnacht und Tanzfläche auf Anschlag. Culture Beat mit Mr. Wayne. Und dieser Titel blieb nicht mal eben kurz oben. 9 Wochen lang stand Mr. Wayne in Deutschland auf Platz 1. Culture Beat war ein deutsches Eurodance-Projekt aus Frankfurt, produziert von Thorsten Fenslau. Die Stimme kam von der britischen Sängerin Tanya Evans und der Rap von Jay Supreme. Und zusammen lieferten sie einen der größten Dance-Hits der 90er. Ja, der Titel selbst erzählt von einem ziemlich selbstverliebten Typen, Mr. Wayne eben, ja, aber musikalisch war daran gar nichts eitel, sondern

einfach nur effektiv. Beat rein, Hooklein drauf, Refrain ins Ohr und Europa tanzte mit. Der Hit des Tages bei Schwarzwaldradio, Culture Beat und Mr. Wayne.

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2: Ja, guten Morgen. Hier ist der Klaus aus Zweibrücken. Ich stehe gerade in der Küche, bin beim Frikadellenbraten und hätte gern mal von Moody Blues. Spiel einfach Your Wildest Dreams. Den habe ich schon ein paar Mal bei euch gehört. Danke, tschüss.

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5: Ach ja, wir haben heute Sommersonnenwende, also kalendarischer Sommeranfang. Das Wetter ist ja passend. Heute ist es heiß und schwül. In der Mitte und im Süden teils kräftige Gewitter, lokal mit Unwetter.

0: Gewittergefahr. Zuvor gebietsweise Regen, sonst Sonne und Wolken. Höchstwerte 30 bis 37 Grad. Im Norden meist trocken, 24 bis 29 Grad. Morgen dann der Montag, Sonne und Wolken. Im Tagesverlauf vor allem in der Südhälfte kräftige Schauer und Gewitter. Lokal mit Unwettergefahr. Im Norden und Osten 24 bis 30 Grad. Sonst heiß und schwül mit 30 bis 38 Grad. Noch ein paar Temperaturen von unseren Wetterwächtern. Ingrid aus Mannheim meldet 31 Grad sonnig und Olga aus Magdeburg 27 Grad wechselnd bewölkt.
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2: Ich bin Oliver Urbanke. Innenminister Dobrindt will die Abschiebungen nach Afghanistan erheblich ausweiten. Künftig seien 3 Charterflüge pro Monat möglich, sagte eine Sprecherin des Ministeriums. Zudem seien Einzelrückführungen über Linienflüge jederzeit möglich. Grundlage der Ausweitung sind Gespräche zwischen dem Innenministerium und den in Afghanistan herrschenden islamistischen Taliban. Die Rentenkommission der Bundesregierung hat ihre Vorschläge vorgelegt. Die Kernpunkte: höhere Beiträge, mehr Einzahlende und ein steigendes Renteneintrittsalter. Die Kommission will am Dienstag 30 Vorschläge an Kanzler Merz und Arbeitsministerin Baas übergeben. Uli Reitinger berichtet.
3: Das Renteneintrittsalter soll schrittweise steigen. Im Jahr 2051 sollen Menschen erst mit 68 Jahren in Rente gehen. Ein früherer Renteneintritt ohne Abschläge nach 45 Beitragsjahren soll nicht mehr möglich sein. Die Rentenkommission schlägt aber Sonderregelungen vor für Menschen mit belastenden Arbeitsbiografien, wie es heißt.
2: Der Landwirtschaft machen hohe Kosten und gesunkene Preise für viele wichtige Produkte zu schaffen. Wenn die Branche keine Preiserholung bekomme, dann werde die Landwirtschaft in eine echte Liquiditätskrise hineinlaufen, sagte Bauernpräsident Rugwied. Die Preissituation sei aktuell für alle Getreidearten miserabel, bis auf Raps. Beim zweiten Auftritt der deutschen Nationalmannschaft bei der Fußball-WM haben deutlich weniger Zuschauerinnen und Zuschauer eingeschaltet als noch beim Auftaktspiel. Die ZDF-Übertragung aus Toronto mit dem 2:1-Sieg gegen die Elfenbeinküste sahen im Schnitt rund 18,3 Millionen Menschen. Das 7:1 gegen Curaçao hatten am vergangenen Sonntag im Schnitt 23,4 Millionen Menschen verfolgt.
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0: Im Tagebuch der großen Hits geht's gleich um einen Hit. Der stand zuerst auf einem Zettel. Andrew von Wham schrieb seinen Eltern "Wake me up before you go" und setzte aus Versehen zweimal "go", also "Wake me up before you go go". Und George Michael fand das so gut, dass daraus später der Songtitel wurde. Gleich mehr im Tagebuch der großen Hits nach 2 Songs.

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1: 21. Juni 1984. Wham! Steigen mit Wake Me Up Before You Go Go in die Charts ein. Wham-Gitarrist Andrew Ridgeley kommt mal wieder zu spät nach Hause. Der Auftritt ging doch länger als gedacht und die ganzen Autogramme danach. Seine Eltern schlafen schon. Er überlegt, ob er sie nochmal wecken soll. Nee, er schreibt ihnen einfach einen Zettel und legt ihn auf den Küchentisch. Den werden sie schon lesen. Wo ist denn hier nochmal der Stift? Mann, oh Mann, Mensch. Andrew ist auch ganz schön müde inzwischen. Es wird wirklich Zeit, dass er ins Bett kommt. Nur noch schnell diese eine Nachricht schreiben, schnell hinkritzeln. In Gedanken, ja, da ist er fast schon am nächsten Tag. Da steht nämlich was Großes an. Er darf auf gar keinen Fall verschlafen. Wake me up, up. Ach Mist, verschrieben, zweimal abgeschrieben. Naja, egal. Wenn man seinen Fehler verschleiern will, dann lässt man ihn so aussehen, als sei es Absicht. Und er schreibt weiter, before you go, go. So oder so ähnlich muss das wohl abgelaufen sein, als Andrew die Nachricht an seine Eltern schreibt, die später zu diesem großen Hit werden soll. Sicher ist, diese Nachricht findet ihren Weg zu George Michael und der kriegt sich kaum ein vor Lachen. Fast augenblicklich hat er den kompletten Song im Kopf. Zu Hause nimmt er eine Demo-Version auf. Nur die Gesangsmelodie und eine einfache Bassline. Bei der nächsten Bandprobe will er den neuen Song direkt mit allen üben. Aber der Schlagzeuger verspätet sich. Also benutzen sie einfach einen Drumcomputer, der den Beat produziert. Und das gefällt ihnen so gut, dass sie den Computer am Ende drin lassen und der Schlagzeuger Pech gehabt hat. Ja, vielleicht hätte der Schlagzeuger einfach seinen Eltern mal einen Zettel schreiben sollen, damit sie ihn wecken. Dann wäre er auch nicht zu spät zu den Proben gekommen.

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Da kommt noch eine schöne Abkühlungs-WhatsApp ins Studio. Hallo Schwarzwaldradio, meine Frau und ich polieren gerade, also sind im Pool zusammen und kühlen sich ab. Da wäre es doch sehr schön, wenn ihr mal von den Dire Straits Twisting by the Pool spielen könntet. Viele Grüße aus dem sonnigen Mainz am längsten Tag des Tages heute. Ja, wir haben ja heute kalendarischer Sommeranfang, stimmt. Sommersonnenwende, der längste Tag des Jahres auf der Nordhalbkugel. Also, der Wunsch ist für Michael und Erika, geht nach Mainz jetzt die Dire Straits. Habt alle einen schönen Sonntag, genießt die Wärme und wir haben Sonne.

das war der Sonntag für mich. Jetzt geht's gleich weiter ab 14.30 Uhr mit Kollege Benny Schnier. Mein lieber Benny, ich wünsche dir eine schöne Sendung. Und wir haben ja zum Glück hier Klimaanlage, das ist alles wunderbar. Wir können also ganz gechillt und entspannt hier moderieren. Wir hören uns morgen früh wieder ab 10.30 Uhr. Haben Sie noch einen schönen Sonntag, ein schönes Wochenende. Am Mikrofon war Jochen Kneifeld. 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

Love is a Shield, das war natürlich Camouflage. 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Und natürlich auch die gerade gehörten Camouflage. Dankeschön an den Jochen. Das mit der Klimaanlage ist eine gute Idee. Ich habe schon überlegt, ob ich eventuell heute hier im Studio übernachte, weil bei mir zu Hause hat es, glaube ich, 35 Grad gefühlt.

Schöner Song von Sixpence, None the Richer, There She Goes. Sommerradio am Sonntagnachmittag beim Schwarzwaldradio. Ja, kommen wir gleich zum Geburtstagskind hier. Sir Ray Davies, Bandleader, Leadsänger und Gitarrist natürlich mit den Kings. Er wird heute 82 Jahre alt. Happy Birthday!

Nimm die Kohle und renn ist auch Bestandteil einiger Scheidungsvereinbarungen. Das war Steve Miller und seine Band. So, es gibt natürlich auch heute unsere Jukebox und da hat jemand geschrieben, hallo Benny, kannst du mich... Nee, nicht kannst du mich, kannst du für mich, ein ganz wichtiges Wort, was gefehlt hat. Kannst du für mich den Titel The Witch von den Rattles spielen? Ich möchte damit meinen früheren Erdkundelehrer grüßen, der hieß nämlich Witch. Wie geil.

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2: Der Herr Witsch, Erdkundelehrer. Fantastisch übrigens, war ein Wunsch von Hans-Peter aus Düsseldorf.

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7: Ja, das Wetter. Da haben wir hier den Michael und die Ingrid. Beide kommen aus Ebermannstadt und melden unterschiedliche Temperaturen. Der eine 33,2, die andere 33,1. Ich frage mich, wo kommen diese 0,1 her? Ja, egal. Wechselnd bevölkert auf jeden Fall. Und der Olaf aus Lohma in Nordrhein-Westfalen, 31 Grad, sonnig, Hitze brutal. Ich hoffe, ihr habt Klima. Ja, wir haben Klima, ein bisschen. Und wen haben wir da noch? Da ist noch die Simone aus Lübsdorf in Mecklenburg-Vorpommern, 23 Grad. Da ist schon ein bisschen frischer. Wechselnd bewölkt. Heute ist es vielerorts freundlich mit längerem Sonnenschein. Es gibt aber auch regional dickere Quellwolken und einzelne Schauer oder Gewitter mit der Gefahr lokaler Unwetter. 21 bis 38 Grad.
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8: Ich bin Oliver Urbanke. Der Präsident des Deutschen Instituts für Wirtschaftsforschung, Fratscher, hält die Vorschläge der Rentenkommission für unzureichend. Sie gehen in die richtige Richtung, bleiben aber insgesamt zu vorsichtig, sagt er der Rheinischen Post. Thomas Thonfeld berichtet.
9: Mut und Konsequenz, das vermisst der DEW-Präsident bei den Reformvorschlägen. Denn an den drei größten Problemen, so Fratscher, würden sie nichts ändern.

0: der hohen Altersarmut, der zu starken Belastung der jungen Generation und der Schieflage bei der Gerechtigkeit. Ein höheres Renteneintrittsalter, die Einführung einer kapitalgedeckten Rente und weniger Frühverrentungen hält er allerdings für richtig.
1: Bauernpräsident Rugwied sieht die Landwirtschaft auf eine Liquiditätskrise zuschlittern. Die Produktionskosten für viele Getreidearten seien zu hoch, die Verkaufspreise zu niedrig, so Rugwied. Manche Landwirte hätten schon die Düngung reduziert, um Kosten zu sparen. Stickstoffdünger beispielsweise ist etwa 30% teurer als noch vor einem Jahr. Zurzeit liegen die Temperaturen vielerorts weit über 30 Grad. Solche sogenannten Hitzetage gibt es in Deutschland immer öfter. Das geht aus Daten des Deutschen Wetterdienstes hervor. Jahre mit deutlich mehr als 10 Hitzetagen waren bis vor rund 10 Jahren eher ein Ausreißer. Jetzt kommen sie häufiger vor. So gab es 2018 mehr als 20 Hitzetage, 2019 und 2022 je 17 Hitzetage. Nach dem Triumph der deutschen Mannschaft gestern stehen auch heute wieder einige Partien bei der Fußball-WM in Nordamerika an. Den Anfang macht Europameister Spanien. Ab 18 Uhr geht's gegen Saudi-Arabien. Um 21 Uhr folgt dann die Partie Belgien gegen Iran. Und in der Nacht ab 0 Uhr spielt Uruguay gegen Kap Verde und ab 3 Uhr dann Neuseeland gegen Ägypten.
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eigentlich ein Hit aus dem Jahr 1977, aber durch den Film Guardians of Galaxy, der zweite Teil, ist dieser Song von Glen Campbell wieder ins Bewusstsein gespült worden. Zu Recht, finde ich. Southern Nights. So, heute ist Sonntag, heute ist Sommer und heute ist warm. Dementsprechend gestaltet sich wahrscheinlich unser Musikprogramm heute. Der Sonntagnachmittag mit viel Musik, was mit Hitze, Meer, Sommer, Sonne zu tun hat, habe ich das Gefühl. Also, die Katrin hat geschrieben, herzliche Grüße aus dem heißen Lichtenfels. Die deutsche

Stadt ist das übrigens, in Oberfranken. Wir schwitzen bei 33 Grad und feiern den Geburtstag meines Mannes Benjamin. Da wir euch Tag und Nacht hören, dachte ich, ich wünsche mir mal einen Song für seinen Ehrentag. Und zwar von den fantastischen Vier Tag am Meer. Wenn das klappt, würde ich mich sehr freuen. Es klappt, wenn ihr uns Tag und Nacht hört. Wann schlaft

0: Und natürlich herzlichen Geburtstag, ne? An den Benjamin.
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Die kalifornischen Girls von den Beach Boys, der Sonntagnachmittag beim Schwarzwaldradio. Und es gibt ja nicht nur Sommer, Sonne, Strand und diese ganzen schönen Dinge, sondern auch Fußball im Moment, Weltmeisterschaft. Mensch, das war gestern aber ein komisches Spiel, oder? Also ich wäre ja dafür, dass Ulla von Anfang an spielt, aber ich bin ja, hab nichts zu sagen. Naja, dann spielen wir doch lieber einen Fußballtitel, glaube ich, das ist die Hymne überhaupt, ne? Liverpool FC spielt das immer im Stadion und der Karl-Heinz aus Buchholz in der Nordheide hat sich das jetzt gewünscht. Gary and the Pacemakers.

1985 war das, was auch schon wieder eine Ecke her, huh? Everybody wants to rule the world, Tears for Fears. So, folgende Nachricht habe ich über WhatsApp bekommen. Hier ist der Joshua aus dem Auto, auf dem Weg von Österreich nach Hause in Köln. Ich will meine Freundin überraschen, die sitzt hinten im Auto und unsere Tochter weint ganz laut, nach Gottes Willen. Und da soll sie jetzt Saltens auf Swing beruhigen, wen, die Freundin oder die Tochter, egal. Der Papa schickt übrigens Küsse und die Dire Straits.

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Musik aus Frankreich, genauer gesagt aus Paris. Es war Gesh Paty, Sängerin, Tänzerin, Schauspielerin mit einem Riesenhit. Etienne, der Sonntagnachmittag beim Schwarzwaldradio. Und ich guck mal in unser WhatsApp. Da ist folgende Nachricht gekommen. Moin aus dem Norden. Ich würde mich freuen, wenn ihr passend zum Wetter den Titel Hot in the City von Billy Idol spielen würdet. Liebe Grüße aus MacPom, der Werner. Das spiele ich dir. Frohes Schwitzen.

0: Ein Kollege von mir hat vor einiger Zeit diesen Titel mal angesagt mit Das war Ferkel Sharky. Bitte gut an. Ferkel Sharky heißt der gute Mann und ist ein toller Sänger. Sonntagnachmittag beim Schwarzwaldradio. Hallihallo, Marc.
1: Moin, moin aus Lingen. Der Marc hier. Ich würde sehr, sehr gerne von Baltimore, dem Tarzan-Boy, und zwar passend zum Wetter, in der Summer-Version hören. Vielen Dank und beste Grüße aus dem Emsland. Tschüss.
0: Tschüss, natürlich in der Summer-Version.

0: Tolle Nummer von Al Jarreau, Boogie Down, der Sonntagnachmittag hier beim Schwarzwaldradio. Hallo Olaf.
1: Ja, hallöchen Benny, hier ist der Olaf aus Lohmar Donrath. Wir sind hier gerade im Feuerkessel Lohmar Donrath mit über 30 Grad. Ich hoffe, ihr habt Klima bei euch im Studio. Und bei dieser Hitze würde sich doch anbieten von Bernd Kaczmarek, Sommer in der City. Das wäre schön, wenn du das spielen könntest. Ja, liebe Grüße ins Studio.
0: Ja, und der Karl Heiß aus Herne hat sich das auch gewünscht.

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4: Wettermelder Markus aus Wackernheim meldet 38 Grad und leicht bewölkt und schreibt dazu ideal, um Schwarzwaldradio im Haus zu hören. Das ist eine gute Idee. Peter aus Kirchgellersen 27 Grad, leicht bewölkt. Und der Marcel aus Tschornewitz meldet 25 Grad. Und wolkig. Heute ist es vielerorts freundlich mit längerem Sonnenschein. Es gibt aber auch regional dickere Quellwolken und einzelne Schauer oder Gewitter mit der Gefahr lokaler Unwetter. Temperaturen 21 bis 38 Grad.
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5: Ich bin Oliver Urbanke. Die Linke verpflichtet ihre Abgeordneten im Bund und in Europa, einen Großteil ihrer Diäten an Sozialfonds abzugeben und nicht mehr als ein Durchschnittsgehalt für sich zu behalten. Das ist beim Parteitag in Potsdam beschlossen worden. Der Gehaltsdeckel orientiert sich am Tarifvertrag für den öffentlichen Dienst und liegt aktuell bei 5.300 Euro brutto. Für Alleinstehende mit Steuerklasse 1 sind das rund 3.300 Euro netto im Monat, heißt es im Antrag. Zum Vergleich, ein Bundestagsabgeordneter erhält derzeit mit Zulagen mehr als dreimal so viel. Die Vorschläge der Rentenkommission gehen laut einem Wirtschaftsexperten nicht weit genug. DIW-Chef Fratscher sagte der Rheinischen Post, die Pläne seien zu vorsichtig und änderten nichts an den drei größten Problemen. Hohe Altersarmut, zu starke Belastung junger Menschen und Ungleichheiten im System. Er fordert von der Regierung Nachbesserungen. Unabhängig von der gesetzlichen Rente sorgen viele Menschen auch privat fürs Alter vor. Nahezu jeder Zweite in Deutschland legt Privatgeld zurück. Das geht aus einer Umfrage für die Bild am Sonntag hervor. Demnach bestätigten 59% der Befragten, beispielsweise mit einem Sparbuch oder Aktien privat vorzusorgen. 42

0: 40% gaben hingegen an, nicht privat für ihren Lebensabend zu sparen. Nach dem 2:1-Sieg gegen die Elfenbeinküste steht die deutsche Fußballnationalmannschaft bei der WM vorzeitig als Gruppensieger fest. Nur die Sprunggelenksverletzung von Nico Schlotterbeck trübt die Freude im WM-Lager. Ob bzw. wie lange er möglicherweise ausfällt, ist noch unklar. Für morgen hat Trainer Julian Nagelsmann den Spielern freigegeben. Thomas Thonfeld berichtet.
1: Nach 2 Siegen hält der Bundestrainer natürlich an den bewährten Abläufen fest. Am Regenerationstraining heute sowieso und genauso auch am folgenden Familientag. Begründung: Es gibt uns allen Kraft, wenn wir unsere Familien sehen. Deutschlands erstes K.O.-Spiel bei dieser WM steht am 29. Juni gegen einen Gruppendritten an.
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Every Little Thing, Carlene Carter, von Carlene zu Sabine aus Heilbronn. Die hat mir geschrieben, es wäre schön, wenn ihr Summer Wine mit Natalia Avellon und Wille Wallo spielen würdet. Chillen mit Musik ist angesagt. Das ist ein gutes Motto für den heutigen Sonntagnachmittag.

0: Man at Work, who can it be now? Wer könnte es denn nun sein? Vielleicht die Gabi?
1: Ja, hallo Benny, hier ist die Gabi. Ich hätte auch noch eine Idee für ein schönes Lied bei dem warmen Wetter. Leider weiß ich den Interpreten nicht, beziehungsweise die Gruppe. Der Song heißt Pocket in the Rain, the one I love. Müsste so Ende 80, 90 gewesen sein. Wie ich dich kenne, weißt du bestimmt, welches Lied ich meine. Und wenn du es spielen würdest, wäre ich dir sehr dankbar. Ihr seid eh spitze. Tschüss.
0: Tschüss, Gabi. Und jetzt zeige ich dir ganz genau, wie es heißt. Walking in the Rain with the one I love von Love Unlimited.
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0: aus dem Jahr 1968 vor Once in My Life. Das war natürlich der Wonderboy Stevie Wonder. So, und wir schalten jetzt mal kurz in den Westerwald.
1: Hallo Benny, wie wär's denn mit Popsieger?

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Anfang der 70er war das bei unseren Nachbarn in Frankreich ein riesengroßer Hit. Michel Delpech, Pour un Flirt. Ich glaube, es gab eine deutsche Version von Randolph Rose, wenn ich mich richtig erinnern sollte. Der Sonntagnachmittag beim Schwarzwaldradio und folgende WhatsApp habe ich bekommen. Hallo Benny, wir wünschen uns von Helen Schneider Hot Summer Nights. Liebe Grüße von uns und immer schön viel trinken. Daniela und Michael. Ja, weißt du, ich trinke doch schon genug.

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Ja, ja, was für eine geniale Zusammenarbeit, gell? Queen und David Bowie und Under Pressure. So, folgende WhatsApp ist gekommen. Hallo Benny, könntest du bei diesem schönen Wetter und da heute auch Sommeranfang ist, heute ist der längste Tag, ne? Der längste Tag des Jahres, Sonnenwende, das Lied Summer in the City von Joe Cocker spielen. Vielen Dank und viele Grüße. Jens aus Stuttgart, bitteschön.

Bei dem Song sehe ich mich immer irgendwo am Strand sitzen mit einem coolen Drink in der Hand, weiß auch nicht wieso. Jimmy Buffett und Margaritaville. Ja, Sommer, Sonne und viel Stau wahrscheinlich. Ich weiß nicht, ob ihr mit dem Auto unterwegs seid. Ah, doch, hier, die Madeleine ist mit dem Auto unterwegs, schreibt Hallo ins Studio. Ich bin Madeleine und fahre gerade mit meinen Eltern Kirsten und Michael sowie unserem Dackelmädchen Lilly entlang der wunderschönen Mosel-Weinstraße. Ich würde mir gerne Them, It's All Over Now, Baby Blue wünschen. Liebe Grüße und weiter so mit eurem Programm. Dankeschön, Grüße zurück, gute Fahrt euch noch und besondere Grüße gehen natürlich ans Dackelmädchen Lilly.

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7: Wettermelder Stefan hat anscheinend einen Lazy Sunday und meldet 27 Grad aus Itzehoe, leicht bewölkt. Michael schreibt, Summertime and the living is easy, aber bei der Hitze auch ganz schön anstrengend. 36,9 Grad hat es in Sinsheim und es ist natürlich sonnig. Und der Heinz hört uns anscheinend in Danzig, da sind es 29 Grad und es ist bedeckt. Heute ist es vielerorts freundlich mit längerem Sonnenschein. Es gibt aber auch regional dickere Quellwolken und einzelne Schauer oder Gewitter mit der Gefahr lokaler Unwetter. 21 bis 38 Grad sind möglich. Morgen ist es im Norden und Nordosten oft sonnig und trocken. Sonst gibt es ebenfalls viel Sonnenschein in schwülheißer Luft, aber auch einzelne Schauer und Gewitter, die heftig sein können. Temperaturen zwischen 22 und 38 Grad.
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9: Ich bin Oliver Urbanke. Mit Sparbuch oder Aktien privat fürs Alter vorsorgen. Das macht einer Umfrage zufolge etwa die Hälfte der Menschen in Deutschland. Viele sind davon überzeugt, dass die gesetzliche Rente zu knapp ausfallen wird. Im vergangenen Jahr haben 80% in einer Umfrage angegeben, dass sie sich sicher sind, mit den staatlichen Leistungen ihren Lebensstandard nicht halten zu können. Das Deutsche Rote Kreuz warnt vor mangelndem Zivilschutz in Deutschland. DRK-Präsident Gröhe sagt T-Online, Deutschland sei bei weitem nicht gut genug vorbereitet. Er kritisiert, dass Hilfsorganisationen wie das DRK nicht in Verteidigungsplanungen einbezogen werden und fordert bessere Bedingungen für Ehrenamtliche im Bevölkerungsschutz. Innenminister Dobrindt will die Abschiebungen nach Afghanistan erheblich ausweiten. Künftig seien 3 Charterflüge pro Monat möglich, sagte eine Sprecherin des Ministeriums. Zudem seien Einzelrückführungen über Linienflüge jederzeit möglich. Grundlage der Ausweitung sind Gespräche zwischen dem Innenministerium und den in Afghanistan herrschenden islamistischen Taliban. Die 2. Gruppenspieltage bei der Fußball-WM gehen weiter. Von heute Abend bis morgen früh sind die Gruppen G und H an der Reihe. Moritz Einzel blickt voraus.
10: Den Anfang macht Europameister Spanien mit der Partie gegen Saudi-Arabien. Die Spanier wollen nach dem blamablen 0:0 zum Auftakt gegen Kap Verde den ersten Eindruck korrigieren. Anstoß ist um 18 Uhr deutscher Zeit. Kap Verde trifft im anderen Spiel der Gruppe H um Mitternacht auf Uruguay. Alle 4 Teams in dieser Gruppe haben jeweils einen Punkt. Das gilt auch für die Mannschaften in Gruppe G. Hier spielt Belgien ab 21 Uhr gegen den Iran und Neuseeland trifft um 3 Uhr nachts auf Ägypten.
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Hoppla da, der Sonntagnachmittag beim Schwarzwaldradio und ich habe Stau. Ja, richtig Stau. Und zwar im WhatsApp. Ich muss mal gucken, wie ich das alles abarbeite. Ihr seid ja wahnsinnig, Leute, aber danke fürs Schreiben. Das war gerade übrigens ein Wunsch vom August aus Darmstadt und da jage ich doch gleich, damit ich das abbaue, noch einen für Martina und Olaf hinterher. Hier ist Papa was a Rolling Stone.

0: Young Turks von Rod Stewart. Hallo, Antje.
1: Hallo, liebes Schwarzwald-Radio-Team. Hier ist Antje aus Hessen. Ich habe mich in meinem Zimmer verschanzt, Rollläden runter, Ventilator an und sitze an der Nähmaschine. Um der Hitze zu entkommen, beschäftige ich mich indoor. Ich wünsche mir von The Mike Flowers Pops A Groovy Place und hat so eine schöne Leichtigkeit, der Song. Ich habe den noch nie im Radio gehört, würde mich freuen, wenn ihr ihn habt. Falls das nicht geht, würde ich mir von Smash Mouth Walking on the Sun wünschen, weil so fühlt es sich im Moment an. Ich wünsche allen noch viel Spaß beim Spitzen und kommt gut durch die heiße Woche.
0: Ja, dir viel Spaß. Tschüss. Dir viel Spaß beim Nähen. Und ich nehme Möglichkeit 2. Smash Mouth, Walking on the Sun.

Toller Oldie von den Trogs, With a Girl Like You, der Sonntagnachmittag hier beim Schwarzwaldradio. Und Frank und Heidi haben mir geschrieben, hallo ins Studio, wir fahren gerade von einem Berlin-Besuch bei Freunden wieder nach Hause und unser Sohn Tim mit seiner Freundin Selina fährt irgendwo vor uns auf der Autobahn und hört auch euren Sender. Könntet ihr sie lieb grüßen und mit dem Lied von Cher, If I Can Turn Back Now, If I Can Turn Back Time überraschen? Immer langsam, Herr Schnier. Das wäre so witzig. Ja, das ist wirklich eine lustige Idee. Und Grüße an die beiden, Tim und Selina. Fahrt schön vorsichtig. Ihr werdet überwacht.

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Was für ein schöner Song und wird so selten im Radio gespielt. 1986 ein großer Erfolg für Gold und Ville de Lumière. So, mein lieber Marcel, jetzt bist du endlich dran. Er hat nämlich heute Geburtstag und er schreibt, wir sitzen schön im Hof und Garten am Pool. Ich würde so gerne von Lionel Richie Selah hören, wenn's passt. Passt gerade. Happy Birthday.

Passend zum Wetter, das war Bill Withers und A Lovely Day, der Sonntagnachmittag beim Schwarzwaldradio. Und die Felicitas hat geschrieben, lieber Benny, spiele doch bitte von Juckreiz FKK, ein herrliches DDR-Lied aus den 80ern. Es passt perfekt zu den heutigen Temperaturen. Ganz liebe Grüße aus Großplasten, Felicitas. Ja, okay, ich spiele dir das auf deine Verantwortung, nicht, dass sich jetzt alle ausziehen.

0: Ja, noch so ein Fußballlied, was in die Beine geht, ne? Ricky Martin, The Cup of Life. Hallo, wer ist denn da dran und was kann ich für dich tun?
1: Hey, hier ist Harika, ich stehe gerade im Stau und ja, was soll's. Ich wünsche mir heute den Song von Alice, Song Summer of the Solitary Beach, und wünsche allen trotzdem ja alles Gute und freie Fahrt. Bis dann, tschüss.
0: Ja, Harika, nicht verzagen. Also einfach jetzt entspannt zurücklehnen, egal ob Stau oder nicht, und Alice genießen.

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7: Wettermelderin Katrin aus Großkoschen meldet 36 Grad und schreibt aber, es fängt an zu regnen und Gewitter, endlich Abkühlung. Liebe Grüße, Katrin. Ja, ein bisschen Abkühlung, gut, glaube ich, bei den Temperaturen gar nicht schlecht. Da ist es bei Diana in Olpe noch anders. Da hat es 32 Grad und ist immer noch sonnig. Aber Andreas meldet ähnliches. Grau bewölkter Himmel, schwachwindig und zurzeit trocken. Einen schönen Abend für Sie und das Team. Andreas hockt in Berlin und da ist es 23,5 Grad und es ist wolkig. Heute ist es vielerorts freundlich mit längerem Sonnenschein. Es gibt aber auch regional dickere Quellwolken und einzelne Schauer oder Gewitter mit der Gefahr lokaler Unwetter. Temperaturen zwischen 21 und 28 Grad. Ähnlich morgen, da ist es im Norden und Nordosten oft sonnig und trocken. Sonst gibt es ebenfalls viel Sonnenschein in schwülheißer Luft, aber auch einzelne Schauer und Gewitter, die heftig sein können. Temperaturen zwischen 22 und 38 Grad.
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8: Ich bin Oliver Urbanke. Der Präsident des Deutschen Instituts für Wirtschaftsforschung, Fratscher, hält die Vorschläge der Rentenkommission für unzureichend. Sie gehen in die richtige Richtung, bleiben aber insgesamt zu vorsichtig, sagt er der Rheinischen Post. Thomas Thonfeld berichtet.
9: Mut und Konsequenz, das vermisst der DEW-Präsident bei den Reformvorschlägen. Denn an den drei größten Problemen, so Fratscher, würden sie nichts ändern. Der hohen Altersarmut, der zu starken Belastung der jungen Generation und der Schieflage bei der Gerechtigkeit. Ein höheres Renteneintrittsalter, die Einführung einer kapitalgedeckten Rente und weniger Frühverrentungen hält er allerdings für richtig.
8: Die Partei Die Linke verpflichtet ihre Abgeordneten im Bund und in Europa, einen Großteil ihrer Diäten an Sozialfonds abzugeben und nicht mehr für sich zu behalten. Der Gehaltsdeckel orientiert sich dabei am Tarifvertrag für den öffentlichen Dienst und liegt aktuell bei 5.300 Euro brutto. Zum Vergleich, ein Bundestagsabgeordneter erhält aktuell eine monatliche Diät von rund 11.800 Euro brutto. Den Landwirten machen hohe Kosten und gesunkene Preise für viele wichtige Produkte zu schaffen. Wenn die Branche keine Preiserholung bekomme, dann werde die Landwirtschaft in eine echte Liquiditätskrise hineinlaufen, sagte Bauernpräsident Ruckwied. Die Preissituation sei aktuell für alle Getreidearten miserabel, bis auf Raps, heißt es. Zum Auftakt gab es ein überraschendes 0:0 gegen Kap Verde. Gegen Saudi-Arabien soll jetzt der erste Sieg her. Spanien eröffnet in diesen Minuten Spieltag 2 der Gruppe H bei der Fußball-WM. Kap Verde trifft dann um Mitternacht auf Uruguay. Belgien in Gruppe G trifft ab 21 Uhr auf den Iran und Neuseeland spielt um 3 Uhr nachts gegen Ägypten.
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0: Er kommt, um zu tanzen, und da hat auch allen Grund dazu. So ein toller Musiker. Nils Lofgren war das. Multi-Instrumentalist, Sänger, Gitarrist, Songwriter, ist unter anderem in der E Street Band von Bruce Springsteen, und er wird heute 75 Jahre alt. I Came to Dance war aus einem Soloalbum, das 1977 erschienen ist. So, jetzt müssen wir uns sputen. Wir haben nur noch eine Stunde und ich habe hier, glaube ich, 43.000 Wünsche. Gucken wir mal, was wir so schaffen. Hä? Manuela, was möchtest du denn?
1: Hallo, hier ist die Manuela aus Wuppertal und ich wünsche mir von den Rotko Monotones Saint-Tropez am Baggersee. Das wäre sehr lieb. Dankeschön.
0: Okay, dann fahren wir jetzt zum Baggersee.

Musik aus Kanada, das waren Glass Tiger und Diamond Sun. Hi, hier sind Denise, Robert und Betty, gerade auf der Rückreise aus einer Woche Urlaub. Ihr versüßt uns gerade die Heimfahrt. Wir würden uns freuen, wenn ihr uns unseren Musikwunsch erfüllt. Bryan Adams und Tina Turner, It's Only Love.

0: Ja, vielleicht der Papst in Rom. Riesenhit 1995 für Joan Osborne, One of Us. So, jetzt kommt sie endlich dran. Hallo Sabine.
1: Hallo, hier ist die Sabine aus Wesel. Ich fände, es würde auch Summer Breeze passen. Ich weiß jetzt auch nicht genau, von wem das ist, aber das wisst ihr. Dankeschön.
0: Also ich würde da jetzt mal die Version von Seals and Crofts nehmen. Die finde ich nämlich sehr schön. Summer Breeze passt zum Sommerradio.

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0: So, das war noch ein Geburtstagskind des Tages, nämlich Kip Winger, Bassist und Sänger von Winger, wird heute 65 Jahre alt, haben Sie gerade mit Easy Come, Easy Go gehört. Eine knappe halbe Stunde haben wir noch. Was hat denn der Sven auf dem Herzen?
1: Mahlzeit, Ben hier. Wir sitzen ja so gerade schön im Pool rum und denken uns so, kannst du nicht mal das Theme von Miami Vice spielen? Ja, liebe Grüße vom Sosa und vom Sven, ne?
0: Ja, schwimmt aber nicht so weit raus.

0: Jetzt glaube ich, haben wir alles, was es an Sommertiteln gibt, abgearbeitet, oder? Bananarama und Cruel Summer, aber das war ein Wunsch. Ich weiß es, ich lese jetzt schnell die WhatsApp-Nachricht vor. Huhu, mein Mann und ich sitzen vorm Haus, trinken ein Bierchen und hören euch zu. Nachdem er 3 meiner Songvorschläge abgeschmettert hat, wünsche ich mir jetzt heimlich hinter seinem Rücken Cruel Summer von Bananarama. Sehr schön. Liebe Grüße sendet Antje aus Bad Laspe. Liebe Grüße zurück. So, und dann hätte ich jetzt hier den Marius.
1: Erneute Grüße ins Studio. Ich sitze ja gerade immer noch im Auto mit meiner Familie. Also meiner Mutti Monique, meiner Schwester Sophie und meiner Oma Martina. Wir kommen gerade aus Verona von der Oper, die hieß Aida. Muss ehrlicherweise sagen, die hat mir nicht ganz so gefallen. Deshalb wünsche ich mir jetzt recht gute Musik, und zwar Dancing in the Dark von Bruce Springsteen. Und wünsche noch einen erholsamen Nachmittag.

0: So, das war ein bisschen musikalischer Sommer beim Schwarzwaldradio. Ich sag danke fürs Zuhören. Wir können uns, wenn ihr Lust habt, am kommenden Mittwoch zu Bennys besten Balladen wiederhören. Ansonsten gibt's jetzt gleich den Country Club. Und ja, einen habe ich noch ganz am Schluss und der kommt vom Wolfgang.
1: Hallo, liebes Schwarzwald-Team. Hier ist der Wolfgang aus der Lutherstadt Wittenberg. Ich wünsche mir für meine Angelkollegen, wir sind gerade in 200 Kilometern nördlich von Trondheim in Besacker und möchten angeln gehen, aber es ist sehr schlechtes Wetter und wir dürfen nicht angeln. Ich wünsche mir für meine Freunde Driver Seat von Sniff & Tears. Dankeschön.

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3: Wettermelderin Marion aus Remscheid meldet 29 Grad und wechselnd bewölkt. Bei Sabine in Chemnitz 28 Grad, leicht bewölkt. Und bei Benjamin in Geislingen in Baden-Württemberg sind es 29 Grad, aber es regnet bereits. Morgen, es ist im Norden und Nordosten oft sonnig und trocken, sonst gibt es ebenfalls viel Sonnenschein.

0: Ein in schwülheißer Luft, aber auch einzelne Schauer und Gewitter, die heftig sein können. Temperaturen zwischen 22 und 38 Grad.
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2: Ich bin Oliver Urbanke. Die geplante Reform der Alterssicherung soll die Rente auch in den nächsten Jahren für jüngere Menschen sicher machen. Das kündigte Bundesarbeitsministerin Baas an. Die 30 Empfehlungen der Rentenkommission sollen am Dienstag offiziell übergeben werden. Demnach soll das Rentenalter schrittweise auf 68 steigen. Die sogenannte Rente mit 63 soll abgeschafft werden. Selbstständige und Politiker sollen außerdem in die gesetzliche Rente aufgenommen werden. Die durchschnittliche Zahl der Hitzetage in Deutschland mit Spitzenwerten über 30 Grad hat zugenommen. Das geht aus Daten des Deutschen Wetterdienstes hervor. Thomas Thonfeld berichtet.
3: Seit 8 Jahren geht der Trend klar nach oben, heißt es auch vom Umweltbundesamt. Denn seitdem kommen die starken Hitzeperioden fast jeden Sommer, teils mit 17 oder sogar 20 Hitzetagen pro Jahr. Und eine Studie des Max-Planck-Instituts zeigt, die 5 intensivsten Hitzewellen der vergangenen 45 Jahre gab es alle seit 2010.
2: Bundesinnenminister Dobrindt will Abschiebungen nach Afghanistan deutlich ausweiten. Künftig sollen 3 Charterflüge pro Monat möglich sein, dazu Einzelabschiebungen über Linienflüge. Grundlage dafür sind Gespräche zwischen dem Innenministerium und den islamistischen Taliban. Erst vor kurzem hat Deutschland 32 Menschen aus Afghanistan abgeschoben, darunter Straftäter, die wegen Vergewaltigung und Tötungsdelikten verurteilt worden waren. Bei der Fußball-WM stehen am Abend Spiele in Gruppe G und H an. Titel mit Favorit Spanien spielt gerade gegen Saudi-Arabien. Kap Verde trifft dann um Mitternacht auf Uruguay. Belgien in Gruppe G trifft ab 21 Uhr auf den Iran. Und Neuseeland spielt um 3 Uhr nachts gegen Ägypten.
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Das war der Nummer 1 Country-Hit vor genau 40 Jahren. Mama's Never Seen Those Eyes. Die Forrester Sisters, vier Schwestern aus Georgia, haben das interpretiert und zum Hit gemacht. Hier ist Schwarzwaldradio, Sie hören den Country Club. Schön, dass Sie mit

dabei sind. Von der Band Midland gibt es ein neues Album. Es heißt Stages und Midland sind zurzeit auf Europa-Tournee. Morgen, am Montag, am 22. Juni, sind sie in München im Backstage live zu erleben. Wer Lust auf alte und neue Songs von Midland hat, ist da herzlich eingeladen. Hier ist einer vom neuen Album Shooting Memories with Tequila. Erinnerungen mit Schnaps wegballern. Das ist ein Country-Thema.

0: Shooting Memories with Tequila Midland. Morgen sind sie live im Backstage in München. Heute, am 21. Juni, hat Kathy Mattea Geburtstag.
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0: Kathy Mattea blickt auf eine lange Country- und Bluegrass-Karriere zurück. Sie ist eine richtig gute Sängerin und die bekannteste und erfolgreichste Aufnahme ist von 87, 88, 18 Wheels and a Dozen Roses.

0: 18 Wheels and a Dozen Roses, Cathy Mattea. Und ich habe gerade gesagt, sie ist eine gute Sängerin und das hat sie vor ein paar Jahren auf ihrem Folk- und Bluegrass-Album Calling Me Home nochmal unter Beweis gestellt. Der Titelsong ist von Alice Gerard und gesungen von Cathy Mattea zusammen mit Tim Erickson. Calling Me Home, echt gut.
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El Paso City von Marty Robbins. Das war der Nummer 1 Country-Hit vor genau 50 Jahren am 21. Juni 1976. Und Marty Robbins hat damit so eine Art Fortsetzungsgeschichte seines Mega-Hits El Paso von 1959 geschrieben und aufgenommen. Ja, im Arrangement auch ziemlich ähnlich. Und der Erfolg war riesig damals, 1976.

1961. 25 Jahre zuvor, am 21. Juni 1951, stand Lefty Frizzell an der Spitze der Country Charts mit I Want to Be With You Always.

0: Want to be with you always, Lefty Frizzell, einer der ganz großen Honky-Tonk-Stars des 20. Jahrhunderts. Als Sänger hat er ganze Generationen von Country-Sängern beeinflusst. Er galt als Vorbild, als angenehmer Mensch. Leider ist er nicht alt geworden, starb schon 1975 im Alter von 47 Jahren. Heute am 21. Juni hat auch Tyler Childers Geburtstag. Er ist jetzt 35. Herzlichen Glückwunsch.
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0: Tyler Childers aus Kentucky ist einer der großartigsten Live-Künstler, die ich in den letzten Jahren erlebt habe. Es ist wirklich überzeugend, wenn man in seine Konzerte geht. Und ich habe eine alte Live-Aufnahme von 2016 ausgegraben. Bei einem Benefits-Konzert in West Virginia, glaube ich, hat er diesen Song gesungen. Middle Ground. Tyler Childers live.
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Tyler Childers, Middle Ground. Tyler Childers ist vor 2 Wochen beim Railbird Festival in Kentucky von 45.000 Menschen gefeiert worden. Und ebenso erfolgreich war eine relativ unbekannte Bluegrass-Band aus Kentucky bei diesem Festival. Die waren total geflasht, die hatten noch nie so viele Leute im Publikum. The Creakers hier mit Tennessee.

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Der unverwüstliche Marty Stewart und seine Fabulous Superlatives Sundown in Nashville. Kürzlich war ich in meiner Heimatstadt zu Besuch. Es war sommerlich draußen, da war ich im Schwarzwald ein bisschen wandern. Man konnte draußen sitzen, einen Radler genießen und ja, das Leben war schön. Und es war eigentlich wie früher. Die Luft roch so wie früher. Das Gefühl, das Lebensgefühl war wie früher. Und auf der Rückfahrt ist mir dann dieser alte Song der Cross-Canadian Ragweed eingefallen. 17 heißt er und beinhaltet diese viel zitierte Textzeile: You're always 17 in your hometown.

Cross-Canadian Ragweed 17. 17 ist ja das womöglich am meisten besungene Alter überhaupt. Das kennen wir ja aus dem deutschen Schlager. 17 Jahre, blondes Haar. Mit 17, da hat man noch Träume. 17 ist natürlich eine ganz entscheidende Lebensphase für viele Menschen. Man fühlt sich schon fast erwachsen, weiß noch nicht ganz genau, wo es hingeht im Leben. Ja, kein schlechtes Alter. Dieses Lebensgefühl hat Tim McGraw 1999 gut eingefangen in seinem Song 17.

Tim McGraw, 17, und die Bluegrass-Band Blue Highway erinnert uns jetzt daran, was mit 17 noch so alles passieren kann. Es geht um den Tod eines jungen Bergmannes, gerade 17 Jahre alt, der auch 50 Jahre später noch als Geist im Bergwerk umhergeht. No one knows for sure, but many men have seen the pale figure of a miner only 17. Niemand weiß es so ganz genau, aber viele Männer haben sie schon gesehen, diese blasse Erscheinung des jungen Bergmanns, der erst 17 war.

Blue Highway, Only 17, die Geschichte eines jungen Bergmanns, der bei einem Grubenunglück ums Leben kommt und Jahrzehnte später immer noch als Geist im Bergwerk umhergeht. Schwarzwaldradiohörer Toni in meiner Schaff hat mir geschrieben, er wünscht sich den Song The Lady Came from Baltimore in der Version von Johnny Cash. Wenn Sie ebenfalls einen Musikwunsch haben, dann schreiben Sie mir per E-Mail oder per Brief oder per Postkarte. Es gibt tatsächlich immer noch nette Menschen bei Schwarzwaldradio, die Briefe öffnen und an mich weiterleiten. E-Mail ist natürlich praktischer, aber Brief oder Postkarte geht auch noch. Hier ist Johnny Cash, The Lady Came from Baltimore.

Johnny Cash im Schwarzwald Radio Country Club. The Lady Came from Baltimore. Jetzt kommen wir noch zu einem sehr interessanten Song. Er ist in den frühen 70er Jahren von der jamaikanischen Reggae-Band The Melodians geschrieben und aufgenommen worden. Der Song war jahrelang in Jamaika verboten. Man durfte ihn nicht im Radio spielen. Er galt als subversiv und aufrührerisch. 1978 hat Frank Farian diesen Song in Europa bekannt gemacht mit der Band Boney M. Diese Version von Boney M. war dann zum Beispiel auch in manchen Ländern verboten. Zum Beispiel im Irak unter Saddam Hussein durfte der Song auch nicht gespielt werden. In dem Song werden Bibelverse verarbeitet. Und es gibt eine ganz interessante Aufnahme dieses Songs von Steve Earle zusammen mit Emmylou Harris und Peter Roan, erschienen auf dem Album Train A-Coming von 1995. Das ist auf jeden Fall hörenswert. Rivers of Babylon.

das war's für heute im Schwarzwaldradio Country Club. Ich hoffe, ich konnte Ihren Sonntagabend ein bisschen aufhübschen. Die Wiederholung läuft dienstags um 23 Uhr. Tschüss, bis nächsten Sonntag um 19 Uhr. Ihr Patrick Fuchs.

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2: Ich bin Oliver Urbanke. In der Schweiz haben heute Gespräche zwischen dem Iran und den USA über eine dauerhafte Friedenslösung begonnen. Ein Streitpunkt dabei sind mögliche Mautregelungen in der Straße von Hormuz. Bundesaußenminister Wadefuhl warnt vor solchen Plänen. Katrin Müller berichtet.
3: Der für die weltweite Energieversorgung wichtige Seeweg muss wieder frei passierbar sein, das sei ein Prinzip des Seevölkerrechts. Und dann würde sich auch der Ölpreis schnell normalisieren, so Wadefuhl beim Bürgerforum im Auswärtigen Amt. In der Absichtserklärung zwischen den USA und dem Iran ist die freie Durchfahrt durch die Straße von Hormuz demnach aber nicht zu 100% garantiert. Die Bundesregierung macht sie aber zur Bedingung für eine mögliche Lockerung der Iran-Sanktionen.
2: Die Linke verpflichtet ihre Abgeordneten im Bund und in Europa, einen Großteil ihrer Diäten an Sozialfonds abzugeben und nicht mehr als ein Durchschnittsgehalt für sich zu behalten. Das ist beim Parteitag in Potsdam beschlossen worden. Der Gehaltsdeckel orientiert sich am Tarifvertrag für den öffentlichen Dienst und liegt aktuell bei 5.300 Euro brutto. Für Alleinstehende mit Steuerklasse 1 sind das rund 3.300 Euro netto im Monat, heißt es im Antrag. Zum Vergleich, ein Bundestagsabgeordneter erhält derzeit mit Zulagen mehr als dreimal so viel. Bauernpräsident Rugwied sieht die Landwirtschaft auf eine Liquiditätskrise zuschlittern. Die Produktionskosten für viele Getreidearten seien zu hoch, die Verkaufspreise zu niedrig, so Rugwied. Manche Landwirte hätten schon die Düngung reduziert, um Kosten zu sparen. Stickstoffdünger beispielsweise ist etwa 30% teurer als noch vor einem Jahr. Bei der Fußball-Weltmeisterschaft stehen am Abend Spiele in Gruppe G und H an. Belgien in Gruppe G trifft ab 21 Uhr auf den Iran und Neuseeland spielt um 3 Uhr nachts gegen Ägypten. Kap Verde in Gruppe H trifft um Mitternacht auf Uruguay.
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2: Ich bin Oliver Urbanke. Nach dem ernüchternden 0:0 im Auftaktspiel gegen Kap Verde konnte Spanien am zweiten Spieltag der Fußball-WM einen klaren Sieg einfahren. Gegen Saudi-Arabien stand es am Ende 4:0. Jetzt um 21 Uhr trifft Belgien auf den Iran, Kap Verde spielt um Mitternacht gegen Uruguay und Neuseeland ab 3 Uhr nachts gegen Ägypten. Die Vorschläge der Rentenkommission gehen laut einem Wirtschaftsexperten nicht weit genug. DIW-Chef Fratscher sagte der Rheinischen Post, die Pläne seien zu vorsichtig und änderten nichts an den drei größten Problemen. Hohe Altersarmut, zu starke Belastung junger Menschen und Ungleichheiten im System. Er fordert von der Regierung Nachbesserungen. Die durchschnittliche Zahl der Hitzetage in Deutschland mit Spitzenwerten über 30 Grad hat zugenommen. Das geht aus Daten des Deutschen Wetterdienstes hervor. Thomas Thonfeld berichtet.
3: Seit 8 Jahren geht der Trend klar nach oben, heißt es auch vom Umweltbundesamt. Denn seitdem kommen die starken Hitzeperioden fast jeden Sommer, teils mit 17 oder sogar 20 Hitzetagen pro Jahr. Und eine Studie des Max-Planck-Instituts zeigt, die 5 intensivsten Hitzewellen der vergangenen 45 Jahre gab es alle seit 2010.
2: Der Onlinehandel leidet immer stärker unter Betrug. Laut einer Analyse des Cybersicherheitsdienstes LexisNexis sind inzwischen fast 40% aller Betrugsfälle auf normale Kunden zurückzuführen, die die Konjunkturflaute ausnutzen. Den Rest verantworten kriminelle Banden, die Menschen gezielt zum Betrug anwerben.
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8: Ich bin Florian Klaus. In der Schweiz haben heute Gespräche zwischen dem Iran und den USA über eine dauerhafte Friedensvereinbarung begonnen. Dabei soll es aber zu Anlaufschwierigkeiten gekommen sein. Ronny Thorau berichtet.
9: Trump hatte am Sonntagnachmittag im US-Sender Fox News unter anderem erklärt, er habe dem Iran eine Warnung übermittelt. Sollte der Iran die Straße von Hormuz wieder schließen, dann würden die Iraner kein Land mehr haben, in das sie zurückkehren könnten. Die iranische Delegation in der Schweiz protestierte offenbar und wollte ihre Reaktion prüfen. Die Verhandlungen wurden angeblich nach 80 Minuten zunächst unterbrochen. Ob sie abgebrochen wurden, dazu gab es zunächst keine klaren Aussagen.
8: Eine geplante Reform soll die Rente auch in den nächsten Jahren für jüngere Menschen sicher machen. Das kündigte Bundesarbeitsministerin Baas an. Die Vorschläge der Rentenkommission sollen am Dienstag offiziell übergeben werden. Demnach soll unter anderem das Rentenalter schrittweise auf 68 steigen und die sogenannte Rente mit 3

0: 1963 abgeschafft werden. Die Linke verpflichtet ihre Abgeordneten, einen Großteil ihrer Diäten an Sozialfonds abzugeben und nicht mehr für sich zu behalten. Der Gehaltsdeckel orientiert sich am Tarifvertrag für den öffentlichen Dienst und liegt derzeit bei 5.300 Euro brutto. Zum Vergleich, ein Bundestagsabgeordneter erhält derzeit eine monatliche Diät von rund 11.800 Euro brutto. Nach dem ernüchternden 0:0 im Auftaktspiel gegen Kap Verde konnte Spanien am zweiten Spieltag der Fußball-WM einen klaren Sieg einfahren. Gegen Saudi-Arabien stand es am Ende 4:0. Aktuell spielen Belgien und der Iran gegeneinander, zur Halbzeit sind noch keine Tore gefallen. Kap Verde spielt um Mitternacht gegen Uruguay und Neuseeland ist dann ab 3 Uhr nachts gegen Ägypten dran.
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3: Bonsoir. Ich liebe Chorgesang. Damit habe ich schon eine Gemeinsamkeit mit Sebastian Krumbiegel. Sebastian hat mit seinen Prinzen den Chorgesang sozusagen ins Radio gebracht. Heute erzählt er uns von seinen Erfolgen mit seiner ungewöhnlichen Musik. Kann, kann.

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1: Hallo, ich bin Jerome Brunel. Außerdem mit dabei ist Andreas Zimmer. Grüß dich, Andi. Hi.
2: 1, 2, hi.
1: Okay. Und Markus Henkel ist mit dabei. Grüß dich, Max.
3: Hi. Sag mal, Andi, hast du geübt mit Einzählen, oder?
2: Ja, ich bin unter Musikern. Da muss ich mir auch mal ein bisschen irgendwie, hey,
1: nicht nur Hallo.
2: Ja. Sag nicht nur 1, 2, 1, 2, Mic-Test, sondern du hast ja gehört, ich kann es variieren.
1: Wir sind begeistert. Ja. Total. Ich weiß nicht, wie es euch geht, euch beiden. Es gibt so Musik, die einen so durchs Leben begleitet hat, so durch das junge Leben. Und ich erinnere mich noch sehr gut an die Zeit, als ich total begeistert war. Und das war wirklich so von den Prinzen. Auch deswegen, weil ich ja selber seit vielen, vielen Jahren, eigentlich seit der Grundschule selber im Chor singe. Und dann gab es plötzlich eine Band, die im Grunde so gesungen hat, wie ich in meinem Chor gesungen habe, nämlich die Prinzen. Und wir haben heute einen ganz besonderen Studiogast und da freue ich mich wirklich sehr. Und das ist irgendwie schon für mich, wirklich was Besonderes. Nämlich Sebastian Krumbiegel von den Prinzen ist bei uns. Grüß dich, Sebastian. Hi.
4: Das sagst du doch zu jedem.
1: Ja,
4: das sagst du doch immer.
2: Schon reingehört, ja.
1: Nee.

0: Ja, moin, liebe Leute.
1: Ja, hey. Ich freue mich wirklich über jeden Gast. Das ist tatsächlich so, weil ich jeden Gast sehr schätze, den wir bisher hier hatten. Aber es gibt dann halt doch Gäste, ja, die einen tatsächlich so durchs Leben begleitet haben. Ich habe mir tatsächlich alle eure Alben damals gekauft und habe das rauf und runter gehört. Und jetzt sitzt du mir gegenüber. Das ist schon strange irgendwie. Magst du das, dass man dich überhaupt noch auf die Prinzen anspricht? Oder sagst du, naja, das ist eher was von früher und ich habe mich weiterentwickelt, ich mache jetzt andere Dinge?
0: Nö, die Prinzen sind natürlich meine Band. Und es ist ja nach wie vor meine Band. Mhm. Und ich bin da dankbar für und bin da froh drüber, was wir da gerissen haben in den letzten 35 Jahren. Und das ist ja alles keine Selbstverständlichkeit. Also klar, wenn du Anfang 20 bist und denkst, hey, Popstar ist eigentlich ein ganz geiler Beruf, dann glaubst du da ganz fest dran, dass das funktioniert, aber dass das mit viel Glück zu tun hat. Hey, nee, ich werde mein Leben lang einer von den Prinzen sein, selbst wenn es die Band in anderthalb Jahren nicht mehr geben wird. Aber ich werde immer darauf angesprochen und freue mich natürlich, weil ein Haufen Leute kennen die Lieder und die Lieder haben scheinbar irgendwie ja die Zeit überdauert und die Generationen überdauert. Also es kommen jetzt wieder echt Kids an, die irgendwie richtig klein sind, die du nicht bestechen kannst, sondern die darauf abfahren. Und das freut uns natürlich total.
2: Sag mal, es war ja auch was ganz Besonderes, mit dem ihr damals angetreten seid, eben A Cappella-Gesang. Das könnt ihr alle. Ihr seid ja ausgebildete Sänger mit Thomana-Chor-Hintergrund und dann so ein bisschen Popmusik drauf produziert. Wer war das? Die Humpe? Annette oder so?
0: Annette, ja.
2: Die euch unter die Fittiche genommen hatte.
0: Wichtigster Einfluss für uns auf jeden Fall.
2: Das hat angeschlagen wie eine Bombe und ihr habt wirklich, das waren Songs, die jeder auf der Straße mitsingen konnte.
0: Ja, wie gesagt, das kannst du nicht planen. Also wir haben unser Ding gemacht und haben das Glück gehabt, gerade Leute wie Annette zu treffen, die hat uns damals gefragt, wollt ihr euer Leben lang Kleinkunst machen, was es ja damals war, also ohne Mikros irgendwie in kleinen Clubs zu singen, oder wollt ihr Popstars werden? Und wenn ihr Popstars werden wollt, dann muss da Schlagzeug dazu, muss da Rhythmus rein, muss Popmusik draus gemacht werden. Und das war ihr Plan, sozusagen die A Cappella-Musik, ja, radiotauglich zu machen oder eben Popmusik tauglich zu machen. Und das war schon ein guter Plan.
2: Ich erinnere mich an die Flying Pickets aus den Genau, von den britischen Inseln. Die hatten tatsächlich kein wirkliches Schlagzeug drunter. Es war eine reine A Cappella-Band, die hatten einen Hit. Ihr kamt dann eben mit der Popmusik-Sache, ich weiß nicht, wie viele Hits ihr hattet, das war unglaublich. Aber es war so, ihr wart herzensliebe Jungs, man mochte euch leiden, ihr habt super Texte gehabt, das hat einfach alles gepasst.
0: Ja, aber wie gesagt, planen kannst du das nicht. Ja? Wir können uns vor Annette nur wirklich verneigen, so tief wie es geht, weil sie uns wirklich da Türen aufgemacht hat, durch die wir alleine nicht gegangen wären. Also ich fand das am Anfang total ätzend. Wir haben die erste Single, Gabi und Klaus, und noch zwei, drei andere Songs, hatten wir schon aufgenommen, rein A Cappella, auf Clicktrack, also auf so einen Timecode. Und dann hat sie da auf einmal einen Schlagzeuggroove drunter gemacht. Und ich habe damals gesagt, Annette, du zerkloppst hier unsere Kunst. Und fand das total ätzend, ja. Mhm. Aber sie hat uns überzeugt. Ja, hat funktioniert und alles gut. Danke, Annette.
1: Wobei, man muss schon sagen, ich fand immer, dass euer Gesang sehr weit im Vordergrund stand.
0: Naja, es hat schon gerumst, ne? Das ist schon, es hat schon gerammelt. Und am Ende ist es, glaube ich, wirklich so, Popmusik ist, also ohne Schlagzeug geht nicht. Und wir haben ja wirklich als reine A Cappella-Band angefangen und haben dann irgendwann Ali dazugenommen als Trommler und später noch Matthias am Bass. Und wir können uns ohne Rhythmusgruppe gar nicht mehr vorstellen, auf Bühnen zu gehen. Weil das auch was anderes ist, ob du in kleinen Clubs bist oder ob du große Hallen spielst oder große Open-Air-Bühnen.
1: Wie viel Thomana steckte denn in den Prinzen?
0: Viel, sehr, sehr viel. Also vier von fünf Leuten, vier ehemalige Thomana und ein ehemaliger Kreuzchorsänger aus Dresden. Und das ist schon die Grundlage für alles. Also weil Singen ist das Einzige, was wir irgendwann mal richtig gelernt haben.

0: Schwein sein.
1: Schwarzwaldradio hier und Sebastian Krumbiegel von den Prinzen ist bei uns zu Gast. Wir wollen aber nicht die ganze Zeit nur über die Prinzen sprechen. Gab es denn auch eine Phase, wo du gesagt hast, ach, Musik interessiert mich jetzt nicht mehr, ich höre auf damit, auch in deiner Jugend zum Beispiel, also was ich 15,
2: niemals.
1: 16, 17
2: Nein.
1: warst?
2: Nie, also wirklich nie. Also als ich 15 war, haben wir die erste Band gegründet. Habe ich mit Wolfgang zusammen die erste Band gegründet. Und das war natürlich eine andere Musik als die, mit der ich groß geworden bin. Aber es war eben die Musik, die wir gehört haben, die wir nachgespielt haben. Wir haben ganz viel gecovert am Anfang. Wir haben ganz viel Stones und Beatles und The Who haben wir ganz viel gespielt. Und deutschsprachige Sachen, Lindenberg, Rio Reiser. Wir haben und dann irgendwann eben angefangen, die ersten eigenen Lieder zu erfinden. Aber Musik war immer der Mittelpunkt meines Lebens. Und das wird auch so bleiben. Also ich kann mir das nicht vorstellen. Es klingt jetzt sehr pathetisch, aber es ist wirklich, hey, es ist mein Leben. Ich kann mir nicht vorstellen, ohne Musik irgendwas zu machen. Ich mache jeden Tag Musik und ich bin gerade gut dabei, wieder Songs zu schreiben und ich bin echt ein gut kreatives Kerlchen gerade und freue mich da total, dass das irgendwie mit Höhen und Tiefen, aber dass es nie aufhört, dass immer wieder neue Sachen entstehen und dass ich mir irgendwie ja eine Neugier oder sowas bewahrt habe und dass ich mit vielen anderen Leuten auch zusammen Musik gemacht habe und Musik mache. Und das hält mich, glaube ich, einigermaßen frisch in der Birne und im Herzen.
3: Bin jetzt überrascht. Ist dein neues Album schon draußen? Wo kommt es in den nächsten Tagen oder Wochen raus? Ich weiß nicht. Ich habe immer irgendwie die Übersicht verloren. Ich weiß, es gibt was Neues von dir auf jeden Fall.
2: Ist draußen seit Ende März. Also du bist von gestern sozusagen, wenn du so eine Frage stellst. Aber das ist nicht böse gemeint. Das muss ich ja nicht jeder. Hey, also natürlich ist so eine Frage. Also hey, die Platte, die ich gemacht habe, das ist immer, deine letzte Platte ist dein liebstes Baby und das ist eine gute Platte geworden. Ich freue mich total drüber, was da entstanden ist mit ein paar Freunden aus Hamburg und wir haben da echt eine gute Platte hingestellt.
3: Was ist der Unterschied zwischen deinen Solo-Platten und denen deiner Band?
2: Kann ich gar nicht sagen. Also meine Stimme ist, wie sie ist und weiß ich nicht. Ich schreibe Lieder und ich denke nicht drüber nach, ob die für mich sind oder für die Band. Also ich bin da sehr frei und kann da irgendwie machen, was ich will. Das ist ja das Schöne an meinem Job. Ich kann am Ende mich verwirklichen und kann Texte schreiben, die mich interessieren und kann, also ich sage immer gern, ich bin eigentlich als erstes mal meine eigene Zielgruppe und möchte selbst Fan von dem sein, was ich mache. Und ich bin Fan von meinem Scheiß und mag meine Musik total und freue mich, dass ich das machen kann.
1: In den 90er Jahren wart ihr absolute Superstars. Ich habe euch auch angehimmelt. Und wie habt ihr es denn geschafft, so als Band nicht komplett abzuheben, sondern tatsächlich auf dem Boden zu bleiben, bodenständig zu bleiben und euer Leben weiterzuleben?
2: Das weißt du ja gar nicht, ob wir nicht so eine Phasen hatten. Die hatten wir garantiert. Naja, ich glaube es wirklich. Also ich glaube, je jünger du bist, desto mehr.
1: Ja, eben, weil man so jung ist, dann ist ja die Gefahr noch viel größer.
2: Ja, wenn dir jeden Tag alle Leute sagen, wie toll du bist und dass du was ganz Besonderes bist und ein ganz toller Typ, irgendwann denkst du,
1: oh, vielleicht bin ich's ja.

0: Vielleicht bin ich ja wirklich was ganz Besonderes. Ja. Und das ist eben eine Falle. Und da muss man aufpassen, weil es ist am Ende alles ein großer, ich hätte fast gesagt, ein großer Zirkus. Das meine ich gar nicht so abwertend. Aber es ist schon, ey, ich versuche mein Ding zu machen und versuche, über Sachen zu singen, die mich interessieren. Und klar, ertappe ich mich manchmal dabei, dass ich irgendwie konstruiere oder dass ich nach irgendwelchen Themen suche. Aber in letzter Zeit kommen die Themen zu mir. Und ich, also gerade mein letztes Album ist schon sehr, es ist sehr positiv geworden. Das freut mich ja in diesen wilden, bewegten Zeiten, dass ich nicht irgendwie so eine Jammerplatte gemacht habe, sondern dass ich irgendwie, ich habe wirklich bewusst versucht, ja, irgendwie Zuversicht zu spreaden. Für mich selbst auch. Also auch am Ende eigentherapeutisch. Es ist immer, also eine Musik, die ich mache, ist immer erstmal wie so ein Tagebuch und ist das, was mich interessiert. Und ich glaube, wenn ich erstmal das in den Vordergrund stelle, dass ich jetzt nicht, dass ich wirklich egoistisch sage, ich will das geil finden, will das gut finden, was ich mache, das ist für mich der einzige Weg. Also wenn mich manchmal Leute fragen, hey, was würdest du heute jungen Musikerinnen und Musikern empfehlen? Ich sage immer nur, macht euer Ding. Hört auch auf andere Leute, lasst euch, seid nicht beratungsresistent, also wie wir auf Annette gehört haben oder auf Udo oder auf Rio oder auf Inga oder irgendwelche Leute, die eben damals unsere Musik gehört haben, die uns Tipps gegeben haben. Das ist immer wichtig, aber trotzdem musst du erstmal dein Ding machen und darfst nicht irgendwie denken, ich mache hier irgendwas, um in die Charts zu kommen, um irgendwie erfolgreich zu sein. Du bist mit dem erfolgreich, was du selbst gut findest, glaube ich.
1: Ja, ich meine, letztlich, wenn du es nicht verkaufst, für wen machst du es dann? Du machst es ja nur für dich im Prinzip.
0: Na, warum hat irgendwann Walter von der Vogelweide angefangen, seiner Liebsten was vorzusingen? Weil er ihr einen erzählen wollte, ja, und weil er, da ging es nicht darum, irgendwie erfolgreich zu sein damit. Nein, es geht am Ende darum, Geschichten zu erzählen und über Dinge zu singen, die dich bewegen und mit denen du andere Leute irgendwie vielleicht anknipsen kannst.
2: Normalerweise verraten uns die Gäste immer vorher, welchen Titel sie uns mitbringen. Du hast es nicht getan. Du hast gesagt, nö, verrate ich nicht vorher. Was hast du uns denn mitgebracht? Jetzt sind wir wirklich überrascht, weil normalerweise wollen wir es schon ganz gerne vorher wissen, damit wir uns ein bisschen einlesen können, aber mal gucken können, ob wir Informationen zu dem Song finden, vor allem der Andi möchte das da immer genau wissen. Was hast du uns mitgebracht?
0: Ich bin ja ein riesen Queen-Fan. Ich bin ja ein wahnsinniger Fan von Freddie Mercury.
2: Absolut.
0: Und ich habe, also ich bin auch Beatles-Fan und habe irgendwie überlegt, ob ich da was nehme, weil natürlich das alles, es ist ja alles mittlerweile klassische Musik sozusagen, ja. Und wenn ich jetzt die alten Queen-Sachen höre, also für mich ist Bohemian Rhapsody, um jetzt mal die Katze aus dem Sack zu lassen, ist für mich das stärkste Lied, das ich kenne und das umfassendste, das größte Kunstwerk. Eine Oper, 6 Minuten lang, die so viel beinhaltet, dass ich finde das richtig großartig und lerne davon. Ich habe zu Hause, ich habe so ein Musikprogramm, Logic Audio, und da hat mir ein Freund alle 24 Spuren gegeben. Die hatten damals ein 24-Spur-Bandgerät, das wurde irgendwann digitalisiert. Und ich habe auf meinem Computer die Einzelspuren von Bohemian Rhapsody, also Schlagzeug alleine, Klavier alleine, Bass alleine, Gitarren alleine und vor allem eben die Gesänge, die Chöre. Also jedes einzelne Galileo, Galileo, Galileo, Figaro, da kannst du dir einen eigenen Mix machen und du kannst das wirklich als Studienobjekt nehmen. Also ganz abgesehen davon, dass es mich wirklich erstmal rein emotional total berührt und dass ich dieses Lied wirklich liebe, es ist einfach auch ein Lehrbeispiel dafür, was alles möglich ist, was man machen kann. Und das war wirklich ein visionäres Ding und für mich einer der stärksten Popsongs, die ich kenne.
1: Ich muss gleich einhaken, du hast es damals im Osten gehört. Wie schwierig war es für dich, an diese Musik zu kommen?
0: Ich war ja ein privilegiertes Kerlchen. Also ich war ja durch den Thomanerchor sind wir auch hinter den Eisernen Vorhang gereist. Also wir haben uns die Welt angeguckt. Wir haben in der ganzen Welt Johann Sebastian Bach den Leuten vorgesungen. Ich war in Japan, als ich 10 war. Wir waren in Italien, wir waren in Spanien, wir waren in der Schweiz, in Österreich und natürlich ganz viel in Westdeutschland. Und wir haben immer 10 D-Mark am Tag Tagegeld gekriegt ungefähr. Gut. Und dafür habe ich mir Platten gekauft. Also meine erste Platte, die ich mir wirklich selbst gekauft habe, war wirklich A Night at the Opera von Queen. Also mit Bohemian Rhapsody, mit Love of My Life, mit Prophet Song, mit Death on Two Legs. Also wirklich eine großartige Platte. Ist

0: Sebastian Krumbiegel von den Prinzen ist zu Gast hier im Schwarzwaldradio. Gibt es eigentlich einen Prinzessong, wo du sagst, Mensch, da hätte ich eigentlich gedacht, das wird mehr draus. Den finde ich total klasse selber, aber irgendwie, der kam nicht so gut an. Oder gibt es sowas gar nicht?
1: Das weiß ich nicht. Also erstmal sind wir ja sehr verwöhnt. Ja, wir haben ja wirklich einen Haufen Hits. Und du kannst es vorher nicht planen. Und klar denkst du manchmal, das muss eigentlich durch die Decke gehen. Und es hat eine Menge immer mit Zeitgeist zu tun, mit der Zeit, in der du gerade irgendwas rausbringst. Manchmal bist du irgendwie ein bisschen zu früh, manchmal bist du ein bisschen zu spät. Ich weiß es nicht, aber ich denke da auch nicht so wirklich drüber nach. Also ich bin jetzt gerade, was mein letztes eigenes Album betrifft, da denke ich irgendwie, ey, das sind nur Hits. Und das ist natürlich Unsinn, ja. Aber für mich sind es nur Hits. Für mich sind das alles großartige Lieder, ja.
0: Wenn man in Wikipedia schaut und Sebastian Krumbiegel da eingibt, dann kommt ein großer, großer Artikel. Und dann merkt man irgendwann, okay, da steht was über seine Musik, auch eine ganze Menge, aber da steht auch eine ganze, ganze Menge mehr. Eigentlich steht da sogar mehr über das, was du sonst so machst, als über deine Musik. Du engagierst dich politisch sehr stark. Wann bist du auf den Punkt gekommen, wo du gesagt hast, okay, Musik ist wichtig, aber es gibt noch andere wichtige Sachen, um die ich mich kümmern muss?
1: Ich glaube, dass das von Anfang an so war. Also als ich die ersten Songs, die ich selbst geschrieben habe, waren auch schon immer irgendwie politisch. Also auch zu DDR-Zeiten schon. Soweit, wie du dich eben aus dem Fenster lehnen konntest und soweit du eben Sachen sagen konntest, die dir wichtig waren. Also wir haben 1987 oder 88 ein Lied über Gorbatschow gemacht, also der damals das sowjetische Staatsoberhaupt war, der eben diese Öffnung propagiert hat mit Glasnost und Perestroika. Ja. Und da waren wir natürlich voll Fans von. Und da haben wir ein Loblied auf Gorbatschow gesungen. Und das war natürlich politisch. Ich glaube, man muss immer aufpassen, dass man da auch die Waage hält. Ja, dass man, also ich möchte mich nicht irgendwie mit der erhobenen Faust auf die Bühne stellen oder geschweige denn mit irgendeiner Fahne oder so. Weißt du, ich möchte eigentlich nur meine Meinung sagen und das über das singen, was mich interessiert. Und ich glaube, völlig unabhängig von meinem Beruf würde ich das auch so machen. Also ich habe ein Erlebnis mit meiner Großmutter, die mir erzählt hat vom 9. November 38, als sie in Leipzig als 19-jährige junge Frau in der Straßenbahn stand und gesehen hat, dass die Leute alle in irgendeine Richtung gucken. Und dass da drüben eben irgendwas passiert, was schräg ist. Wir wissen, was am 9. November 38 passiert ist, als die Synagogen brannten. Und sie hat das eben mitgekriegt und hat gemerkt, wie alle Leute da weggucken. Mal kurz hingucken, aber ganz schnell wieder weggucken. Und hat mir dann den Satz gesagt, da war ich 15 Jahre alt, der mich schon irgendwie geprägt hat. Sie hat eben gesagt, ich habe damals wie alle anderen auch weggeguckt und habe nichts gesagt. Und ich schäme mich heute dafür. Und natürlich weiß ich, dass ich sie dafür nicht verurteilen kann, weil das extrem gefährlich gewesen wäre damals. Aber wenn man das auf die heutige Zeit überträgt, ich möchte nicht irgendwann sagen, ich habe nichts gemacht. Klingt das auch wieder sehr pathetisch, aber hey, wie gesagt, als erstes mache ich Musik, aber wenn ich mit der Musik irgendwas verbinden kann, was mir wichtig ist, dann ab dafür.
0: Aber du wirst ja mit deiner Musik gefeiert, du kriegst da sehr viel Zuspruch, haben wir ja schon drüber gesprochen. Auf der anderen Seite wirst du, denke ich mal, ich weiß es nicht genau, aber ich denke mal, du wirst von der extremen Rechten massiv angegriffen und da kommt keine freundlichen Worte. Ich weiß, du bist auch schon mal überfallen worden. Wie weh tut es?
1: Überfallen
0: werden tut weh, das ist klar. Aber wie weh tut es ja, von Mitbürgern, das sind ja schließlich so angegangen zu werden?
2: Naja, beständig dem Hass ausgesetzt zu sein. Und du bist ja ein Hassobjekt. Du wirst angegriffen.
1: Ja, es ist ja ein Zeitphänomen. Ne? Es ist ja das, wenn wir uns auf den sogenannten sozialen Medien umgucken, dann ist das ja ein Trigger irgendwie. Also das, was sich eigentlich niemand traut, dir ins Gesicht zu sagen, das wird eben in der Anonymität des World Wide Web irgendwie losgelassen. Ey, ich würde lügen, wenn ich sagen würde, dass das nichts mit mir macht. Natürlich macht das was mit mir. Aber ich gehe damit um und kann irgendwie damit umgehen und kann mich da... Ich habe ein Lied auf dem Album, das heißt Asoziale Leute, wo ich darüber singe, dass ich die ganzen Kommentare nicht mehr lese und dass mir der Typ oder die Lady, die das macht, dass die mir eigentlich leid tun, weil das irgendwie arme Menschen sind in meiner Wahrnehmung, die ganz viel Zeit und Energie investieren, um irgendwelchen Scheiß loszuwerden, den sie sich im analogen Leben nicht trauen würden, loszuwerden. Und das ist... Wie gesagt, ey, es ist nicht schön, aber ich lebe damit und ich will auch überhaupt nicht rumjammern. Ich kann auch sagen, viel Feind, viel eher, weißt du. Ich kann auch sagen, irgendwie, yeah, ich gefalle mir irgendwie in der Rolle, aber das ist auch too much. Ja? Also, hey, ich gehe damit um und ich kann damit umgehen und ich habe meinen Weg gefunden. Also, ich schimpfe nie zurück. Das mache ich nicht. Ich lass mich auf keine Diskussion ein mit irgendwelchen Hatern im Netz, sondern wenn, dann rede ich mit denen oder mit Leuten, die anderer Meinung sind und merke dann, dass ich mit denen auch auf den Nenner kommen kann. Weil ich glaube, das ist auch sehr, dass beide Seiten oder alle Seiten Fehler machen, indem sie nicht miteinander, sondern übereinander reden. Und das klingt jetzt auch wieder komisch, weil ich weiß natürlich, man muss sich manchmal positionieren.

Wenn jemand Heil Hitler sagt oder wenn jemand den Holocaust leugnet, fuck him, dann ist das für mich keine Gesprächsgrundlage. Aber man muss aufpassen, wen man so vorverurteilt, weil die Grenzen sind da sehr fließend. Und ich habe mittlerweile auch gelernt, dass ja, dass eine konservative Haltung was anderes ist als eine reaktionäre Haltung. Und ich unterscheide da sehr bewusst und kann mit konservativen Leuten wunderbar reden. Euer neuer Ministerpräsident, Cem Özdemir, ist

0: Ich habe nichts gegen konservative Leute. Ich kann mit denen gern mich streiten, im allerbesten Sinne. Mit dem, ja, was verstehen wir eben unter Streit? Also nicht mit, ich will hier unbedingt als Winner rausgehen, sondern ich möchte mich austauschen, ich möchte den Perspektivwechsel vornehmen, deine Meinung zu verstehen. Und das ist, glaube ich, ja, Demokraten sollten miteinander reden. Und auch konservative Leute sind logischerweise Demokraten. Ja. Rechtsaußen
1: Absolut.
0: sind
1: Sind's
0: keine
1: nicht.
0: Demokraten.
1: Sind's nicht,
0: Ja.
1: genau.

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0: Schwarzwaldradio hier und Sebastian Krumbiegel von den Prinzen ist bei uns zu Gast. Andreas, was hast du uns für Musik mitgebracht?
1: Es ist eine deutsche Band, die ich mitgebracht habe, die in den 90ern sehr erfolgreich war. Sie heißt Jazzkantine und ist tatsächlich ein Zusammenschluss von ganz vielen echten, richtigen Jazzmusikern, die einen Zugang zu Hip-Hop hatten. Die Sachen, die wir denn gleich hören werden, sind mit echten Instrumenten gespielt, was schon ganz besonders ist im Hip-Hop. Oftmals werden ja da Sachen gesampelt und du siehst gar keine richtigen Instrumente auf der Bühne, sondern eben ein paar Plattendreher. Nein, die hatten tatsächlich eine riesen Brass-Section, also Bläsersätze. Und eine tolle Rhythmus-Section. Alles gekonnte, bestandene Musiker. Und dann hatten sich immer mal wieder so ein, damals zumindest, ein paar Rapper eingeladen. Hier hatten sich eingeladen den Cappuccino, der dazu gerappt hat. Und dann haben sie einen Text eben gefunden bei Krankenhaus. Ey du, ich mach dich kranken aus, dann siehst du kranken aus. Und da nehmen sie die ganze Sache so ein bisschen, sie brechen es um auf die dürfen es sagen, Cappuccino, der einen Migrationshintergrund hat, er darf sich selber auf den Arm nehmen, indem er eben in diesem gebrochenen Deutsch, das so typisch für diese Zeit war, rappt über Geschichten, die auf der Straße vermeintlich passieren. Ich habe deine Mutter gesehen, ey Baby, sag ich dir, war die bei, weiß ich nicht, bei Lidl. Verkäuferin, Bad Gras, ey.

0: So hat man damals gesprochen und er hat sich selbst auf die Schippe genommen, indem er das da eben in diesen Song reingebracht hat. Ich fand Jazzkantine ziemlich geil. Ich habe die eine ganze Zeit lang mitverfolgt interessiert. Die hatten dann später auch noch AC/DC-Album gemacht oder eins mit Volksliedern. Und ich fand das eben auch für mich, weil für mich war zu dieser Zeit Hip-Hop-Musik nicht selbstverständlich und hat sich mir nicht gleich erschlossen. Ich musste mir erst ein paar Sachen suchen, die mir diese Musikwelt geöffnet haben. Eins davon eben diese Jazzkantine-Leute. Und ich bin sicher, Sebastian, du kennst Jazzkantine auch, oder?
1: Ja, sehr gut. Ja, also mag ich auch wirklich. Oder mochte ich. Ich weiß gar nicht, die gibt es nicht mehr, oder?
0: Das weiß ich nicht genau. Also die Besetzung hat sich dann eh laufend geändert und solche Sachen. Kann sein, dass die noch gibt. Ich habe es dann tatsächlich irgendwann aus den Augen verloren, ehrlich gesagt.
1: Ich finde ja, also das, was du gerade gesagt hast über die Texte, ja, das ist ja das, was mich am Hip-Hop wirklich so fasziniert, dass sie eine andere, dass dadurch eine völlig andere Form des Textens entstanden ist, wo es eben nicht mehr um die A-B-A-B-Reime geht, sondern wo es, also wo nicht mehr Sonne, Wonne, Herz, Schmerz, Liebe, Triebe, sondern wo eben, wo sich alles so verschachtelt, ja. Und ich bin ein großer, ich habe Hip-Hop übrigens verstanden, so richtig erst, als Eminem damals mit Dido dieses Clean It Up My Closet gemacht hat. Das fand ich richtig gut und habe dann Eminem verstanden und habe dann Hip-Hop verstanden. Und natürlich die Fantastischen Vier am Anfang, Fettes Brot, fand ich auch irgendwie immer originell. Ja. Ich finde mittlerweile KIZ richtig gut, ich finde die Texte richtig geil. Ich finde wirklich, also mehrsilbige Reime, ja, das finde ich eine große Kunst. Ja. Viersilbige Reime, Knoblauchfahne auf Notaufnahme zu reimen oder Fuchsteufelswild auf Mucksmäuschen still. Finde ich großartig, ja. Und da lerne ich eben auch. Und da merke ich, dass die Zeiten nicht stehen bleiben. Und ja, hören ist schreiben. Das glaube ich immer. Man muss sich damit beschäftigen und ich versuche Sachen zu verstehen und sehe das, also weil du eben gesagt hast, richtige Instrumente. Mir ist das eigentlich mittlerweile fast egal, weil ich glaube, dass alles sich weiterentwickelt und samplen. Moses P. hat ja gerade den Prozess gewonnen gegen Kraftwerk, wo es eben auch um irgendein Sample
0: geht. 20 Jahren gewonnen, ja.
1: Ja, und das finde ich richtig so, weil am Ende ist das eine Kunstform und am Ende muss man gucken, dass man, ja, es gab nicht nur in den 60s geile Musik, sondern es gibt auch in den 20er Jahren des 21. Jahrhunderts geile Musik.
2: Ciao, Tai, hey, komm mal her, Tai. Die Kartoffelkopf da, ne? Die hatte was gesagt über deine Mama.
3: Der Arschloch, ne? Muss der gerade sagen, weißt du? Ey, ich habe seine Mutter schon oft gesehen, weißt du? Den Piepshop.

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0: Schwarzwaldradio hier. Und immer noch zu Gast ist Sebastian Krumbiegel von den Prinzen. Und wir haben ja schon darüber gesprochen, dass du auch politisch durchaus aktiv bist. Kommen wir aber zurück zur Musik. Glaubst du denn, oder wir vermischen das ein bisschen, glaubst du denn, dass Musik heute überhaupt noch die Kraft hat, die Welt wirklich zu verändern? Ich versuche gerade meinem Sohn zu erklären, was gerade so abgeht in der Welt. Der ist 13 Jahre alt und ich komme nicht mehr hinterher, ihm das zu erklären.
1: Ja, ich wollte gerade sagen, vielleicht kann er dir das besser erklären manchmal. Ja? Das ist ja auch der Witz.
0: Ja. Ja. Glaubst du, dass Musik noch die Kraft hat, Dinge zu verändern heutzutage?
1: Ja, die Frage ist ja, ob sie das jemals konnte. Ja, oder ob das, also die Hippies in den 60ern haben auch gedacht, dass sie irgendwie den Vietnamkrieg beenden können und dass sie die Welt retten können und Peace und Love. Ich glaube, klar, Musik hat eine Kraft, egal wie groß. Und wenn Musik oder wenn irgendein Musikstück die Kraft hat, einen Menschen so zu berühren, dass er weinen oder lachen oder irgendwas dabei empfinden kann, das ist eine Kraft. Und Kunst allgemein hat eine unglaubliche Kraft und die sollten wir nicht unterschätzen. Also auch nicht überschätzen, aber ich will nicht die Welt retten. Ich denke irgendwie, ich möchte nur meine Meinung sagen und möchte nur Fragen stellen und möchte niemanden belehren. Und das ist immer ein sehr schmaler Grat, weil wenn du dich natürlich irgendwie politisch in irgendeiner Weise äußerst, dann wie gesagt, du wirst angegriffen, du wirst gehasst und wirst aber auch geliebt dafür. Und am Ende, ich mache mein Ding. Ich wiederhole mich da, aber ich kann nur mein Ding machen und glaube daran, dass meine Musik, also mich selbst verändert meine Musik. Ich schreibe manchmal Sachen, die durchaus therapeutische Züge haben, wo ich viel rauslasse, wo ich über Abgründe singe, die ich habe oder wo ich über Ängste singe, die ich habe. Und das tut mir selbst gut. Und ich habe ein Lied auf dem neuen Album, das heißt Keine Angst, wo ich darüber singe, dass es zurzeit schwer ist, optimistisch in die Zukunft zu gucken, dass es aber genauso scheiße ist, pessimistisch in die Zukunft zu gucken, dass es am Ende nur darum geht, keine Angst zu haben, dass man versuchen muss, sich nicht von Angst leiten zu lassen. Und hatte jetzt ein Feedback von einer Lady, die gesagt hat, sie ist in therapeutischer Behandlung, in psychotherapeutischer Behandlung und hat schon einen Haufen Sitzungen gehabt. Und mein Lied habe ihr mehr geholfen als alle Therapiesitzungen zusammen. Und deswegen, hey, das war für mich ein Hammer-Kompliment. Und wie gesagt, ich überschätze mich da nicht, aber ich unterschätze mich da auch nicht.
0: Du hast ja gesagt, du hast ein neues Album veröffentlicht Ende März, wenn ich mich richtig erinnere. Wie wichtig sind denn da noch die Verkäufe dieses Albums? Guckst du da immer auf die Verkäufe oder ist dir das mehr oder weniger egal? Kommt mehr auf die Konzerte an oder wie siehst du das?
1: Nein, ist ja Unsinn. Klar, es ist immer schön, wenn du Zuspruch kriegst und Zuspruch heißt ja irgendwie, viele Leute kaufen das oder, aber es kauft halt kaum noch jemand einen Tonträger.
0: Genau.
1: Und deswegen ist das irgendwie, hat sich viel verändert, aber das ist der Lauf der Welt und da muss man eben gucken, wie man damit zurechtkommt. Musiker und Musikerinnen verdienen ihr Geld heute dadurch, dass sie ihren Arsch auf die Straße tragen und dass sie irgendwie auf Tour gehen und nicht mehr durch Plattenverkäufe. Bei Streamingdiensten verdienst du gar nichts mehr oder so gut wie gar nichts mehr. Hey, es ist mir nicht egal, aber es war für mich übrigens nie der Motor. Ja, es war nie irgendwie das Ding, dass ich gesagt habe, hey, ich will Millionär werden oder ich will irgendwie einen Haufen Kohle verdienen. Für mich ging es schon immer um die Musik. Und selbst wenn ich damals getextet habe, ich wäre so gerne Millionär, das war eine Zeit, wo wir echt keine Kohle hatten und wo wir froh waren, in Hamburg im Studio zu sein und einen vollen Kühlschrank zu haben und umsonst da pennen konnten und da eine Platte aufnehmen konnten. Und deswegen war das ein Lied, das sozusagen raus wollte. Und das

0: war, ich singe schon über das, was ich meine. Das glaube ich.
1: Max, dein Kühlschrank ist hoffentlich voll und du hast uns voller Kraft ein neues Lied mitgebracht. Mein Gott, war das wieder ein Übergang. Ich bin begeistert von mir selbst.
2: Also, das hätte man ja nicht schöner hinbekommen können.
1: Ja, absolut.
2: Ich habe mir echt Gedanken gemacht, habe mir gedacht, okay, warte mal, wir haben Sebastian Krumbiegel da. Ich muss echt ein bisschen liebe Mühe reinlegen, dass wir einen schönen Titel haben, wo auch mit dem Gesang ein bisschen was passiert und in den Arrangements. Und ich bin, glaube ich, fündig geworden. Und es ist tatsächlich sogar einer meiner Lieblingstitel, dass der mir nicht sofort eingefallen ist, eine Schande. Es sind die Beach Boys mit God Only Knows.
0: Ach, großartige Platte, also wirklich Pet Sounds. Pet Sounds. Ist irgendwie die hammergeilste Platte. Also ich weiß, dass Paul McCartney damals gesagt hat, ey, das hätte ich gern gemacht. Also das hat ihn wohl auch total inspiriert. Ja.
2: Also großartiger Song, bleibt im Ohr und ist vor allem so charmant arrangiert, dass man sagt, es ist sowohl harmonisch ausgefeilt und komplex, also gar nicht so einfach, glaube ich, und trotzdem klingt es ganz einfach. Die kriegen also diese Kunst hin, dass man das hört und es bleibt sofort hängen. Und wenn man es dann versucht, manchmal nachzusingen, merkt man, oh oh, das sind doch ganz schön anspruchsvolle Arrangements, gerade im Ende, wenn sie so quasi gegeneinander singen und es ist alles so reit. Wahnsinn. Und die haben, ich habe nachgelesen, die haben das Ding live im Studio eingespielt und ungefähr 20 Takes gebraucht. 20 Takes. Heute würdest du sagen, ja komm, scheißegal, wie es klingt. We'll fix it in the mix. Und dann wird irgendwie noch ein bisschen ein Plugin drüber gehauen und fertig. Nee, die haben das live im Studio eingespielt und haben 20 Takes und dann hatten sie diesen Hammer-Song im Kasten.
3: Wobei 20 Takes ja im Prinzip nichts ist.
2: Nichts.
1: Ja, das ist absolut nichts. Sebastian Krumbiegel war heute unser Gast. Und Sebastian, wir haben noch viel zu besprechen. Ich würde vorschlagen, du kommst nochmal. Einverstanden?
0: Sehr gerne.
1: Alles klar. Dann bis zum nächsten Mal. Tschüss, hey, danke, ciao, dass du da warst. Und außerdem mit dabei Andreas Zimmer und Markus Henkel. Ich bin Jerome Brunel. Ciao.
4: Ciao. 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
2: Ich bin Florian Klaus. Während in der Schweiz Verhandlungen zwischen dem Iran und den USA laufen, schickt US-Präsident Trump neue Drohungen nach Teheran. Der Iran müsse seine Stellvertreter im Libanon, gemeint ist die Hisbollah, daran hindern, Unruhe zu stiften. Sonst werde die USA den Iran wieder sehr hart treffen, so Trump. Dem Sender Fox News sagte er außerdem, wenn die Iraner die Straße von Hormus schließen, könnten sie, Zitat, nicht einmal mehr in ihr verdammtes Land zurückkehren, Zitat Ende. Die bekannt gewordenen Rentenvorschläge einer Expertenkommission der Bundesregierung kommen nicht bei jedem gut an. Arbeitsministerin Baas hat sie aber grundsätzlich gelobt. Es werde über alle Generationen geschaut, wie die Rentenversicherung bezahlbar bleiben kann, sagte sie. Unter den Vorschlägen der Kommission ist unter anderem das Ende der abschlagsfreien Rente mit 63. Das Renteneintrittsalter soll außerdem steigen. In London kündigt sich ein politischer Paukenschlag an. Der britische Premierminister Keir Starmer steht nach dem Einzug seines innerparteilichen Rivalen Andy Burnham ins Parlament unter noch nie dagewesenem Druck. Britische Medien rechnen damit, dass Starmer morgen schon seinen Rücktritt ankündigt. Was ist da dran, Philipp Detlefs aus London?
3: Seit Wochen steht Starmer unter Druck. Laut britischen Medien zieht der Premierminister nun die Konsequenzen aus dem schwindenden Rückhalt in den eigenen Reihen. Angedacht ist demnach kein sofortiger Rücktritt, sondern ein Zeitplan für seinen Abgang. Sollte er nicht selbst zurücktreten, ist davon auszugehen, dass Burnham ihn als Parteivorsitzenden herausfordern und dann als Premierminister ablösen würde.
2: Im ersten Spiel wollte es für die Spanier bei der Fußball-WM noch nicht so richtig laufen. Das zweite lief deutlich besser. Mit 4:0 haben sie Saudi-Arabien geschlagen. Nach dem aus spanischer Sicht enttäuschenden torlosen Unentschieden gegen Kap Verde stehen sie damit jetzt bei 4 Punkten. Das andere Spiel der Gruppe zwischen Kap Verde und Uruguay beginnt um Mitternacht.

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2: 21. Juni 1984. Wham! Steigen mit Wake Me Up Before You Go Go in die Charts ein. Wham-Gitarrist Andrew Ridgeley kommt mal wieder zu spät nach Hause. Der Auftritt ging doch länger als gedacht und die ganzen Autogramme danach, seine Eltern schlafen schon. Er überlegt, ob er sie nochmal wecken soll. Nee, er schreibt ihnen einfach einen Zettel und legt ihn auf den Küchentisch. Den werden sie schon lesen. Wo ist denn hier nochmal der Stift? Mann, oh Mann, Mensch. Andrew ist auch ganz schön müde inzwischen. Es wird wirklich Zeit, dass er ins Bett kommt. Nur noch schnell diese eine Nachricht schreiben, schnell hinkritzeln. In Gedanken, ja, da ist er fast schon am nächsten Tag. Da steht nämlich was Großes an. Er darf auf gar keinen Fall verschlafen. Wake me up, up. Ach Mist, verschrieben, zweimal abgeschrieben. Naja, egal. Wenn man seinen Fehler verschleiern will, dann lässt man ihn so aussehen, als sei es Absicht. Und er schreibt weiter, before you go, go. So oder so ähnlich muss das wohl abgelaufen sein, als Andrew die Nachricht an seine Eltern schreibt, die später zu diesem großen Hit werden soll. Sicher ist, diese Nachricht findet ihren Weg zu George Michael und der kriegt sich kaum ein vor Lachen. Fast augenblicklich hat er den kompletten Song im Kopf. Zu Hause nimmt er eine Demo-Version auf. Nur die Gesangsmelodie und eine einfache Bassline. Bei der nächsten Bandprobe will er den neuen Song direkt mit allen üben. Aber der Schlagzeuger verspätet sich. Also benutzen sie einfach einen Drumcomputer, der den Beat produziert. Und das gefällt ihnen so gut, dass sie den Computer am Ende drin lassen und der Schlagzeuger Pech gehabt hat. Ja, vielleicht hätte der Schlagzeuger einfach seinen Eltern mal einen Zettel schreiben sollen, damit sie ihn wecken. Dann wäre er auch nicht zu spät zu den Proben gekommen.

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2: Ich bin Florian Klaus. In der Schweiz haben heute Gespräche zwischen dem Iran und den USA über eine dauerhafte Friedensvereinbarung begonnen. Dabei soll es aber zu Anlaufschwierigkeiten gekommen sein. Ronny Thorau berichtet.
3: Trump hatte am Sonntagnachmittag im US-Sender Fox News unter anderem erklärt, er habe dem Iran eine Warnung übermittelt. Sollte der Iran die Straße von Hormuz wieder schließen, dann würden die Iraner kein Land mehr haben, in das sie zurückkehren könnten. Die iranische Delegation in der Schweiz protestierte offenbar und wollte ihre Reaktion prüfen. Die Verhandlungen wurden angeblich nach 80 Minuten zunächst unterbrochen. Ob sie abgebrochen wurden, dazu gab es zunächst keine klaren Aussagen.
2: Berufspolitiker sollten nicht mehr verdienen als die arbeitende Klasse. So begründet die Linke, dass Abgeordnete aus ihrer Partei einen Großteil ihrer Diäten an Sozialfonds abgeben sollen. Das hat der Parteitag in Potsdam beschlossen. Der Gehaltsdeckel soll sich am öffentlichen Dienst orientieren und bei derzeit 5.300 Euro brutto liegen. Zum Vergleich, Abgeordnete im Bundestag bekommen eine monatliche Diät von mehr als 11.800 Euro brutto plus Aufwandspauschale. Bundesinnenminister Dobrindt will deutlich häufiger Menschen nach Afghanistan abschieben. Künftig seien 3 Charterflüge pro Monat möglich, hat er gesagt. Grundlage dafür sind Gespräche zwischen Vertretern seines Ministeriums und den islamistischen Taliban, die in Afghanistan herrschen. Dobrindt hat das Vorgehen damit begründet, dass Straftäter das Land verlassen sollen. Belgien ist bei der Fußball-WM gegen den Iran nicht über ein torloses Unentschieden hinausgekommen. Nach einer roten Karte in der 66. Minute mussten die Belgier in Unterzahl spielen. Vorher hatte Spanien mit 4:0 gegen Saudi-Arabien gewonnen. Und in diesen Minuten beginnt das Spiel Uruguay gegen Kap Verde. Ab 3 spielt dann noch Neuseeland gegen Ägypten.
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1: Wir hatten letzte Woche eine ganz tolle Woche bei euch im Schwarzwald. Wir sind einen ganz abenteuerlichen Weg, nur einen ganz schmalen Pfad. Von Ruhestein aus sind wir los und dann Abstieg über Mummelsee kann ich nur jedem empfehlen. Fahrradfahren und Wandern, jetzt, was willst du mehr? Fahrt in den Schwarzwald.
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1: Ich bin Florian Klaus. Wie geht es mit der Rente weiter? Wenn die durchgesickerten Vorschläge der Rentenkommission der Bundesregierung umgesetzt werden, sollen die Menschen in Deutschland offenbar unter anderem länger arbeiten. Offiziell sind die Empfehlungen noch nicht, eine breite Debatte gibt es aber schon. Ronny Thorau berichtet.
2: Länger arbeiten und Teile der Rente künftig aus Anlagen am Kapitalmarkt. Vor allem dagegen regt sich Widerstand von Gewerkschaften, Sozialverbänden und Opposition. Ökonomen finden manche Vorschläge dagegen zu kurz gesprungen. Dabei sind die Vorschläge der Rentenkommission noch gar nicht offiziell. Sie berät an diesem Montag sogar noch ein letztes Mal.
1: Die Deutsche Krankenhausgesellschaft warnt, dass durch Sparpläne der Bundesregierung jede zweite Klinik in den kommenden Jahren pleite gehen könnte. 2027 würden durch die geplanten Einsparungen 8% der Erlöse verloren gehen, sagte Verbandschef Gast im Redaktionsnetzwerk Deutschland. Die Branche arbeite aber schon am Limit. Neue Drohungen von US-Präsident Trump haben bei den Verhandlungen für ein Ende des Kriegs mit dem Iran in der Schweiz für Anlaufschwierigkeiten gesorgt. Er hat geschrieben, dass die USA den Iran wieder sehr hart treffen würden, falls er nicht seine Stellvertreter im Libanon aufhält. Gemeint ist die Hisbollah. Bei einer Schließung der Straße von Hormuz drohte er außerdem damit, dass die Iraner dann kein Land mehr hätten. Berichten zufolge protestierten die iranischen Vertreter in der Schweiz daraufhin.

0: Die Fußball-WM läuft für Belgien bisher enttäuschend. Auch im zweiten Spiel hat es nur ein Unentschieden gegeben. 0:0 der Endstand gegen den Iran. Deutlich besser lief es hingegen für Spanien. Nach dem enttäuschenden 0:0 gegen Kapverde gab es im zweiten Spiel einen deutlichen 4:0-Sieg gegen Saudi-Arabien. Gerade spielt Kapverde gegen Uruguay und liegt zur Pause mit 1:2 zurück.
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1: Kuckuck. Die schönsten Wanderwege, die coolsten Leute, die abwegigsten Fun Facts und Aktuelles aus Deutschlands schönster Genießerecke und größtem Mittelgebirge, dem Schwarzwald. Mein Name, Zara Roth. Ich lebe da, wo andere Urlaub machen und nehme euch mit auf meine Touren. Visit Black Forest, der Podcast für alle, die schon hier waren, die noch kommen oder die schon hier sind. Also eigentlich für alle Entdecker, Feinschmecker, Touris und Outdoor-People. Ich zeige euch Schinken und Bollenhüte. Das sind nur die Spitze des Eisbergs. Die Tannenspitze. In dieser Folge geht's nach Waldkirch. Ganz nah an Freiburg, trotzdem in der schönsten Natur zwischen Weinreben und Wald. Überthront von der Kastellbergruine aus dem 13. Jahrhundert ist das Städtchen Waldkirch vor allem weltberühmt für den Orgelbau. Bei Familien ist Waldkirch beliebt als kleines Ferienparadies mit Schwarzwaldzoo, einem schnuckligen Stadtsee mit Bootsverleih und einem Baumwipfelpfad, mit Europas längster Highspeed-Röhrenrutsche quer durch den Wald. Bekannt über alle Grenzen hinweg ist der Hausberg Waldkirchs, der Kandel. Hier hausen der Legende nach Teufel und Hexen. In echt trifft man mehr Paraglider und Hiker. Ihr kennt den Berg auch unter dem Namen Blocksberg. Waldkirchs allerneueste Attraktion und zukünftige Institution, der singende Weihnachtsbaum.
2: Das Erste, was ich im Kopf gehabt habe, jetzt nicht lachen, bei singender Weihnachtsbaum war diese kleinen Dinger, die man ins Auto stellt, die dann so wackeln. Nee, also es ist eine 10 Meter hohe, nicht eine Pyramide, sondern ein Baum, der besteht aus Sängern und Sängerinnen.
1: Rolf Stör vom Stadtfestverein Waldkirch.
3: 10,5 Meter hoch, hat 5 Etagen ohne Vorbühne. Dieses ganze Konstrukt wird eben mit Tannenzweigen versehen und mit Lichtern und an der Seite große Kerzen. Und da drauf stehen dann bis zu 46 Sängerinnen und Sänger. Es wiegt 20 Tonnen, ja, dass man sich das mal ein bisschen vorstellen kann. Das ist also ein Riesengewicht, der muss natürlich entsprechend abgesichert sein. Wenn er dann steht, wird noch der TÜV kommen, den entsprechend abnehmen.

0: Hubert Bleier vom Stadtfestverein entdeckte den singenden Weihnachtsbaum in Zürich bei einem Familienbesuch. Ganz zufällig, denn den gibt es dort schon seit 1998. Begeistert ging er damit zu Rolf Stör, dem Vorsitzenden des Stadtfestvereins, der auch sofort Feuer und Flamme war, den Baum in Waldkirch singen zu lassen.
1: Dann kam Hubert Bleier aus dem Urlaub von seinem Sohn zurück und ist zum Vorsitzenden des Stadtfestverbands gegangen und hat gesagt, pass mal auf, ich habe eine Idee, das wird das nächste große Ding für das nächste, weiß ich nicht, Jahrhundert hier in Waldkirch. Wir werden berühmt werden für unseren singenden Weihnachtsbaum. Das war der Plan, oder wie?
2: Ja, schon. Ich habe die Idee schon eine Weile im Kopf. Und manchmal braucht man der richtige Zeitpunkt, der richtige Leute, der richtige Ort.
0: Schon viele wollten die Idee für sich umsetzen. Sogar eine Anfrage von einem sehr großen rot-weißen Getränkehersteller gab es. Aber da ging es nicht um das Liedgut oder die Kultur, sondern um den Kommerz, ums Geldverdienen. Und das gefiel dem Erfinder des Singing Christmas Tree überhaupt nicht.
2: Deswegen hat er alles abgesagt. Als wir Kontakt aufgenommen haben, war es zuerst, ja wisst ihr überhaupt, schön Spitzerdeutsch.
3: Aber Vorsicht!
2: Auf was das euch einlässt. So und so viel Kosten, so und so viel Personen und so ist Organisationen, wollten sie es gleich ausreden. Wir haben in locker Klasse, dann haben wir einen Termin ausgemacht, haben halt vorgestellt, wer wir sind, was wir wollen. Und da war eigentlich der Funke auch sofort übergesprungen. Und dann hat er gesagt, am selben Gespräch, jawohl, euch unterstütze ich.
3: Ist cool, man.
0: Also ab sofort jedes Jahr zur Adventszeit in Waldkirch ein 10-Meter-Baum, in dem an 10 Tagen 10 verschiedene Chöre singen. Unten drunter ein Weihnachtsmarkt in idyllischer Schwarzwaldatmosphäre. Einer der 10 Chöre des singenden Weihnachtsbaums ist die Elztalkantorei. Hier ein kleiner Vorgeschmack aus dem Repertoire des singenden Weihnachtsbaums.

0: Johannes Förster ist der Chorleiter der Elztalkantorei.
1: Das Stück von gerade war ja schon ein paar hundert Jahre alt, so 16. Jahrhundert. Mal schauen, wie das dann vom Klang her zusammenkommt. Aber an sich natürlich toll, dass sowas es gibt und kommt ja eigentlich aus Zürich in ganz groß. Und wenn es das hier in Waldkirch gibt, umso besser.
2: Alle Bürgerinnen und Bürger, einmal aus Waldkirch und natürlich von nah und fern, sind herzlich eingeladen, vom 9. bis 8.12. nach Waldkirch zu kommen. Jeden Abend ein anderer Chor. Und wir freuen uns, den singenden Weihnachtsbaum hier in Waldkirch präsentieren zu können.
0: Rolf Stöhr und Hubert Bleier vom Stadtfestverein Waldkirch geben mir noch eine kleine Stadtführung. Waldkirch ist echt der perfekte Start- und Landepunkt für Wanderungen und Ausflüge in den Schwarzwald. Mit seiner wirklich postkartenhübschen Innenstadt, 100 Meter über der Stadt die Kastellburg-Ruine, in der auch regelmäßig Mittelalterführungen stattfinden. Empfehlung. Apropos Mittelalter, Hexen. Erste Station der Stadtführung, der Narrenbrunnen. Die fünfte Jahreszeit Fasnet wird hier mit großer Tradition und Leidenschaft gefeiert. Im Mittelpunkt steht die Kandelhexe, die mit ihrem Besen vom Kandel runter bis nach Waldkirch reitet. Allein in Waldkirch wird sie inzwischen nicht mehr verbrannt, sondern unter dem Jubel der Bevölkerung empfangen.
3: Und da gibt es die Sage, dass eben die am Kandelfelsen, da gibt es einen riesengroßen, massiven Kandelfelsen, dass die Kandelhexe dort thronen und wenn der Kandelfels runterstürzt, meine ich mich zu entsinnen, dass dann da ist ein großer See verborgen, dann wird alles überschwemmt.
0: Entschuldigung, wollte nur sagen, der Kandel ist mit 1241 Metern der höchste Berg im mittleren Schwarzwald. Aber weil er so schön frei steht, wirkt er viel größer, als er eigentlich ist. Hier im Elztal wurden tatsächlich viele vermeintliche Hexen verfolgt. In der frühen Neuzeit galt der Kandel als Blocksberg des Schwarzwaldes. In der Walpurgisnacht des Jahres 1981 brach die Teufelskanzel, der obere Teil des Kandelfelsens, ab. Zwischen dem Schutt wurde ein Reisigbesen gefunden. Bis heute ist unklar, wodurch der Felsen abstürzte. Bewohner Waldkirchs machten die sagenumwobene Hexe Quellrote verantwortlich, die rund um den Kandel ihr Unwesen treibt. Sie hat rotglühende Augen, ist aus der Asche eines Scheiterhaufens entstanden, somit unsterblich und unbesiegbar. Des Weiteren kann sie sich in einen Baumstumpf verwandeln und wird stets begleitet von zwei Hunden. Sympathisch.
4: So, also ich habe jetzt geparkt im Waldkirch beim Schwarzwald Zoo und von hier aus kann man eine wunderschöne 8 Kilometer Runde laufen zum Kandel und den Baumwipfelpfad. Hier führt auch der Zweitälersteig lang, also eine Menge interessanter Wanderwege, je nachdem, ob man mit Hund, ohne

0: Kinder, mit Kinder, gut zu Fuß, nicht so gut, je nach Wetter und Lust und Laune. Und wenn man hier den Kandelweg hochgeht, dann hat man einen wunderschönen Blick auf Waldkirch und auf die Kastellberg-Ruine und den Kastellberg, das Wahrzeichen der Stadt. Und es ist wirklich in jeder Jahreszeit ein Erlebnis.
1: Von Mai bis Oktober empfehle ich die Kandel-Gipfel-Rundtour. Über Wiesen und Waldpfade, mal felsig, mal schmal. Start- und Zielpunkt ist das Kandel-Hotel. Mit 8,25 Kilometern ein schönes kleines Streckchen mit fabelhaftem Zwei-Täler-Blick. Ihr kommt auch an der Gummenhofhütte vorbei. Hier könnt ihr übernachten, drinnen oder draußen, und gut essen. Wem das alles zu unsportlich ist, dem sei der 108 Kilometer lange Zwei-Täler-Steig mit Start und Ziel in Waldkirch empfohlen. Ein Prädikatswanderweg in 5 Etappen durch die wirklich ursprünglichsten Winkel des Elztals und des Simonswalds. Also mir reicht der Gipfelrundweg fürs Erste, und sobald Schnee liegt, komme ich wieder zum Skilaufen. Das geht hier nämlich auch. Und im Sommer starten viele, viele Gleitschirmflieger hier vom Gipfel des Kandel. Entschuldigung, aus Inklusionsgründen wollte ich nochmal sagen, wem das alles zu anstrengend ist, der kann auch Auto fahren. Hier geht nämlich auch die Schwarzwald-Panoramastraße lang, ist eine Touristenstraße, 48 Kilometer lang. Keine andere Straße im Schwarzwald bietet auf einer so kurzen Strecke so viele faszinierende Ausblicke über die Höhen des Schwarzwaldes ins Rheintal bis zu der Vogese und der Alpe. Die Route führt von Waldkirch über die Kandel nach St. Peter, St. Merge, Breitnau bis nach Hinterzarte. Oder man nimmt die Variante von Waldkirch durchs Glottertal nach St. Peter. Gute Fahrt, viel Spaß, gell? Das war's.
0: Was ist denn das für ein Geräusch? Wer erkennt dieses Geräusch? Es ist ein Waldrapp. Waldrappen sind schwarz, sind Ibisvögel, haben einen langen, spitzenroten Schnabel und sehen total exotisch aus. Aber wie ich jetzt gerade gelernt habe, wurden die einfach nur hier ausgerottet im Mittelalter. Sind eigentlich heimische Zugvögel, die jetzt unter anderem hier in Waldkirch im Schwarzwaldzonen zu Hause gefunden haben. Ja, schön. Ich bekomme hier eine kleine Privatführung und habe mich gewundert, habe mich auch schon gefreut, dass das hier eben kein Tiger-Elefanten-Zoo ist, sondern dass hier ganz viele heimische oder ehemals heimische Tiere leben dürfen. Und es ist auch keine Auffangstation, aber trotzdem nehmt ihr sogar manchmal Tiere an, die gefunden werden, hast du erzählt?
2: Ralf Volk, Betriebsleiter des Schwarzwaldzoos.
3: Europäischer Uhu, dem der Oberschenkel gebrochen war, wurde operiert vom Tierarzt und war dann ein halbes Jahr im Kleingehege gesessen bei uns zu Hause und ging dann, jetzt ist er im großen Gehege bei unseren europäischen Uhu, aber immer noch abgesperrt, dass man sie aneinander gewöhnen könne.
0: Und ihr macht auch ganz viel Pädagogik und ihr liegt so mitten in diesem kleinen Ferienparadies. Also ein paar Meter weiter runter ist man an dem Stadtsee, wo man Bötchen fahren kann und Kleinkinder können baden. Man kann hier den Baumwipfelpfad beginnen und ist eigentlich, ja, ich weiß nicht, ein kleines Ferienparadies hier, oder?
3: Ja, es ist das Naturparkgebiet der Stadt Waldkirch mit den ganzen Wandernwegen, wo hier auch weggehen. Also von dem her gesehen, sind wir mitten drin, mitten in der Stadt.
0: So, hier ist so eine richtig schöne kleine Brücke und da guckt man auf einen großen Hang und da sitzen sie, die großen, schönen, flauschigen Luchse. Ja, ich habe gerade gesagt, es ist der Hammer, wenn man sich vorstellt, dass sie im Schwarzwald einfach so unterwegs waren. Das sind so große Raubkatzen.
3: Ja, es sind größere Mietzekatze, kann man sagen. Also wie gesagt, wir haben zwei Brüder. Einer ist 6 und 7 Jahre alt. Sind normalerweise Einzelgänger. Durch das, dass sie natürlich zusammen großgezogen waren, funktioniert das im Gehege. Sie mauzen auch schwer. Also sie kommen jetzt im Frühjahr wieder in den Bereich, wo sie gucken, ob sich doch noch irgendwo ein Weibchen sich meldet. Aber ist hier in der Region natürlich nicht der Fall.
0: Es gibt auch wieder Freilebende im Schwarzwald.
3: Es gibt wieder freilebige Luchse im Schwarzwald, aber hauptsächlich sind es männliche Tiere, die unterwegs sind.
0: Ich denke, wenn man zuerst hierher kommt, sich die Tiere anguckt und dann so eine Wanderung durch den Schwarzwald macht, das wäre so eine perfekte Kombination, weil man sich dann vorstellen kann, erst guckt man sich die Tiere an, die man vielleicht in der Natur nicht sieht, weil sie zu scheu sind oder vielleicht nicht mehr vorhanden, und dann kann man sich vorstellen, wie sie halt in freier Wildbahn leben, ne?
3: Genau, schöne Wanderung durch den Schwarzwald.
1: Und wenn ihr dann sowas hört im Wald, dann sind das zwei Luchsmännchen, die sich streiten.
0: Ich stehe hier vor den Sittichen im Schwarzwaldzoo, schaue auf die Burgruine im Kastellberg und finde, es ist ein wunderbarer Ausgangspunkt für Ausflüge oder ein Ausflugsziel. 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Immer von Ende Februar bis zum 1. Dezember.
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1: Sturm- und Drangzeit, Anfang der 80er. 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